0: gefördertem Terrorismus auf, sagte Kallas. EU-Kommissionschefin von der Leyen warf Russland eine neue Eskalationsstufe vor. Der Vorfall reihe sich jedoch in ein breiteres Muster ein. Solche Angriffe seien die neue Normalität, so von der Leyen. NATO-Generalsekretär Rutte sicherte der Bundesregierung ebenfalls Rückendeckung zu. Laut Recherchen von NDR, WDR und Süddeutscher Zeitung sind nach dem Zwischenfall in Leipzig zwei Verdächtige identifiziert. Demnach handelt es sich um Männer mit russischer Staatsbürgerschaft.
1: Nach den Angriffen auf Umspannwerke in Brandenburg und Nordrhein-Westfalen laufen die Ermittlungen. Die Behörden sprechen vom Anfangsverdacht verfassungsfeindlicher Sabotage bzw. Terrorismus. Auch ein Zusammenhang zwischen beiden Taten wird nicht ausgeschlossen. Sowohl in Brandenburg als auch in Nordrhein-Westfalen versuchten die Täter offenbar mit selbstgebauten Raketen und Drähten einen Kurzschluss auszulösen. In einem Fall mit Erfolg. Die Hintergründe sind unklar. In Spanien haben landesweit zehntausende Menschen gegen die Krise in der Exklave Ceuta protestiert. Viele warfen Ministerpräsident Sanchez eine falsche Migrationspolitik und fehlende Hilfe vor. Damit bezogen sie sich auf tausende Geflüchtete, die sich weiter in Ceuta befinden sollen. Die Regierung habe Warnzeichen ignoriert, hieß es von vielen Rednern. Ende Juli waren zehntausende Menschen nach Ceuta und damit in die EU gekommen. Die meisten sind mittlerweile nach Marokko zurückgekehrt. Der FC Bayern hat sich in der ersten Runde des DFB-Pokals gegen den VfL Osnabrück durchgesetzt. Der Titelverteidiger gewinnt beim Zweitliga-Aufsteiger mit 4:1. Aus der Sportredaktion Lars Bente.
2: Auch ein frühes 0:1 per Traumtor durch den Osnabrücker Meißner konnte die Münchner kaum schocken. Kane und Bischoff drehten die Partie noch vor der Pause. In der zweiten Hälfte sorgten Ulisse und wieder Kane, diesmal per Elfmeter, für den souveränen Auswärtserfolg an der Bremer Brücke. Damit haben es erstmals seit 18 Jahren wieder alle Erstligisten in die zweite Runde geschafft. Die wird dann am Sonnabend ausgelost vom ARD-Experten und Weltmeister von 2014, Bastian Schweinsteiger.
1: Das waren die Nachrichten. Und das Wetter in Deutschland. Gebietsweise trocken, an den Küsten und im Norden später Schauer, Tiefstwerte 17 bis 8 Grad. Tagsüber im Norden und in der Mitte Schauer und einzelne Gewitter, sonst oft freundlich, Höchstwerte 19 Grad im Erzgebirge bis 29 Grad am Oberrhein. Am Freitag im Süden heiter, im Norden zeitweise kräftiger Regen, 18 bis 32 Grad. Am Samstag teilweise freundlich, im Norden unbeständig, 18 bis 29 Grad. Es ist jetzt 2:03 Uhr.
3: Und hier ist der Verkehrsservice für die ARD-Nacht. Die A1 Hamburg Richtung Lübeck ist zwischen dem Kreuzberg der Heide und Bad Oldesloe gesperrt bis um 5. A1 Lübeck Richtung Fehmarn zwischen Bad Schwartau und Rathekau die Sperrung bis um 5 auch. A2 Braunschweig Richtung Magdeburg ist zwischen Erxleben und dem Kreuz Magdeburg wegen der Nachtbaustelle gesperrt bis etwa 3 Uhr. Die Gegenrichtung ist zwischen Magdeburg-Kannenstieg und Erxleben gesperrt. A4 Frankfurt Richtung Dresden zwischen Klaurer Ost und Hohenstein-Ernsthal eine Sperrung wegen Bauarbeiten bis ca. 5 Uhr. Dann haben wir die A7 Ulm-München zwischen Bergheim und Memmingen Nord wegen Bauarbeiten beide Richtungen gesperrt. Es gibt eine Umleitung, die U16. A9 Halle-Leipzig Richtung Berlin zwischen dem Schkeuditzer Kreuz und Halle wegen Lkw-Bergungsarbeiten gesperrt. Umgeleitet wird über die A14 Richtung Magdeburg und die B100 Richtung Bitterfeld. A17 Dresden-Prag zwischen Dresden-Gorbitz und Dresden-Südvorstadt. Die Sperrung wegen Tunnelwartungsarbeiten bis um 5. Die A24 Hamburg Richtung Berlin ist zwischen Schwarzenbeek, Grande und Thalkau gesperrt. Und auch die A36 Richtung Braunschweig ist zwischen Quedlinburg-Mitte und Thale gesperrt wegen Bauarbeiten. A36 Richtung Bernburg zwischen dem Kreuz Braunschweig-Süd und Braunschweig-Heidelberg wegen der Nachtbaustelle gesperrt. Und die A40 Duisburg Richtung Venlo ist zwischen Strahlen und dem Kreuz Saate-Heiken in den Niederlanden wegen Bauarbeiten bis um 6 gesperrt, das sind noch 4 Stunden. Die A71 Erfurt Richtung Schweinfurt ist zwischen Arnstadt-Süd und Stadt-Ilm wegen Wartungsarbeiten im Beringentunnel gesperrt. Und auch die Meldung von der A94 ist noch aktuell. Passau Richtung München. Die Strecke ist zwischen Wald-Kreiburg, Ampfing und Heldenstein wegen Wartungsarbeiten gesperrt bis um 5. Bleiben Sie wach, bleiben Sie achtsam, kommen Sie gut und sicher an.
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Die drei schönsten Worte, die nur heute gelten, die lauten: Morgen ist Freitag. Ja, schöner ist nur noch Wochenende. Wochenende. Und das ist damit ja auch schon ganz nah. Guten Morgen und willkommen im Donnerstag. Hier ist die

Ihr lieben Nachtdienstler, dieser Gruß, der geht jetzt besonders an euch. Alle, die gerade bei der Arbeit sind, haltet durch. Und denken Sie dran, das hat ein Ende. Irgendwann, spätestens um 6, um 7. Wir schicken liebe Grüße aus der ARD-Hitnacht und wünschen allen, die gerade fleißig sind und die Stellung halten, eine besonders gute Zeit.

Achtung Autofahrer, wir haben wieder einen Falschfahrer, diesmal auf der A65 Landau-Karlsruhe. Zwischen Kandel-Nord und Wörther-Kreuz kommt Ihnen ein Falschfahrer entgegen. Ganz rechts fahren und bitte nicht überholen. Falschfahrer auf der A65 Landau-Karlsruhe. Zwischen Kandel-Nord und dem Wörther-Kreuz ist ein Falschfahrer unterwegs.

0: kurz nach 3. Der Verkehrsservice in der ARD-Nacht. Wir haben schon wieder einen Falschfahrer, diesmal auf der A65 Landau-Karlsruhe. Zwischen Kandel-Nord und dem Wörther Kreuz kommt Ihnen ein Falschfahrer entgegen. Äußerst rechts fahren, nicht überholen. Falschfahrer auf der A65 Landau-Karlsruhe zwischen Kandel-Nord und dem Wörther Kreuz. Dann ist aktuell die A1 Hamburg Richtung Lübeck zwischen dem Kreuz Barg der Heide und Bad Oldesloe Bauarbeiten bis 5 Uhr die Sperrung. A1 Lübeck Richtung Fehmarn. Die Strecke ist zwischen Bad Schwartau und Rathekau gesperrt bis um 5. A2 Braunschweig Richtung Magdeburg ist zwischen Erxleben und dem Kreuz Magdeburg wegen der Nachtbaustelle gesperrt. Und die Gegenrichtung zwischen Magdeburg-Kannenstieg und Erxleben ist gesperrt. Wahrscheinlich bis um 3 noch eine halbe Stunde. A4 Frankfurt Richtung Dresden. Die Strecke ist zwischen Klaucher Ost und Hohenstein-Ernsthal gesperrt, bis ca. um 5. Die A7 Ulm-München ist zwischen Bergheim und Memmingen Nord wegen Bauarbeiten gesperrt, bis um 6. Die Umleitung führt über die U16. A9 Halle-Leipzig Richtung Berlin ist zwischen dem Schkeuditzer Kreuz und Halle wegen LKW-Bergungsarbeiten gesperrt. Umgeleitet wird über die A14 bzw. die B100. Dann haben wir die A17, Dresden-Prag, ist zwischen Dresden-Gorbitz und Dresden-Südvorstadt gesperrt, beide Richtungen bis um 5. Und die A24, Hamburg Richtung Berlin, ist zwischen Schwarzenbeek, Grande und Thalkau gesperrt, bis um 5. A36, Richtung Braunschweig, zwischen Quedlinburg-Mitte und Thale die Sperrung bis um 6. A36 Richtung Bernburg ist zwischen dem Kreuz Braunschweig Süd und Braunschweig Heidberg gesperrt wegen der Nachtbaustelle. Noch 1,5 Stunden bis um 4 circa. Und die A39 Braunschweig Richtung Wolfsburg ist zwischen dem Kreuz Braunschweig Süd und Braunschweig Rautheim wegen Bauarbeiten bis circa 5 Uhr gesperrt. Dann haben wir die A71 Erfurt Richtung Schweinfurt zwischen Arnstadt Süd und Stadt Ilm wegen Wartungsarbeiten im Tunnel Beringen gesperrt. Und die A94 Passau Richtung München ist zwischen Waldkreiburg, Ampfing und Heldenstein wegen Wartungsarbeiten gesperrt bis um 5.
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0: Eine schöne, eine schnupfenfreie, eine gute Nacht von Stromi Anders. Hi. Hey.

0: I Promise Myself. Einfach gute Musik. Nick Kamen war das. Sehr schön, dass Sie sich von uns durch die Nacht begleiten lassen. Sie hören die ARD Hitnacht und wir fragen ja seit gestern Abend, was würden Sie denn mit 1 Million Euro anstellen? Denn vor 70 Jahren gab es ja den ersten Lotto-Jackpot mit etwas über 1 Million D-Mark hier in Deutschland. Und da sind bei uns so viele schöne Mails angekommen, so viele Ideen, auch sehr viele Anrufe. Und ich glaube, es war Johannes aus Wismar, der wollte mir persönlich die ganze Million schenken, weil er uns hier so toll findet beim Radio. Johannes, ich muss sagen, nehme ich. Es gab aber auch andere Ideen. 0800 80 80 110. Was würden Sie denn mit 1 Million machen? Die Romy hier, hallo.
1: Ja, hallo Romy, hier ist der Jürgen aus Kirchberg. Mhm. Wenn ich 1 Million im Lotto gewinnen würde, dann täte ich es mir in 5-Euro-Schein auszahlen lassen und zu meinen anderen Millionen in mein Schwimmbad werfen lassen. Okay. Dann wird mein tägliches Geldbad nämlich noch schöner. So. Vielen Dank für die schöne Musik. Ciao.
0: Das ist auch eine Idee, ne? Was würden Sie machen mit 1 Million Euro so ganz plötzlich und sicher auf Ihrem Konto?
2: Moin Rubi, ich würde mir auf einer Kabine, Kreuzfahrtschiff, eine Kabine kaufen. Vollverpflegung. Dann würde ich mit deinem Chef reden, ob du mal eine Dating-Show moderieren darfst. Herz zu Herz. Muss ich mit dir darauf handeln, was du haben möchtest. Den Rest würde ich dann ans Tierheim und an die Tafel spenden.
0: Ja, spenden ist immer gut. Und was die Dating-Show betrifft, habe ich ja alles schon gemacht und erfolgreich auch Leute zusammengebracht. Die sind immer noch zusammen, heute verheiratet, schon seit einigen Jahren. Stand by me, also Dating-Show, das kann ich, da bin ich dabei, absolut. Wenn es ums Herz geht, immer.

Das ist einfach gute Musik. Nena mit Fragezeichen in der ARD-Hitnacht. Liebe Autofahrer, wir haben soeben die Entwarnung bekommen im ARD-Hitnacht-Verkehrszentrum. Die Entwarnung für die A65 Landau-Karlsruhe. Kein Falschfahrer mehr zwischen Kandel-Nord und dem Wörther-Kreuz.

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1: Um 3 Uhr mit Wolfgang Berger. Nach dem versuchten Sprengstoffanschlag am Leipziger Flughafen stellen sich die NATO und die EU hinter Deutschland. Der Vorfall weise alle Merkmale von staatlich gefördertem Terrorismus auf, sagte die EU-Außenbeauftragte Kallas nach einem Außenministertreffen in Irland. Aus Wicklow Sabrina Fritz.
2: Der Vorfall von Leipzig war kein Einzelfall. Man sehe seit Jahren eine systematische Zunahme von Angriffen auf die EU, so die Chefdiplomatin der Gemeinschaft Kaja Kallas zum Abschluss des Außenministertreffens in Irland. Sie und die Mehrzahl der EU-Länder hat keinen Zweifel daran, dass Russland hinter diesen Störungen steckt. Die Gemeinschaft will den Kampf gegen Moskau intensivieren. Waffen spielen dabei noch keine Rolle. Es geht aber zum Beispiel um Visabeschränkungen für russische Staatsbürger, um neue Sanktionen und neue Unterstützung für die Ukraine. Wie die allerdings aussehen soll, ist noch sehr vage.
1: Im Zusammenhang mit dem versuchten Drohnenanschlag am Flughafen Leipzig-Halle haben die Ermittler 2 Tatverdächtige im Visier. Das haben gemeinsame Recherchen von NDR, WDR und Süddeutscher Zeitung ergeben. Es soll sich um einen Mann aus Belarus und einen Mann mit russischem und lettischem Pass handeln. Unter anderem weisen DNA-Spuren auf ihre Beteiligung hin. Die Bundesregierung beschuldigt Russland, für den Drohnenvorfall am Flughafen Leipzig-Halle verantwortlich zu sein. Moskau weist das zurück. Wegen der Bedrohung durch Russland fordert Heeresinspekteur Freuding mehr Tempo beim Ausbau der Bundeswehr. Dem Redaktionsnetzwerk Deutschland sagte er, man brauche dringend eine Erhöhung der Kapazitäten, denn der Feind warte nicht auf unsere Fertigmeldung. Der Generalleutnant betonte, wenn die NATO davor warne, Russland könne bis 2029 zu einem Angriff in der Lage sein, sei das kein zufällig gegriffenes Datum. Freuding plädierte dafür, militärische Stärke zu demonstrieren, um glaubwürdiger abzuschrecken. Titelverteidiger Bayern München hat die 2. Runde im DFB-Pokal erreicht. Die Bayern gewannen am Abend beim Zweitliga-Aufsteiger VfL Osnabrück mit 4:1. Aus Osnabrück Jörg Tegelhütter.
3: Am Ende war es ein ungefährdeter und hochverdienter Pflichtsieg des Favoriten. Nicht mehr, aber eben auch nicht weniger. Beim 4:1 in Osnabrück hatten die Bayern mehr vom Spiel, mehr Chancen und am Ende auch deutlich mehr Tore. Der Außenseiter ging vor knapp 16.000 Zuschauern zwar durch ein 28 Meter Traumtor von Meißner in der 5. Minute in Führung, doch danach spielte und traf nur noch der Favorit. Kane und Bischoff sorgten schon vor der Pause für die Bayern-Führung. Ulisse und nochmal Kane per Vollelfmeter machten dann alles klar für den Titelverteidiger.
1: Das waren die Nachrichten. Das Wetter in Deutschland. Tagsüber im Norden und in der Mitte Schauer und einzelne Gewitter, sonst oft freundlich. Höchstwerte 19 Grad im Erzgebirge bis 29 Grad am Oberrhein. Am Freitag im Süden heiter, im Norden zeitweise kräftiger Regen, 18 bis 32 Grad. Am Samstag teilweise freundlich, im Norden unbeständig. Es ist 3:03 Uhr.
4: Und hier ist der Verkehrsservice in der ARD-Hitnacht. Die A1 Hamburg Richtung Lübeck ist zwischen dem Kreuzberg der Heide und Bad Oldesloe gesperrt bis um 5. A1 Lübeck Richtung Fehmarn ist zwischen Bad Schwartau und Rathekau auch gesperrt bis um 5. Da wird die Fahrbahn erneuert. A2 Braunschweig Richtung Magdeburg. Die Strecke ist zwischen Erxleben und dem Kreuz Magdeburg wegen der Nachtbaustelle gesperrt. Und die Gegenrichtung ist zwischen Magdeburg-Kannenstieg und Erxleben gesperrt. Dann haben wir die A4 Frankfurt Richtung Dresden. Die Strecke ist zwischen Klaurer Ost und Hohenstein-Ernsthal bis ca. 5 Uhr gesperrt. A7 Ulm-München ist zwischen Bergheim und Memmingen-Nord wegen Bauarbeiten bis um 6. Beide Richtungen da übrigens gesperrt. Die Umleitung führt über die U16. A9 Halle-Leipzig Richtung Berlin ist zwischen dem Schkeuditzer Kreuz und Halle wegen LKW-Bergungsarbeiten gesperrt. Es wird aber umgeleitet. Dann haben wir die A17 Dresden-Prag. Die Strecke ist zwischen Dresden-Gorbitz und Dresden-Südvorstadt in beiden Richtungen wegen Tunnelwartungsarbeiten gesperrt bis um 5. Die A24 Hamburg Richtung Berlin, auch bis ca. 5 Uhr gesperrt, zwischen Schwarzenbeek, Grande und Thalkau. Dann die A36 Richtung Braunschweig ist zwischen Quedlinburg-Mitte und Thale bis ca. 6 Uhr gesperrt. Nochmal die A36 Richtung Bernburg zwischen Kreuz Braunschweig-Süd und Braunschweig-Heidberg, Nachtbaustelle, Sperrung bis ca. 4 Uhr, noch eine Stunde. Die A39 Braunschweig Richtung Wolfsburg ist zwischen dem Kreuz Braunschweig Süd und Braunschweig Rautheim gesperrt bis um 5. Und die A40 Duisburg Richtung Venlo ist zwischen Strahlen und dem Kreuz Saderheiken in den Niederlanden wegen Bauarbeiten bis um 6 gesperrt. Letzte Meldung, die A94, Passau Richtung München. Die Strecke ist zwischen Waldkraiburg, Ampfing und Heltenstein gesperrt wegen Wartungsarbeiten bis ca. 5 Uhr.
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4: Mit Romy Anders. Grüße Sie ganz herzlich. Hi, guten Morgen.

0: Bill Withers in der ARD-Nacht. 1 Million Euro. Das ist die Frage bei uns in der ARD-Nacht. Was würden Sie mit 1 Million Euro machen, die Sie einfach so bekämen? Was würden Sie damit anstellen? Wofür ausgeben? Hallo Romy, schreiben uns Kerstin und ihr Mann Jens aus Arnstadt. Wir würden den Chef anrufen, sofort. Morgen wären wir nicht mehr da. Okay, kann man machen. Liebe Grüße nach Arnstadt. Was würden Sie denn mit 1 Million Euro machen?
1: Ja, hallo, hier ist die Barbara aus dem Landkreis Regensburg.
0: Hallo, hallo.
1: 1 Million ist eigentlich schnell weg bei den Preisen, wo wir momentan haben. Ich würde als erstes mir, meinen Geschwistern, meinen Kindern ein angenehmeres Leben ermöglichen und dann würde ich schauen, was so übrig bleibt und dann natürlich auch Gutes tun.
0: Oh, das ist cool. 1 Million ist wirklich schnell weg in diesen Zeiten. Einmal voll tanken, Auto und Privatflieger und dann bist du wieder bei Null. Und deswegen hatte ich vorhin auch gesagt, hätte ich jetzt die Million, ich würde versuchen, aus Geld Geld zu machen. Also von 1 Million zu 1 Milliarde. Das wäre doch ein Geschäft, oder? Conny aus Gera.
2: Ja, hallo Romy. Hi. Wie du gerade sagtest, dass irgendwann aus 1 Million 1 Milliarde wird,
0: ja.
2: Aber nicht in Deutschland. Weil zuvor kommt die Steuer, die durch fast alles wegtrifft. Tschüss.
0: Oh, ist natürlich auch wieder was dran. Tschüssi. Ihr Lieben, danke für alle eure Ideen. Es sind sehr kreative Sachen dabei. Wir mussten sehr lachen beim Durchlesen oder beim Hören. 0800 80 80 110. Rufen Sie gern weiter an. Die ARD-Hitnacht hier.

unterkriegen lässt, die sich immer wieder neu erfunden hat und neu erfindet und ihre Fans in der ganzen Welt verteilt hat. Ihre Swifties, so nennen sich die Fans von Taylor Swift, Swifties. Also eine echt bemerkenswerte junge Künstlerin.

Und schon wieder ein Falschfahrer unterwegs auf der A45, diesmal Dortmund-Hagen, zwischen dem Kreuz Gastrop-Rauxel-Ost und Dortmund-Hafen. Äußerste Vorsicht, Ihnen kommt ein Falschfahrer entgegen. Ganz rechts fahren und nicht überholen. Falschfahrer auf der A45 Dortmund-Hagen, zwischen dem Kreuz Gastrop-Rauxel-Ost und Dortmund-Hafen ist ein Falschfahrer unterwegs.

0: Es ist kurz nach 4:00. Guten Morgen. Der Verkehrsservice in der ARD Nacht. Schon wieder ein Falschfahrer, diesmal auf der A45 Dortmund-Hagen. Zwischen dem Kreuz Gastrop-Rauxel-Ost und Dortmund-Hafen ist ein Falschfahrer unterwegs. Äußerst rechts fahren, nicht überholen. Wir melden, wenn die Gefahr vorüber ist. Die A1 Hamburg Richtung Lübeck ist zwischen dem Kreuz Bargteheide und Bad Oldesloe gesperrt. Noch 1,5 Stunden bis 5:00. Genauso die A1 Lübeck Richtung Fehmarn ist zwischen Bad Schwartau und Rathekau wegen Fahrbahnerneuerung gesperrt bis 5:00. Die A2 Braunschweig Richtung Magdeburg ist zwischen Erxleben und dem Kreuz Magdeburg wegen der Nachtbaustelle gesperrt. Und die A4 Frankfurt Richtung Dresden ist zwischen Klauchau Ost und Hohenstein-Ernsttal wegen Bauarbeiten bis 5:00 gesperrt. A7 ist zwischen Bergheim und Memmingen Nord wegen Bauarbeiten bis ca. 6:00 gesperrt, beide Richtungen. Die Umleitung führt über die U16. A9 Halle-Leipzig Richtung Berlin zwischen dem Schkolditzer Kreuz und Halle, Sperrung. Umgeleitet wird über die A14 Richtung Magdeburg und die B100 Richtung Bitterfeld. A17 Dresden-Prag ist zwischen Dresden-Gorbitz und Dresden-Südvorstadt wegen Tunnelwartungsarbeiten gesperrt. Und die A24 Hamburg Richtung Berlin ist zwischen Schwarzenbeek, Grande und Thalkau bis ca. 5:00 gesperrt. A36 Richtung Braunschweig zwischen Quedlinburg-Mitte und Thale, die Sperrung wegen Bauarbeiten. Und die A36 Richtung Bernburg ist zwischen dem Kreuz Braunschweig-Süd und Braunschweig-Heidberg wegen der Nachtbaustelle gesperrt, wahrscheinlich noch eine halbe Stunde, bis 4:00. Die A40 Duisburg Richtung Venlo, Entschuldigung, ist zwischen Strahlen und dem Kreuz Saadeheiken wegen Bauarbeiten gesperrt bis 6:00. Und die letzte Meldung, A94 Passau Richtung München, ist zwischen Waldkreiburg-Ampfing und Heldenstein wegen Wartungsarbeiten gesperrt bis 5:00.
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0: Kommen Sie gut und schnupfenfrei durch die Nacht. Eine schöne Nacht mit der ARD-Hitnacht.

Die Meldung vom Falschfahrer auf der A2, die hat sich jetzt nochmal erneuert. Wir haben einen Falschfahrer auf der A2 Oberhausen-Hannover. Zwischen Henrichenburg und Dortmund Nordost kommt Ihnen ein Falschfahrer entgegen. Äußerst rechts fahren, nicht überholen. Falschfahrer A2 Oberhausen-Hannover. Zwischen Henrichenburg und Dortmund Nordost ein Falschfahrer.

Achtung Autofahrer, die Falschfahrermeldung hat sich nochmals verändert für die A2 Hannover Richtung Dortmund. Zwischen Kamenberg-Kamen und Dortmund-Nordost kommt Ihnen jetzt der Falschfahrer entgegen. Falschfahrer A2 Hannover Richtung Dortmund. Zwischen Kamenberg-Kamen und Dortmund-Nordost ein Falschfahrer. Äußerst rechts fahren, nicht überholen. Wir melden, wenn die Gefahr vorüber ist.

0: Dankeschön an dieser Stelle, ihr lieben Schreiber in der ARD-Hitnacht und ihr lieben Anrufer. Sie können uns nämlich auch genauso gut anrufen. Das geht manchmal noch ein bisschen schneller an der 0800 80 80 110. Wir stellen Ihnen ja die Frage, was würden Sie denn mit 1 Million Euro machen? Was würden Sie mit der Kohle anstellen, wenn die auf einmal ganz plötzlich und ganz sicher Ihnen wäre? Die Romy hier, hallo?
1: Ja, hallo, hier ist der Christian in der Nachtschicht unterwegs für euch mit Getränken.
0: Okay.
1: Ja, mit 1 Million. Ich würde 250 für mich zur Seite legen. 250 würde ich für meine Familie geben. Dann hätte ich noch 500 und von den 500 würde ich 200.000 geben für den Wünschewagen für Kinder, die ihre letzte Fahrt machen. Und 300.000 würde ich an einen Hospiz senden. Das würde ich mit der Million machen, wenn ich sie über hätte. Ich wünsche euch noch einen schönen Tag, eine ruhige Nacht. Bis bald mal wieder. Ciao, ciao.
0: Ciao, ciao, Christian. Danke sehr. Kommen Sie gut und sicher an mit Ihren Getränken.

Die alte Hitnacht hier. Wir lassen Sie nicht müde werden. Hey, wir hatten Sie wach. Wir hatten Sie bei Laune. Einen guten Start in den Donnerstag. Gleich um 4. Guten Morgen.

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1: Um 4 Uhr mit Wolfgang Berger. Die EU und die NATO haben sich im Konflikt mit Russland hinter Deutschland gestellt. Nach dem versuchten Sprengstoffanschlag am Leipziger Flughafen hat die EU-Außenbeauftragte Kallas außerdem neue Sanktionen gegen Moskau angekündigt. Aus der Nachrichtenredaktion Martin Seiler.
2: Der Anschlagsversuch in Leipzig weise alle Merkmale von staatlich gefördertem Terrorismus auf, sagte Kallas. EU-Kommissionschefin von der Leyen warf Russland eine neue Eskalationsstufe vor. Der Vorfall reihe sich jedoch in ein breiteres Muster ein. Solche Angriffe seien die neue Normalität, so von der Leyen. NATO-Generalsekretär Rutte sicherte der Bundesregierung ebenfalls Rückendeckung zu. Laut Recherchen von NDR, WDR und Süddeutscher Zeitung sind nach dem Zwischenfall in Leipzig 2 Verdächtige identifiziert. Demnach handelt es sich um Männer mit russischer Staatsbürgerschaft.
1: Nach den Angriffen auf Umspannwerke in Brandenburg und Nordrhein-Westfalen laufen die Ermittlungen. Die Behörden sprechen vom Anfangsverdacht verfassungsfeindlicher Sabotage bzw. Terrorismus. Auch ein Zusammenhang zwischen den beiden Taten wird nicht ausgeschlossen. Sowohl in Brandenburg als auch in Nordrhein-Westfalen versuchten die Täter offenbar mit selbstgebauten Raketen und Drähten einen Kurzschluss auszulösen. In einem Fall mit Erfolg. Die Hintergründe sind unklar. In Spanien haben landesweit zehntausende Menschen gegen die Krise in der Exklave Ceuta protestiert. Viele warfen Ministerpräsident Sanchez eine falsche Migrationspolitik und fehlende Hilfe vor. Damit bezogen sie sich auf tausende Geflüchtete, die sich weiter in Ceuta befinden sollen. Die Regierung habe Warnzeichen ignoriert, hieß es von vielen Rednern. Ende Juli waren mehr als 70.000 Menschen nach Ceuta und damit in die EU gekommen. Die meisten sind mittlerweile nach Marokko zurückgekehrt. Einige tausend befinden sich nach Angaben der spanischen Regierung aber noch immer in Ceuta. Der FC Bayern hat sich in der ersten Runde des DFB-Pokals gegen den VfL Osnabrück durchgesetzt. Der Titelverteidiger gewinnt beim Zweitliga-Aufsteiger mit 4:1. Aus der Sportredaktion Lars Bente.
3: Auch ein frühes 0:1 per Traumtor durch den Osnabrücker Meißner konnte die Münchner kaum schocken. Kane und Bischoff drehten die Partie noch vor der Pause. In der zweiten Hälfte sorgten Ulisse und wieder Kane, diesmal per Elfmeter, für den souveränen Auswärtserfolg an der Bremer Brücke. Damit haben es erstmals seit 18 Jahren wieder alle Erstligisten in die zweite Runde geschafft. Die wird dann am Sonnabend ausgelost vom ARD-Experten und Weltmeister von 2014, Bastian Schweinsteiger.
1: Das waren die Nachrichten. Das Wetter in Deutschland. Tagsüber im Norden und in der Mitte Schauer und einzelne Gewitter, sonst oft freundlich. Höchstwerte 19 Grad im Erzgebirge bis 29 Grad am Oberrhein. Am Freitag im Süden heiter, im Norden zeitweise kräftiger Regen, 18 bis 32 Grad. Am Samstag teilweise freundlich, im Norden unbeständig. Es ist jetzt 4:03 Uhr.
4: Und hier der Verkehrsservice in der ARD nach. Zunächst mit einer Entwarnung für Bernsgrün und Umgebung. Es wurde vor Rauchentwicklung gewarnt wegen eines Brandes. Und jetzt kam die Entwarnung für Bernsgrün und Umgebung im Landkreis Greiz. Aktuell ist die A1 Hamburg Richtung Lübeck zwischen Kreuzberg der Heide und Bad Oldesloe wegen Bauarbeiten noch eine Stunde gesperrt. Dann haben wir die A2 Braunschweig Richtung Magdeburg zwischen Erxleben und Kreuz Magdeburg gesperrt. Und die Gegenrichtung ist zwischen Magdeburg-Kannstieg und Erxleben gesperrt. A4 Frankfurt Richtung Dresden zwischen Klauchau Ost und Hohenstein-Ernsthal bis 5 Uhr gesperrt. Die A7 ist zwischen Bergheim und Memmingen Nord wegen Bauarbeiten bis 6 Uhr in beiden Richtungen gesperrt. Es gibt eine Umleitung, das ist die U16. A9 Halle-Leipzig Richtung Berlin zwischen dem Schkeuditzer Kreuz und Halle wegen Lkw-Bergungsarbeiten gesperrt. Die A17 Dresden-Prag ist zwischen Dresden-Gorbitz und Dresden-Südvorstadt wegen Tunnelwartungsarbeiten gesperrt, beide Richtungen bis ca. 5 Uhr. Die A19 frisch reingekommen, A19 Rostock Richtung Berlin zwischen Kavelsdorf und Lage wegen eines brennenden Fahrzeuges gesperrt. Und die A24, Hamburg Richtung Berlin, ist zwischen Schwarzenbergrande und Thalkau bis ca. 5 Uhr gesperrt. A36, Richtung Braunschweig, zwischen Quedlinburg-Mitte und Thale wegen Bauarbeiten bis ca. 6 Uhr gesperrt. Und die A39, Braunschweig Richtung Wolfsburg, ist zwischen dem Kreuz Braunschweig-Süd und Braunschweig-Rautheim bis ca. 5 Uhr gesperrt. A40, Duisburg Richtung Venlo, zwischen Strahlen und dem Kreuz Saderheiken wegen Bauarbeiten gesperrt, 2 Stunden noch bis um 6. Und die letzte Meldung, A94, Passau Richtung München. Zwischen Waldkraiburg, Ampfing und Heldenstein wegen Wartungsarbeiten bis um 5 gesperrt.
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Einen schönen Donnerstag, das wünschen wir von der ARD Hitnacht. Heute wieder gesendet aus Erfurt, aus den Studios von MDR Thüringen. 4:12 Uhr. Guten Morgen.

0: coole Musik von Sandra in der ARD-Hitnacht. Mensch, Mensch, Mensch, da wurde viel diskutiert in dieser Nacht, zum Teil natürlich auch sehr lustig reagiert. Wir haben sie nämlich gefragt, was würden sie mit 1 Million Euro anstellen? Was wäre ihr Plan, wenn sie plötzlich 1 Million Euro geschenkt bekämen? Und da kamen so viele unterschiedliche Antworten, wie zum Beispiel: einmal voll tanken und weg sind die Millionen. Na, die Zeiten sind ja teuer geworden. Und mit 1 Million, also ganz weit kommst du da nicht mehr, das stimmt schon. Heiko und Simon aus Rostock, die würden sich ihr Häuschen komplett neu machen lassen mit einem Gästezimmer mehr und einem Pool im Garten. Das ist schon was Konkretes. Elke aus Warburg würde einen langen, ausgiebigen Urlaub im Süden mit ihrem Mann planen. Dankeschön, Elke, liebe Grüße. Und ja, da waren noch sehr, sehr viel nette und tolle andere schöne Mails, die uns erreicht haben. Aber sie haben genauso auch angerufen an der 0800 80 80 110. Ihre Idee zur Million.
1: Ja, liebe Romy, ich bin's, der Martin.
0: Ja.
1: Ich bin bei der Zeitung beschäftigt als Zusteller. Und wenn ich könnte mit 1 Million, würde ich mich ein bisschen zur Ruhe setzen. Aber ich würde immer noch weiterhin Zeitung austragen.
0: Okay.
1: Bei 5 Millionen wäre das schon was anderes. Und allen Zeitungsträgern alles Gute.
0: Ja, alles Gute allen Zeitungsausträgern, auch von uns. Und da ist noch jemand am Telefon. Romy Anders hier. Hi.
2: Hallo, liebe Romy, hier ist nochmal der Thomas aus Bad Wörishofen.
0: Hey.
2: Ich wollte dir nur recht herzlich sagen, mit 1 Million Euro, ja, die legt man in ETFs an,
0: okay,
2: in aktiv gemanagte Fonds und lebt sorgenfrei von den Zinsen und lässt sich gut gehen, weil 1 Million Euro ist nicht sehr viel, aber besser wie nichts. Ich wünsche dir noch eine schöne Nacht. Lass es dir gut gehen und ich freue mich sehr, wenn ich dich wieder hören darf.
0: Ja.
2: Und es ist eine Freude, dass du da bist. Danke, tschüss,
0: tschüss. Servus, es ist eine Freude, dass Sie da sind, liebe ARD-Hitnacht-Gemeinde. Und schon Donnerstag ist kurz vor 5. Guten Morgen.

0: 4.30 Uhr, es ist 5. Der Verkehrsservice in der ARD-Nacht. Die A1 Hamburg Richtung Lübeck ist zwischen Kreuzberg der Heide und Bad Oldesloe wegen Bauarbeiten gesperrt. Noch eine halbe Stunde bis 5. Die A1 Lübeck Richtung Fehmarn ist zwischen Bad Schwartau und Rathekau auch gesperrt bis 5. Dann haben wir die A4 Frankfurt Richtung Dresden zwischen Klauchau Ost und Hohenstein-Ernsthal, Sperrung bis 5. A7 zwischen Bergheim und Memmingen Nord wegen Bauarbeiten bis 6, beide Richtungen gesperrt. Es gibt die Umleitung, die U16. Die A9 Halle-Leipzig Richtung Berlin zwischen dem Schkeuditzer Kreuz und Halle wegen LKW-Bergungsarbeiten gesperrt. A17 Dresden-Prag zwischen Dresden-Gorbitz und Dresden-Südvorstadt wegen Tunnelwartungsarbeiten gesperrt. Halbe Stunde noch bis 5. Die A19 Rostock Richtung Berlin zwischen Kavelsdorf und Lage wegen eines brennenden Fahrzeuges gesperrt. A36 Richtung Braunschweig zwischen Quedlinburg-Mitte und Thale wegen Bauarbeiten gesperrt noch bis 6. Und die A94 Passau Richtung München ist zwischen Waldkreiburg, Ampfing und Heldenstein gesperrt wegen Wartungsarbeiten bis 5. Bleiben Sie wach, bleiben Sie achtsam, kommen Sie gut und sicher an.
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alle Nachtschwärmern nochmal ein herzliches Willkommen bei uns in der ARD-Nacht. Ein Frühaufstehen, einen schönen guten Morgen. Donnerstag heute, der 3. September. Es ist 4:42 Uhr.

0: Halt mich. Das war Musik von Herbert Grönemeyer in der ARD-Hitnacht. Vor 70 Jahren gab es auch den ersten Lotto-Jackpot mit etwas über 1 Million D-Mark in Deutschland. Und daher fragen wir in dieser ARD-Hitnacht, was würden Sie mit 1 Million Euro machen, wenn Sie von jetzt auf gleich das Geld einfach so bekämen und es Ihnen sicher wäre? Was wäre Ihr Plan? 0800 80 80 110. Hallo, hallo?
1: Hallo, hier ist der Hansi aus Dinklage. Ich habe jetzt wirklich lange überlegt, was ich mit 1 Million machen würde. Ja. Ich habe im Moment wirklich keine Ahnung. Okay. Aber es wäre spannend, wenn jemand zuhört, der 1 Million zu verschenken hat. Da würde ich mich auf dieses Experiment gerne einlassen. Dankeschön, schönen Tag noch und ihr seid ein super Team.
0: Dankeschön. Und ihr habt einen super Humor. Liebe Grüße.

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1: Um 5 Uhr mit Wolfgang Berger. Die EU und die NATO haben sich im Konflikt mit Russland hinter Deutschland gestellt. Nach dem versuchten Sprengstoffanschlag am Leipziger Flughafen hat die EU-Außenbeauftragte Kallas außerdem neue Sanktionen gegen Moskau angekündigt. Aus der Nachrichtenredaktion Martin Seiler.
2: Der Anschlagsversuch in Leipzig weise alle Merkmale von staatlich gefördertem Terrorismus auf, sagte Kallas. EU-Kommissionschefin von der Leyen warf Russland eine neue Eskalationsstufe vor. Der Vorfall reihe sich jedoch in ein breiteres Muster ein. Solche Angriffe seien die neue Normalität, so von der Leyen. NATO-Generalsekretär Rutte sicherte der Bundesregierung ebenfalls Rückendeckung zu. Laut Recherchen von NDR, WDR und Süddeutscher Zeitung sind nach dem Zwischenfall in Leipzig 2 Verdächtige identifiziert. Demnach handelt es sich um Männer mit russischer Staatsbürgerschaft.
1: Die Grünen-Politikerin Mihalic fordert mehr Schutz für kritische Infrastruktur. Hintergrund sind die Angriffe auf die Stromversorgung in Nordrhein-Westfalen und Brandenburg. Mihalic warf Bundesinnenminister Dobrindt schwere Versäumnisse vor. Deutschland sei auf Angriffe auf kritische Infrastrukturen nur sehr unzureichend vorbereitet, sagte die parlamentarische Geschäftsführerin der Grünen-Bundestagsfraktion dem Handelsblatt. Das müsse sich schleunigst ändern. Man erwarte, dass der Bundesinnenminister noch im Rahmen der aktuellen Haushaltsverhandlungen ein Gesamtkonzept für die Sicherheit in Deutschland vorstellt, so Mihalic weiter. Wegen der Bedrohung durch Russland fordert Heeresinspekteur Freuding mehr Tempo beim Ausbau der Bundeswehr. Dem Redaktionsnetzwerk Deutschland sagte er, man brauche dringend eine Erhöhung der Kapazitäten, denn der Feind warte nicht auf unsere Fertigmeldung. Der Generalleutnant betonte, wenn die NATO davor warne, Russland könne bis 2029 zu einem Angriff in der Lage sein, sei das kein zufällig gegriffenes Datum. Freuding plädiert dafür, militärische Stärke zu demonstrieren, um glaubwürdiger abzuschrecken. Titelverteidiger Bayern München hat die 2. Runde im DFB-Pokal erreicht. Die Bayern gewannen am Abend beim Zweitliga-Aufsteiger VfL Osnabrück mit 4:1. Aus Osnabrück Jörg Tegelhütter.
3: Am Ende war es ein ungefährdeter und hochverdienter Pflichtsieg des Favoriten. Nicht mehr, aber eben auch nicht weniger. Beim 4:1 in Osnabrück hatten die Bayern mehr vom Spiel, mehr Chancen und am Ende auch deutlich mehr Tore. Der Außenseiter ging vor knapp 16.000 Zuschauern zwar durch ein 28 Meter Traumtor von Meißner in der 5. Minute in Führung, doch danach spielte und traf nur noch der Favorit. Kane und Bischoff sorgten schon vor der Pause für die Bayern-Führung. Ulisse und nochmal Kane per Vollelfmeter machten dann alles klar für den Titelverteidiger.
1: Das waren die Nachrichten. Das Wetter in Deutschland. Tagsüber im Norden und in der Mitte Schauer und einzelne Gewitter, sonst oft freundlich. Höchstwerte 19 Grad im Erzgebirge bis 29 Grad am Oberrhein. Es ist 5.03 Uhr.
0: Hier ist der Verkehrsservice in der ARD-Nacht. Die A7 Ulm-Füssen ist zwischen Bergheim und Memmingen-Nord wegen Bauarbeiten gesperrt. Beide Richtungen bis ca. 6 Uhr, noch eine Stunde. Die Umleitung führt über die U16. Dann haben wir die A9 Halle-Leipzig Richtung Berlin. Ist zwischen dem Schgolditzer Kreuz und Halle wegen LKW-Bergungsarbeiten gesperrt. Umgeleitet wird über die A14 und über die B100. Dann haben wir die A36 Richtung Braunschweig zwischen Quedlinburg-Mitte und Thale gesperrt bis um 6. Und die A40 Duisburg Richtung Venlo ist zwischen Strahlen und dem Kreuz Saderheiken wegen Bauarbeiten bis ca. 6 Uhr gesperrt.
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0: Mit Romy Anders. Grüß dir, hi. Und Udo Lindenberg, ein Herz kann man nicht reparieren. Lieblingshits in der ARD-Hitnacht. Guten Morgen und schönen Donnerstag.

Jetzt um kurz nach fünf. Zum Wachwerden oder Wachbleiben? Klar, ein guter Kaffee. Bei mir wird's übrigens Salbei-Ingwer-Tee mit Honig, das ist perfekt bei Herbstschnupfen. Aber ein guter Kaffee, der hilft auch. Dazu ein frisch motivierendes Lächeln und auf geht's in den Donnerstag. Guten Morgen.

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0: 5.31 Uhr, kurz nach ab 6. Der Verkehrsservice in der ARD Nacht. Wir haben aktuell die A7 Ulm-Füssen. Die Strecke ist zwischen Bergheim und Memmingen Nord wegen Bauarbeiten in beiden Richtungen gesperrt bis um 6. Die Umleitung führt über die U16. A9 Halle-Leipzig Richtung Berlin zwischen dem Schkeuditzer Kreuz und Halle wegen LKW-Bergungsarbeiten gesperrt. Umgeleitet wird über die A14 Richtung Magdeburg und die B100 Richtung Bitterfeld. Dann ist aktuell die A36 Richtung Braunschweig zwischen Quedlinburg-Mitte und Thale Sperrung bis um 6 und die A40 Duisburg Richtung Venlo. Die Strecke ist zwischen Strahlen und dem Kreuz Saateheiken in den Niederlanden wegen Bauarbeiten gesperrt bis um 6. Bleiben Sie schön wach und kommen Sie gut und sicher an.
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0: Aus dem schönen Thüringen, aus Erfurt, aus den Studios von MDR Thüringen hören Sie die ARD-Hitnacht. Hi und willkommen. Ich bin Romy Anders. Guten Morgen.

Donnerstagmorgen um 5.39 Uhr. Egal mit welchem Fuß man auch aufsteht, es scheint doch immer irgendwie der Falsche zu sein. Daher die Erkenntnis, wir brauchen eindeutig mehr Füße. Ja, guten Morgen und schönen Donnerstag. Hier ist die ARD-Hitnacht.

Musik von Marit Larsen. Das war's von uns aus der ARD-Hitnacht. Fast. Denn ab 6 übernehmen die Kollegen von der Morgenshow. Und die Kollegin mit dem Nachtschnupfen, ich, Rumi Anders, ich sag Wiederhören. Und bis bald. Einen guten Start in

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1: Heute mit Betriebsseelsorger Paul Schobel. Guten Morgen. Schwalbe, so nennt sich ein Obdachloser in Stuttgart. Er lebt seit bald 30 Jahren auf der Straße, sammelt Flaschen und kommt mit etwa 10 Euro am Tag gut über die Runden. Nein, ich bin gar nicht arm, erzählt er mir, denn Gott versorgt mich das ganze Jahr. Kurz vor Weihnachten kam Schwalbe, der seltsame Vogel, auf die Idee, 200 Euro Flaschenpfand als Geburtstagsgeschenk für Jesus, für Jesus, wie er sagt, in einen Umschlag zu stecken und einer Ordensschwester in den Briefkasten zu werfen. Man solle mit diesem Betrag obdachlosen Frauen das Weihnachtsfest verschönern. Bald püffen es die Stuttgarter Spatzen von allen Dächern. Wo gab's denn schon sowas? Ein Obdachloser habe nichts, spendet für Hilfsbedürftige. Und dann geschah, womit Schwalbe gar nicht rechnen konnte. Sein Geburtstagsgeschenk für Jesus hatte eine gewaltige Welle der Hilfsbereitschaft ausgelöst. Im Handumdrehen hob die Caritas die Treuhandstiftung Schwalbennest aus der Taufe. Stand heute sind bereits mehr als 100.000 Euro aufgelaufen. Dank Schwalbe kann nun der Sozialdienst katholischer Frauen Müttern in Not und obdachlosen Frauen konkret unter die Arme greifen. Mir kommt bei dieser Geschichte der Junge aus dem Evangelium in den Sinn. Er teilt bei der Bergpredigt Jesus ein Vesper, 5 Brötchen und 2 Fische. Und Jesus brach die Brote, sprach das Dankgebet und siehe da, Tausende wurden satt. In einem Kirchenlied besingen wir gerne dieses Wunder. Wenn jeder gibt, was er hat, dann werden alle satt. Schwalbe gab, was er hatte, 200 Euro Flaschenpfand. Und auch da geschah dieses Wunder, teilen steckt an. Schwalbe glaubt, da sei Gott höchstpersönlich am Werk. Den spüre er nachts um sich rum, erzählt er, wenn er irgendwo Platte macht. Gott sieht man nicht, aber ich spüre ihn wie den Wind, den man ja auch nicht sieht. Hey Schwalbe, danke, du hast ein großartiges Zeichen gesetzt. Bleib bei uns, flieg nicht weg und komm gut über den Winter. Paul Schobel, Böblingen, Katholische Kirche.
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2: Um 6 Uhr mit Christina Trautwein. Guten Morgen. Russland schließt alle Niederlassungen des Deutschen Goethe-Instituts. Die Flüsse zwischen Ostalb und Oberschwaben haben weiter wenig Wasser. Das Wetter, heute wieder Sonne und Wolken, am Nachmittag 22 bis 28 Grad. Russland schließt landesweit die Goethe-Institute. Das hat Außenminister Lavrov angekündigt, meldet die russische Nachrichtenagentur Interfax. Damit reagiere man auf Anschuldigungen Deutschlands, dass Moskau für die Sprengstoffdrohnen am Flughafen Leipzig-Halle verantwortlich war. Die Bundesregierung hatte vorher ein russisches Konsulat in Bonn geschlossen und die Schließung des russischen Hauses in Berlin angekündigt. Das Goethe-Institut ist das weltweit tätige Kulturinstitut der Bundesrepublik Deutschland. Es fördert unter anderem die internationale kulturelle Zusammenarbeit. Nordrhein-Westfalens Innenminister Reul fordert eine Diskussion darüber, ob Betreiber kritischer Infrastruktur mehr Rechte bekommen sollten. Man müsse sich in der Gesellschaft darüber einigen, was diese dürften, sagte Reul im ZDF-Heute-Journal. Er verwies unter anderem auf Videoanlagen zur Überwachung oder eine eigene Drohnenabwehr.
3: Wenn die Debatte über Datenschutz, Bürgerrechte, Eingriffe in Rechte neu führen müssen. Wir können nicht einfach alles so laufen lassen wie bisher. Wir können ja nicht schachmatt sein, während die anderen fröhlich weiter uns ärgern.
2: Hintergrund sind die Angriffe auf Umspannwerke in Nordrhein-Westfalen und Brandenburg. Die Ermittler gehen davon aus, dass beide Vorfälle auf verfassungsfeindliche Sabotage zurückzuführen sind. Und jetzt das Neueste aus Baden-Württemberg. Die Pegelstände der Flüsse zwischen Ostalb und Oberschwaben sind weiter niedrig. Einzelne Regenfälle in den vergangenen Tagen hätten daran nichts geändert, so die Landesanstalt für Umwelt. Maja Nötzel mit Einzelheiten.
4: Die Donau bei Ehingen im Alb-Donau-Kreis führt gerade genauso wenig Wasser wie Anfang August. Der Pegel liegt bei 44 Zentimetern und damit auf der untersten Meldestufe, teilte das Niedrigwasserinformationszentrum Baden-Württemberg im neuesten Lagebericht mit. Ebenso werden die Ach bei Blaubeuren und die Große Lauter bei Lauterach eingestuft. Im Ostalbkreis ist die Lage weniger dramatisch. Die Jagst bei Jagstzell und die Lein bei Abtsgemünd stuft das NIZ als moderat niedrig ein. Für die kommenden Tage rechnet das NIZ damit, dass die Pegel weiter fallen und sich die Lage weiter verschärft, weil es nicht mit nennenswerten Niederschlag rechnet.
2: Und noch zum Sport. Bei den US Open hat die deutsche Tennisspielerin Tatjana Maria aus Bad Saulgau ihr Auftaktmatch gewonnen. In 3 Sätzen gegen die Lettin Ostapenko. Daniel Altmaier musste sich zuvor in 4 Sätzen dem US-Amerikaner Swider geschlagen geben. Fußball-Bundesligist Bayern München hat sich für die 2. Runde des DFB-Pokals qualifiziert. Der Titelverteidiger gewann 4:1 gegen VfL Osnabrück. Mehr Nachrichten in der
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5: Vorsicht auf der A81 Heilbronn Richtung Stuttgart. Zwischen Stuttgart-Zuffenhausen und Dreieck Leonberg liegen Reifenteile. Vorsicht im Kreis Calw zwischen Egenhausen und Walddorf. Eine ungesicherte Unfallstelle und Gefahr durch 2 tote Tiere auf der Fahrbahn. Vorsicht auch im Ortenau-Kreis zwischen Sasbach und Sasbach-Ried liegen Reifenteile. Alle Verkehrsinfos gibt es jederzeit auf swr4.de. Allen unterwegs, gute Fahrt.
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5: Bad Mergentheim 12 Grad heute früh, Rottweil 11, St. Gorshausen 12 Grad und Dietz an der Lahn 12 Grad. Vereinzelt gibt es Frühnebel, ansonsten heute wieder Sonne, aber auch teils dichte Wolken. In Rheinland-Pfalz örtlich etwas Regen. Am sonnigsten wird's im Süden Baden-Württembergs. Die maximalen Temperaturen heute 20 Grad im hohen Westerwald und bis 28 Grad am Kaiserstuhl. Und wie geht's weiter? Morgen öfter Sonne und es wird sehr warm bis heiß morgen mit Höchstwerten zwischen 23 und 32 Grad.
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5: Wir starten gemeinsam in den Donnerstag. Guten Morgen.
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Schönen guten Morgen, um gleich 6:11. Wir entspannen eine Runde, ziehen die Bettdecke nochmal hoch mit Louis Armstrong in SWR 4.

0: 6.13 Uhr, Vorsicht auf der A61 Koblenz Richtung Ludwigshafen. Zwischen Koblenz-Dieblich und Raststätte Mosel-West liegen Fahrzeugteile auf der Fahrbahn. Schönen Donnerstag mit SWR 4. Jetzt ist es morgens ja immer schon ein bisschen kühler. Manche gehen schon in der Übergangsjacke aus dem Haus. Die Kürbisse stehen schon in den Supermärkten. Ja, der Herbst klopft so langsam an im Südwesten. Und wie schön der Herbst noch wird, das erlebt gerade Peter Meckler aus Gaggenau. Er hat sich bei uns per Mail über swr4.de gemeldet vom Urlaub aus Finnland. Und Peter ist beeindruckt vom Herbst da ganz oben im Norden. Wo genau?
1: Also 200 Kilometer nördlich des Polarkreises. Und wenn ich jetzt so um mich rumschaue, ja, wunderschöner finnische Indiensommer. Eine Farbenpracht wie von Rot über Orangetöne bis Brauntöne, also ein Farbenmeer, das ist eine Explosion der Farben. Also ich glaube, die sind nicht umsonst die glücklichsten Menschen der Welt, die Finnen, weil es hier einfach schön ist und völlig entspannt ist und ja, einfach toll ist.
0: Ja, und auch der Herbst im Südwesten wird traumhaft. Garantiert. Aber jetzt freuen wir uns erstmal über viel Sonne und Temperaturen weit über 20 Grad. Ihnen einen schönen Donnerstag zusammen mit SWR 4.

rein in den Donnerstag in SWR 4 mit einem 70er, der auf keiner Party fehlen darf. Das war Night Fever und wir gehen ein paar Jahre vor im schönsten Musikmix. Ein 80er-Hit von Status Quo bringt uns ganz locker in den Tag. Einen schönen Donnerstag. Ihnen allen um 6.20 Uhr. 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
4: 6.30 Uhr.
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6: Mit Esther Uhrig. Guten Morgen. Die Sanierung der Heidelberger Montpellier-Brücke dauert noch mal länger als geplant. Die Bundeswehr kommt wieder nach Speyer. Das Wetter, Sonne und Wolken bis 27 Grad. Seit 3,5 Jahren wird die Montpellier-Brücke in Heidelberg saniert, die zentrale Verkehrsachse in der Nähe des Hauptbahnhofs. Ursprünglich sollten die Bauarbeiten zum Ferienende fertig sein. Jetzt haben Stadt und RNV angekündigt, dass sich das Ganze um weitere 8 Monate verzögert. Wolfgang Kessel berichtet.
7: Beim Rückbau der Straßenbahngleise und Haltestellen habe sich herausgestellt, dass die Sanierung der Gleise komplizierter sei als ursprünglich erwartet, so die Stadt Heidelberg auf SWR-Anfrage. Deshalb müsse die RNV einen neuen Zeitplan erstellen. Die Modernisierung der Montpellier-Brücke sei ein Mammutprojekt, so die Stadt weiter. Die komplette Fertigstellung sei nach aktuellen Angaben nun für Ende Mai kommenden Jahres geplant. Als nächstes soll die Linksabbiegespur in Richtung Bahnstadt freigegeben werden. Das ist für November dieses Jahres geplant. Die restlichen Arbeiten sollen dann in den Pfingstferien 2027 umgesetzt werden.
6: Die Bundeswehr kehrt nach Speyer in die Kurpfalz-Kaserne zurück. Laut Stadt soll demnächst eine entsprechende Vereinbarung unterschrieben werden. Was das für die Pläne der Stadt bedeutet, die dort Wohnraum schaffen will, hat sie nicht gesagt. Die Bundeswehr hatte Speyer 2015 verlassen. Zurzeit ist in der Kurpfalz-Kaserne eine Aufnahmeeinrichtung des Landes für Geflüchtete untergebracht. Am 2. Spieltag in der Handball-Bundesliga mussten die Rhein-Neckar-Löwen eine Niederlage hinnehmen. Der zweimalige deutsche Meister hat gegen den VfL Gummersbach mit 26:31 verloren. Michael Bollenbacher.
8: Die Löwen führten früh mit bis zu 3 Toren Vorsprung, doch im Laufe der ersten Halbzeit leisteten sich die Kurpfälzer zu viele technische Fehler und so holte der VfL Gummersbach nach und nach auf. Der deutsche Nationaltorhüter David Späth verhinderte einige Male zunächst noch den Ausgleich, doch zur Pause führten die Gummersbacher mit 14:12. Nach dem Seitenwechsel die Löwen bemüht, aber das Team von Trainer Mike Machuller tat sich schwer. Die Mannheimer vergangene Saison Tabellenachter noch mit einer Schlussoffensive. 10 Minuten vor dem Ende traf Aaron Sesing zum 22:23. Doch gegen Ende verloren die Rhein-Neckar-Löwen wieder an Treffsicherheit.
6: Das Glücksgefühle-Festival auf dem Hockenheimring startet am Nachmittag mit einer Pre-Party in die 4. Auflage. Bis Samstag treten dort zahlreiche Musiker und Bands auf. Organisiert wird das Festival unter anderem von Ex-Fußballstar Lukas Podolski. Übers gesamte Wochenende werden rund 250.000 Menschen erwartet.
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6: Heute gibt's einen Wechsel von Sonne und Wolken bei 23 Grad im Odenwald, 27 Grad an der Bergstraße und im Kraichgau. Morgen auch Sonne und Wolken, sehr warm bis heiß. Am Samstag erst Regen, dann wieder Sonne.
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4: 6.33 Uhr, Vorsicht auf der A61, Koblenz Richtung Ludwigshafen. Zwischen Koblenz-Dieblich und Raststätte Mosel-West liegen Fahrzeugteile auf der Fahrbahn. A5 Frankfurt Richtung Karlsruhe, im Dreieck Karlsruhe auf der Überleitung zur A8 in Richtung Stuttgart. Eine Baustelle, 2 Kilometer Stau und bis zu 10 Minuten Verzögerung. Alle Verkehrsinfos gibt es jederzeit auf swr4.de. Kommen Sie sicher an Ihr Ziel.
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4: Guten Morgen, ich hoffe, Sie haben gut geschlafen und sind bereit, wieder loszulegen. Auf geht's in den Donnerstag, jetzt mit Jennifer Rush.
9: Guten Morgen.
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Guten Morgen in SWR 4. Dem VfL Osnabrück ist die Pokalsensation gestern Abend nicht gelungen. Trotz Führung gegen Bayern München am Ende 1:4 verloren. Und es geht weiter im DFB-Pokal. Viele Vereine aus dem Südwesten sind ja noch dabei. Am Samstag ab 17:45 die Auslosung in der ARD-Sportschau.

0: 6:44 Uhr, Vorsicht auf der A1 Köln-Koblenz Richtung Trier. Zwischen Mähren und Manderscheid liegt ein totes Tier. Und Vorsicht auf der A8 Stuttgart Richtung Karlsruhe. Zwischen Pforzheim-West und Karlsbad steht ein defektes Fahrzeug. Ja, noch kurzärmlich oder schon langärmlich? Ich glaube, wir entscheiden uns zunehmend für langärmlich, wenn wir morgens aus dem Haus gehen. Oder, Stefan Bender im Wetterstudio, wie ging es dir heute früh?
1: Ja, ich bin kurzärmlich, aber ich war auch nur kurz draußen. Das ist der Vorteil. Aber wer länger draußen ist, heute Morgen langarm und am Nachmittag überall kurzarm. Das wäre mein Modetipp heute.
0: Weil wie entwickeln sich die Temperaturen im Laufe des Tages?
1: Die gehen sehr steil nach oben. Zwar nicht überall gleichförmig, denn wir haben eben Westerwald zum Beispiel oder in der Eifel um die 20 Grad. Dann gibt es an der Mosel, an der Lahn 25 Grad, am Bodensee 27 und am wärmsten wird es am Oberrhein, so zwischen Karlsruhe und Freiburg. Unbedingt auch noch die kurzen Hosen dazu bei 28 Grad. Das ist schon sehr warm. Man kann sagen spätsommerlich oder sogar fast nochmal hochsommerlich warm. Das Wetter ist ein bisschen unterschiedlich. Im Norden, so von der Eifel, so bis nach Rheinhessen, ja, bis zur Kurpfalz und in die Hohenloher Ebene rein, da gibt es zeitweise dichte Wolken. Ab und zu ein paar Regentropfen auch ganz im Norden. Und im Süden scheint ganz oft die Sonne. Das ist die etwas ungerechte Verteilung heute.
0: Ja, lass uns doch schon mal einen Blick auf morgen werfen. Da fängt ja schließlich unser SWR4-Festival in Wörth am Rhein an. Was ist zu erwarten?
1: Also erstmal tagsüber sonniges Wetter bei wirklich hochsommerlichen 32 Grad in der Spitze. Abends ziehen Schauer durch, am Samstagvormittag noch ein paar Schauer, aber dann wird es fürs Wochenende wieder richtig schön.
0: Also gute Aussichten doch insgesamt. Dankeschön, Stefan Bender im Wetterstudio. Hier ist SWR 4 mit dem Start in den Donnerstag, inzwischen 6:46 Uhr. Und hier ist Cat Stevens.

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1: Heute mit Betriebsseelsorger Paul Schobel. Guten Morgen. Schwalbe, so nennt sich ein Obdachloser in Stuttgart. Er lebt seit bald 30 Jahren auf der Straße, sammelt Flaschen und kommt mit etwa 10 Euro am Tag gut über die Runden. Nein, ich bin gar nicht arm, erzählt er mir, denn Gott versorgt mich das ganze Jahr. Kurz vor Weihnachten kam Schwalbe, der seltsame Vogel, auf die Idee, 200 Euro Flaschenpfand als Geburtstagsgeschenk für Jesus, wie er sagt, in einen Umschlag zu stecken und einer Ordensschwester in den Briefkasten zu werfen. Man solle mit diesem Betrag obdachlosen Frauen das Weihnachtsfest verschönern. Bald pfiffen es die Stuttgarter Spatzen von allen Dächern. Wo gab's denn schon sowas? Ein Obdachloser habe nichts, spendet für Hilfsbedürftige. Und dann geschah, womit Schwalbe gar nicht rechnen konnte. Sein Geburtstagsgeschenk für Jesus hatte eine gewaltige Welle der Hilfsbereitschaft ausgelöst. Im Handumdrehen hob die Caritas die Treuhandstiftung Schwalbennest aus der Taufe. Stand heute sind bereits mehr als 100.000 Euro aufgelaufen. Dank Schwalbe kann nun der Sozialdienst katholischer Frauen Müttern in Not und obdachlosen Frauen konkret unter die Arme greifen. Mir kommt bei dieser Geschichte der Junge aus dem Evangelium in den Sinn. Er teilt bei der Bergpredigt Jesus ein Vesper, 5 Brötchen und 2 Fische. Und Jesus brach die Brote, sprach das Dankgebet und siehe da, Tausende wurden satt. In einem Kirchenlied besingen wir gerne dieses Wunder. Wenn jeder gibt, was er hat, dann werden alle satt. Schwalbe gab, was er hatte, 200 Euro Flaschenpfand. Und auch da geschah dieses Wunder, teilen steckt an. Schwalbe glaubt, da sei Gott höchstpersönlich am Werk, denn spüre er nachts um sich rum, erzählt er, wenn er irgendwo Platte macht. Gott sieht man nicht, aber ich spüre ihn wie den Wind, den man ja auch nicht sieht. Hey Schwalbe, danke, du hast ein großartiges Zeichen gesetzt. Bleib bei uns, flieg nicht weg und komm gut über den Winter. Paul Schobel, Böblingen, Katholische Kirche.
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2: Um 7 Uhr mit Christina Trautwein. Guten Morgen. Nach Angriffen auf die Stromversorgung wird über mehr Schutz diskutiert. Am Bodensee wird der Bahnverkehr eingeschränkt. Das Wetter, heute wieder Sonne und Wolken, am Nachmittag 22 bis 28 Grad. 2 Angriffe auf die Stromversorgung hat es gegeben, innerhalb kürzester Zeit in Brandenburg und in der Nähe von Köln. Die Ermittlungen laufen und die Diskussion über Konsequenzen ist in vollem Gang. Mario Kubina berichtet.
3: Der nordrhein-westfälische Innenminister Reul bringt im ZDF-Interview eine eigene Drohnenabwehr von Betreiberfirmen ins Gespräch. Der CDU-Politiker merkt an, dass nicht jedes Umspannwerk von Polizisten bewacht werden kann. Ganz ähnlich die Deutsche Polizeigewerkschaft. Aus ihrer Sicht ist der Schutz kritischer Infrastrukturen nicht in erster Linie Aufgabe der Polizei, sondern erstmal Aufgabe der Betreiber selbst. Der Bundesverband der erneuerbaren Energien spricht sich für ein Backup-System für Notfälle aus.
2: In München ist in der Nacht ein Brandanschlag auf die Firmenzentrale der Cybersecurity- und Netzwerkfirma Rode und Schwarz verübt worden. Nach Polizeiangaben wurden 2 Verdächtige festgenommen, eine 28-jährige Frau und ein 38-jähriger Mann aus Bulgarien. Weitere Details sind noch nicht bekannt. Als Reaktion auf die angekündigte Schließung des russischen Hauses in Berlin macht Russland landesweit die Niederlassungen des Goethe-Instituts dicht. Das hat Außenminister Lavrov der Nachrichtenagentur Interfax gesagt. Hintergrund ist, dass die Bundesregierung Moskau für die Sprengstoffdrohnen am Flughafen Leipzig-Halle verantwortlich macht. Russland weist das zurück. Und jetzt das Neueste aus Baden-Württemberg. Der Zugverkehr zwischen Lindau, Friedrichshafen und Ulm ist in den kommenden Nächten eingeschränkt. Grund sind nach Angaben der Bahn Instandhaltungsarbeiten auf der Bahnstrecke. Einzelheiten von SWR-Reporterin Tina Löschner.
4: Eine Großmaschine sei im Einsatz, um das Schotterbett zwischen den Gleisen zu verdichten, sodass die Züge wieder mit normaler Geschwindigkeit fahren könnten, so ein Bahnsprecher auf SWR-Anfrage. Ab heute bis Sonntag kommt es deshalb zu Fahrplanänderungen, Verspätungen und Zugausfällen, und zwar ab 21.30 Uhr bis 3 Uhr in der Nacht. Betroffen sind die Regionalexpresszüge 3 und 5, die Regionalbahn und die Regio-S-Bahn zwischen Ulm und Biberach. Wo Züge ausfallen, fahren ersatzweise Busse.
2: Und noch zum Sport. Bei den US Open ist Tennisprofi Daniel Altmaier in der ersten Runde ausgeschieden. Er verlor in 4 Sätzen gegen den US-Amerikaner Zachary Swader. Weiter ist dagegen Tatjana Maria aus Bad Saulgau. Sie hat in 3 Sätzen gegen die Lettin Jelena Ostjapienko gewonnen. Und Fußball-Bundesligist Bayern München hat sich für die 2. Runde des DFB-Pokals qualifiziert. 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
5: Vorsicht auf der A8, Stuttgart Richtung Karlsruhe. Zwischen Pforzheim-West und Karlsbad steht ein defektes Fahrzeug. Vorsicht auf der A1, Köln-Koblenz Richtung Trier. Zwischen Mähren und Manderscheid liegt ein totes Tier. A5, Frankfurt Richtung Karlsruhe. Im Dreieck Karlsruhe auf der Überleitung zur A8 in Richtung Stuttgart eine Baustelle. 2 Kilometer Stau und bis zu 10 Minuten plus. A60, Mainz Richtung Rüsselsheim. Zwischen Weisenauer Brücke und Mainz-Spitz-Dreieck, Unfall auf der mittleren Spur, 2 Kilometer Stau. A643, Mainz Richtung Wiesbaden, zwischen Dreieck Mainz und Schiersteiner Kreuz, 3 Kilometer stockend. A671, Mainz Richtung Wiesbaden, zwischen Mainz-Spitz-Dreieck und Gustavsburg, 1 Kilometer Stau. B10, Ulm Richtung Stuttgart, zwischen Mettingen und Stuttgart-Wangen, 2 Kilometer Stau, bis zu 10 Minuten zusätzlich. B10, Stuttgart Richtung Mühlacker, zwischen Stuttgart-Stammheim und Neuwirtshaus. Unfall im Baustellenbereich, 2 Kilometer Stau. Auf der B10 Pirmasens-Karlsruhe ist der Tunnel zwischen Rinntal und Annweiler in beiden Richtungen gesperrt. Alle Verkehrsinfos gibt es jederzeit auf swr4.de. Allen unterwegs eine gute Fahrt.
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5: Bietigheim-Bissingen aktuell 12 Grad, Isny 13, Gerolstein 13 und auch Morbach 13 Grad. Und Stefan Bender im Wetterstudio, der hat die weiteren Aussichten für heute.
6: Guten Morgen. Heute erwartet uns gemischtes Spätsommerwetter. Es weht ein teils böiger Wind und rund um Mosbach oder auch in Leutershausen und Rauenberg ziehen immer mal wieder Wolken vor die Sonne, aber nur selten fallen ein paar Regentropfen. Im Odenwald gibt es 23 und im Oberrheintal bis zu 27 Grad. Morgen sind sogar sommerliche Spitzenwerte bis 31 Grad drin. Dabei gibt es ein Gemisch aus Sonne und Wolken und in der Nacht zum Samstag tauchen Schauerwolken auf.
5: Dankeschön, Stefan.
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5: Guten Morgen. Der Donnerstag ist ja der kleine Freitag. Es riecht schon so ein bisschen nach Wochenende. Und da freuen wir uns schon sehr auf das SWR 4 Festival mit Ihnen. Wie Sie da ab morgen in Wörth am Rhein gut abfeiern können, sagt uns gleich SWR 4 DJ Andi Dangel.
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Und ich muss leider dazwischen gehen. Achtung, Falschfahrer auf der B414 Altenkirchen-Herborn zwischen Kroppach und Kirburg. Kommt Ihnen ein Falschfahrer entgegen, fahren Sie äußerst rechts und überholen Sie nicht. Auf der B14 Altenkirchen-Herborn zwischen Kroppach und Kirburg ist ein Falschfahrer unterwegs. Vorsicht in beiden Richtungen.

Schönen Donnerstagmorgen Ihnen allen. Lassen Sie sich einen Kaffee oder den Tee schmecken. Erstmal ganz langsam fit werden für den Tag. Dafür sorgt jetzt auch dieser 60er Oldie, Summer in the City, in SWR 4.

0: Kommen Sie entspannt rein in den Donnerstag. Morgen Summer in the City. Auch ein Hit, zu dem man gut abfeiern kann.
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2: Mir würde das gefallen, das Staying Alive. Das finde ich immer so ein richtig toller Partysong, weil er so richtig viel Rhythmus hat.
3: Für mich darf It's Raining Man von den Weather Girls auf keiner Party fehlen, weil es einfach das Gefühl gibt, man steht draußen und man feiert.
4: Ich würde Gloria Gaynor, I Will Survive fehlen, weil da immer totale Stimmung aufkommt.
5: Selbstverständlich Les Humphrey Singers Mama Lou, weil das ein ganz großartiges Lied ist mit ganz tollen musikalischen Effekten.
0: Ja, 60er, 70er, 80er, alles dabei. Und am SWR 4 DJ-Pult morgen steht Andi Dangel.
6: Ja.
0: Andi, hast du die Musikwünsche schon notiert?
6: Selbstverständlich. Und ich muss sagen, wie immer, guter Geschmack von unseren SWR 4-Hörern.
0: Definitiv.
6: Freue mich schon drauf und werde diese Wünsche natürlich dann noch ergänzen mit ganz vielen weiteren Party-Hits.
0: Ja, zum Beispiel, was gehört zu deinen Favoriten?
6: Also zum Beispiel aus den 80er Jahren, großer Klassiker, Aha, Take On Me. Immer schön dieser eine Moment bei Take On Me, wenn dieser ganz, ganz hohe Ton kommt und wirklich alle versuchen, da mitzusingen.
0: Der hier, ne?
6: Genau. Bin jetzt noch nicht warm gesungen, sonst hätte ich es mal versucht, aber ja, morgen dann vielleicht. Und vielleicht ein zweites Beispiel noch. Später am Abend sorgt dann immer dieser Hit, der so ein bisschen aus der Reihe tanzt. Für gute Laune. Und unten gute Laune.
0: Der Gute-Laune-Song, das ist ja einer der beliebtesten Party-Hits und vielleicht ja auch in Wörth. Mhm. Also kommen Sie gerne zum Bürgerpark nach Weil, zu unserem kostenlosen Programm. Und zum Wach- und Warmwerden habe ich jetzt noch hier einen 70er-Classic.
6: Leg los. Ah ja, Olivia Newton-John, John Travolta, ich würde sagen, rauf auf die Tanzfläche vorm Bartspiegel. Hüften leicht schwingen in SWR 4.
0: Guten Morgen.

Schönen Donnerstag zusammen. Ja, völlig verrückt, wie lang das schon wieder her ist. Heute vor 27 Jahren ist Wer wird Millionär mit Günther Jauch gestartet. 16 Mal gab's die Millionen. Ich wünsche Ihnen einen guten Start in diesen Donnerstag mit SWR 4.

Vorfreude aufs Wochenende, Beautiful Sunday, und ich habe eben noch die Entwarnung auf der B414 Altenkirchen-Herborn, kein Falschfahrer mehr zwischen Kroppach und Kirburg. Gute Fahrt Ihnen mit SWR 4.

0: 7.30 Uhr.
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2: Mit Esther Uhrig, guten Morgen. In Mannheim geht ein Prozess wegen räuberischen Diebstahls zu Ende. Die Sanierung der Heidelberger Montpellier-Brücke dauert noch länger als geplant. Das Wetter, Sonne und Wolken bis 27 Grad. Am Mannheimer Landgericht muss sich ein 53-Jähriger wegen schweren räuberischen Diebstahls verantworten. Laut Gericht werden heute die Plädoyers gehalten. David Kopp berichtet.
3: Dem 53-Jährigen werden mehrere Diebstähle zur Last gelegt. Zum Beispiel soll er im vergangenen Oktober in einem Supermarkt in Schwetzingen versucht haben, mehrere Flaschen hochprozentigen Alkohols zu stehlen, was aber aufflog. Der Anklage zufolge musste er von mehreren Personen festgehalten werden, weil er wild um sich schlug. Außerdem habe er bei der Tat ein Klappmesser mit einer Klingenlänge von etwa 7 cm griffbereit in seiner Hosentasche gehabt. 2 Tage später habe er das gleiche in einer Tankstelle in Schwetzingen versucht. Auch da habe er sich heftig gewehrt, als er ertappt wurde.
2: Seit 3,5 Jahren wird die Montpellier-Brücke in Heidelberg saniert, die zentrale Verkehrsachse in der Nähe des Hauptbahnhofs. Ursprünglich sollten die Bauarbeiten zum Ferienende fertig sein. Jetzt haben Stadt und RNV angekündigt, dass sich das Ganze um weitere 8 Monate verzögert. Wolfgang Kessel berichtet.
4: Beim Rückbau der Straßenbahngleise und Haltestellen habe sich herausgestellt, dass die Sanierung der Gleise komplizierter sei als ursprünglich erwartet, so die Stadt Heidelberg auf SWR-Anfrage. Die komplette Fertigstellung sei nach aktuellen Angaben nun für Ende Mai kommenden Jahres geplant. Als nächstes soll die Linksabbiegespur in Richtung Bahnstadt freigegeben werden. Das ist für November dieses Jahres geplant. Die restlichen Arbeiten sollen dann in den Pfingstferien 2027 umgesetzt werden.
2: Die Bundeswehr kehrt nach Speyer in die Kurpfalz-Kaserne zurück. Das steht laut Stadt jetzt fest. Eine entsprechende Vereinbarung soll demnächst unterschrieben werden. Die Bundeswehr hatte Speyer 2015 verlassen. In der Kurpfalz-Kaserne ist zurzeit eine Aufnahmeeinrichtung für Geflüchtete untergebracht. Am 2. Spieltag in der Handball-Bundesliga haben die Rhein-Neckar-Löwen gestern die 2. Niederlage kassiert. 26:32 hieß es gegen den VfL Gummersbach. Die Löwen sind jetzt Tabellenschlusslicht. Kein Problem für Trainer Mike Machulla.
5: Wir haben letztes Jahr in der Halbzeit nie auf die Tabelle geguckt und ich bin sowieso kein Fan, so viel auf die Tabelle zu gucken. Es geht darum, seine Leistung zu bringen und Dinge einfach zu verbessern und anzusprechen. Und dann wird auch der Erfolg kommen. Ich glaube, dass nach 2 Spieltagen noch keiner abgestiegen ist und noch keiner Meister geworden ist. Von daher, glaube ich, sollten wir schon bei uns bleiben und jetzt nicht in eine unglaubliche Panik verfallen, weil ich glaube, das wäre kontraproduktiv und würde der Mannschaft auch nicht helfen.
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2: Sonne und Wolken wechseln sich heute ab. 23 bis 27 Grad. Auch morgen Sonne und Wolken, sehr warm bis heiß. Und am Samstag erst noch Regen, dann wieder viel Sonne.
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0: Um 7.33 Uhr, Vorsicht auf der A60, Mainz Richtung Bingen. Zwischen Kreuz Mainz Süd und Mainz Lerchenberg, da liegt ein Metallteil auf der Fahrbahn. Vorsicht auf der A81, Stuttgart Richtung Heilbronn. Zwischen Ilsfeld und Heilbronn unter Gruppenbach, eine ungesicherte Unfallstelle auf der rechten Spur. A5, Frankfurt Richtung Karlsruhe, im Dreieck Karlsruhe auf der Überleitung zur A8 in Richtung Stuttgart. Eine Baustelle, 2 Kilometer Stau und Verzögerung bis zu 10 Minuten. A60, Mainz Richtung Rüsselsheim, zwischen Weisenauer Brücke und Mainz-Spitz-Dreieck. Unfall auf der mittleren Spur, 2 Kilometer Stau. A643, Mainz Richtung Wiesbaden, zwischen Dreieck Mainz und Schiersteiner Kreuz, 3 Kilometer stockend. A671, Mainz Richtung Wiesbaden, zwischen Mainz-Spitz-Dreieck und Gustavsburg, 1 Kilometer Stau. B10, Ulm Richtung Stuttgart, zwischen Mettingen und Stuttgart-Wangen, 2 Kilometer Stau bis zu 10 Minuten plus. B10 Stuttgart Richtung Mühlacker, zwischen Stuttgart-Stammheim und Neuwürzhaus, Unfall im Baustellenbereich, 2 Kilometer Stau. Und auf der B10 Pirmasens-Karlsruhe ist der Tunnel zwischen Rinntal und Annweiler in beiden Richtungen gesperrt. Alle Verkehrsinfos gibt es jederzeit auf swr4.de. Allen unterwegs eine gute Fahrt.
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0: Guten Morgen und ja, aber hallo. Die kleine Malia, 3 Jahre alt, macht eine großartige Entdeckung. Sie findet einen Millionen Jahre alten Zahn. Wie kam es dazu und was passiert jetzt damit? Das hören wir gleich in ein paar Minuten.
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Jetzt wird's rockiger und wir gehen von den 80ern in die 60er zu den Kinks. So klingt der schönste Musikmix in SWR4. Es ist gleich 7:43 Uhr.

0: Schönen Donnerstag Ihnen allen mit SWR 4. Wenn 6 cm für großes Erstaunen sorgen, dann kann es sich ja nur um einen rund 100 Millionen Jahre alten Dinosaurierzahn handeln. Na klar, was denn sonst? Den hat die dreijährige Malia aus Dietingen im Kreis Rottweil zusammen mit dem Familienhund beim Gassigehen gefunden. Der Vierbeiner hat plötzlich aufgeregt das Buddeln angefangen und Malia hat an der Stelle dann den alten Zahn entdeckt. Und der stammt wohl von einem Plesiosaurus, einem Dino-ähnlichen 3 Meter langen Meeresreptil. Und Malias Papa Björn, der glaubt, Zahnstein hatte das Tier trotz seines Alters nicht.
1: Ach, nee, der ist schon etwas verwittert. Also er ist zwar noch weiß, aber er ist ein bisschen schuppig geworden über die Jahre. Also vom Dreck habe ich ihn natürlich entfernt, dass er ein bisschen besser aussieht. Aber dass ich den jetzt restaurieren würde, das macht keinen Sinn. Da hängt viel zu viel Geschichte dran.
0: Absolut. Und wo landet dieses historische Fundstück jetzt? Im Museum?
1: Also es hat kein Museum angefragt und Malia möchte ihn auch behalten. Also der wird einen Ehrenplatz kriegen. Ich denke, ich gucke, dass ich ein Foto von dem Tierchen kriege und dann eine Art Bild mache, wo der Zahn dann davor kommt und dann kommt das hinter Glas in ihr Zimmer und dann kann sie das immer voll stolz ihren Freundinnen zeigen.
0: Und hat Malia auch Chancen, den Rest des Millionen Jahre alten Tieres zu finden?
1: Das glaube ich jetzt eher nicht. Das war Ortsrandlage, da ist auch schon gebaut worden. Ich denke mal, das ist von irgendeiner Baugrube, ist da ein Stückchen mit weggenommen worden. Und der Rest ist wahrscheinlich irgendwo unterm Keller bei irgendeinem Haus am Ortsrand verschwunden.
0: Ja, und das wird schwierig, da unterm Keller nochmal nachzuschauen, was sich da noch so tut. Hier ist SWR 4 mit dem Start in den Donnerstag. Yeah.

Kommen Sie gut in den Donnerstagmorgen mit SWR 4 und einem Song, den Sie jetzt garantiert mitsingen. The Best, im Original von Bonnie Tyler, zum Welterfolg geworden, aber durch Tina Turner. Jetzt hier in SWR 4.

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8: Um 8 Uhr mit Christina Trautwein. Guten Morgen. Russland will alle Niederlassungen des Goethe-Instituts schließen. In Neu-Ulm wird eine Weltkriegsbombe entschärft. Das Wetter, heute wieder Sonne und Wolken, am Nachmittag 22 bis 28 Grad. Die Goethe-Institute in Russland sollen geschlossen werden. Das hat Russlands Außenminister Lavrov laut der Agentur Interfax mitgeteilt. Die Schließung sei eine Reaktion auf die von Deutschland angekündigte Schließung des russischen Hauses in Berlin. Stefan Lark berichtet.
9: Die Bundesregierung hatte die Maßnahme verhängt, weil sie Moskau für den versuchten Anschlag mit einer Sprengstoffdrohne auf den Flughafen Leipzig verantwortlich macht. Lavrov sagte beim östlichen Wirtschaftsforum in Wladiwostok, dass die verbliebenen Goethe-Institute natürlich geschlossen werden müssten, nachdem die Kultureinrichtung des russischen Hauses aus Berlin vertrieben worden sei. Deutschland nehme bewusst in Kauf, dass mit der Schließung des russischen Hauses auch das Ende seiner kulturellen Präsenz in der Russischen Föderation einhergehe.
8: Nach zwei Angriffen auf die Stromversorgung in Brandenburg und in Bergheim bei Köln ist eine Diskussion über Konsequenzen in vollem Gang. Dabei geht es unter anderem um mehr Schutz für die kritische Infrastruktur wie Kraftwerke und Stromnetze. Der nordrhein-westfälische Innenminister Reul schlug im ZDF eine eigene Drohnenabwehr von Betreiberfirmen vor. Ähnlich sieht das die deutsche Polizeigewerkschaft. Der Schutz kritischer Infrastruktur sei nicht Aufgabe der Polizei. Und jetzt das Neueste aus Baden-Württemberg. Der baden-württembergische Innenminister Hagel trifft sich heute mit Vertretern von 7 Fußballvereinen aus dem Land, um über die Verschärfung von Sicherheitskonzepten bei Hochrisikospielen zu diskutieren. Im Gespräch ist auch, dass die Vereine mehr Geld für den höheren Polizeiaufwand bei den Spielen bezahlen müssen. Hintergrund sind schwere Ausschreitungen beim DFB-Pokalspiel in Mannheim mit 120 Verletzten. In Neu-Ulm muss bereits zum dritten Mal innerhalb von 2 Monaten ein Blindgänger aus dem Zweiten Weltkrieg entschärft werden. Die Fliegerbombe war bei Arbeiten am östlichen Stadtrand gefunden worden. Die Entschärfung soll um 14 Uhr beginnen. Einzelheiten von Volker Wüst.
10: Ein Sprengkommando aus München soll die 126 Kilogramm schwere Splitterbombe entschärfen. Die Evakuierung beginnt schon um 10. Dann wird die Stadt eine Sperrzone 500 Meter rund um den Fundort einrichten. In dieser Zone liegen allerdings keine Wohnhäuser oder Firmen. Auch die B10 muss dieses Mal nicht gesperrt werden. Nur der Bahnverkehr auf der Strecke Ulm-Augsburg, der muss ab 14 Uhr während der Entschärfung eingestellt werden.
8: Und noch zum Sport. Fußball-Bundesligist Bayern München hat sich für die 2. Runde des DFB-Pokals qualifiziert. Der Titelverteidiger gewann 4:1 beim Zweitligisten VfL Osnabrück. 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
11: A5 Frankfurt Richtung Karlsruhe, im Dreieck Karlsruhe auf der Überleitung zur A8 in Richtung Stuttgart. Eine Baustelle, 2 Kilometer Stau und Verzögerung bis zu 10 Minuten. A60 Mainz Richtung Rüsselsheim, zwischen Mainz-Weisenau und Bischofsheim, Unfall auf der rechten Spur im Baustellenbereich, 4 Kilometer Stau bis zu 15 Minuten plus. A643 Mainz Richtung Wiesbaden, zwischen Dreieck Mainz und Schiersteiner Kreuz 3 Kilometer stockend. A671 Mainz-Wiesbaden zwischen Mainz-Spitz-Dreieck und Gustavsburg in beiden Richtungen 1 Kilometer Stau. Dann die A8 Stuttgart Richtung Karlsruhe zwischen Raststätte Pforzheim Nord und Pforzheim Ost. Großbaustelle 3 Kilometer stockend. A81 Stuttgart Richtung Heilbronn zwischen Ilsfeld und Heilbronn unter Gruppenbach. Unfall 4 Kilometer Stau und bis zu 25 Minuten Verzögerung. B10 Ulm Richtung Stuttgart zwischen Mettingen und Stuttgart-Wangen. 2 Kilometer Stau bis zu 10 Minuten zusätzlich. B10 Stuttgart Richtung Mühlacker zwischen Stuttgart-Stammheim und Neuwirtshaus 1 Kilometer Stau. Auf der B10 Pirmasens-Karlsruhe ist der Tunnel zwischen Rintal und Annweiler in beiden Richtungen gesperrt. Alle Verkehrsinfos gibt es jederzeit auf swr4.de. Allen unterwegs eine gute Fahrt.
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11: Stuttgart 12 Grad aktuell, Niederstetten ebenfalls 12, Traben-Trarbach 13 und in Kandel starten sie mit 13 Grad in den Tag und Stefan Bender im Wetterstudio weiß alles Weitere.
12: Guten Morgen. Heute erwartet uns gemischtes Spätsommerwetter. Es weht ein teils böiger Wind und rund um Mosbach oder auch in Leutershausen und Rauenberg ziehen immer mal wieder Wolken vor die Sonne, aber nur selten fallen ein paar Regentropfen. Im Odenwald gibt es 23 und im Oberrheintal bis zu 27 Grad. Morgen sind sogar sommerliche Spitzenwerte bis 31 Grad drin. Dabei gibt es ein Gemisch aus Sonne und Wolken und in der Nacht zum Samstag tauchen Schauerwolken auf.
11: Dankeschön, Stefan.
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11: Guten Morgen, wir starten gemeinsam in den Donnerstag und wollen wir mal eben frische Brötchen verteilen. Eins für dich, eins für mich, one for you, one for me.
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Schönen Donnerstag zusammen. Der zweite Kaffee am Morgen ruft. Und dazu einer der coolsten 80er-Hits. Sanft wach werden mit Marvin Gaye in SWR 4.

0: auch so ein genialer Song, auf dem wir ganz entspannt ab morgen schwufen können.
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Kommen Sie gut in den Donnerstagmorgen. Sollten Sie gleich ins Bad gehen? Diese Koffeinshampoos, die kennen wir ja alle. Ein Megatrend seit Jahren. Gerade bei uns Männern gerne mal die letzte Hoffnung vor der drohenden Komplettglatze. Aber ob diese teuren Koffeinshampoos wirklich was taugen und helfen? Spannende Expertenmeinungen haben wir aktuell auf swr4.de.

0: 8.30 Uhr.
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2: Mit Esther Uhrig, guten Morgen. In Mannheim geht ein Prozess wegen Untreue in Millionenhöhe zu Ende. Die Heidelberger Montpellier-Brücke bleibt eine Dauerbaustelle. Das Wetter, Sonne und Wolken bis 27 Grad. So. Jetzt kann es weitergehen. Der Geschäftsführerin einer Mannheimer Hausverwaltung wird Untreue in mehr als 700 Fällen vorgeworfen. Deshalb muss sie sich am Mannheimer Landgericht verantworten und heute könnte der Prozess zu Ende gehen. Die 58-jährige Angeklagte soll knapp 2 Millionen Euro von Wohnungsbesitzern und Eigentümergemeinschaften auf eigene Konten überwiesen haben. Ein Freund der Frau soll sie angestiftet haben. Auch er ist angeklagt. Ein 22-jähriger Autofahrer war auf der B47 bei Bürstadt mit fast 200 Stundenkilometern unterwegs. Erlaubt sind dort nur 100. Zivile Verkehrsfahnder haben den Mann gestern gestoppt. Laut Polizei muss er mit einem Bußgeld in Höhe von 700 Euro, 2 Punkten in Flensburg und einem 3-monatigen Fahrverbot rechnen. Am Mannheimer Landgericht muss sich ein 53-Jähriger wegen schweren räuberischen Diebstahls verantworten. Laut Gericht wird heute dort plädiert. David Kopp berichtet.
3: Dem 53-Jährigen werden mehrere Diebstähle zur Last gelegt. Zum Beispiel soll er im vergangenen Oktober in einem Supermarkt in Schwetzingen versucht haben, mehrere Flaschen hochprozentigen Alkohols zu stehlen, was aber aufflog. Der Anklage zufolge musste er von mehreren Personen festgehalten werden, weil er wild um sich schlug. Außerdem habe er bei der Tat ein Klappmesser mit einer Klingenlänge von etwa 7 Zentimetern griffbereit in seiner Hosentasche gehabt. 2 Tage später habe er das gleiche in einer Tankstelle in Schwetzingen versucht. Auch da habe er sich heftig gewehrt, als er ertappt wurde.
2: Die Sanierung der Heidelberger Montpellier-Brücke verzögert sich bis Ende Mai kommenden Jahres. Eigentlich sollten die Arbeiten an der zentralen Verkehrsachse in der Nähe des Hauptbahnhofs zum Ferienende jetzt fertig sein. Aber jetzt haben Stadt und RNV angekündigt, dass sich das Ganze um weitere 8 Monate verzögert. Die Rhein-Neckar Löwen haben gestern ihre 2. Niederlage kassiert. 26:32 hieß es gegen den VfL Gummersbach. Die Löwen sind damit Schlusslicht in der Tabelle. Trainer Mike Machulla.
4: Wir haben letztes Jahr in der Halbzeit nie auf die Tabelle geguckt und ich bin sowieso kein Fan, es viel auf die Tabelle zu gucken. Es geht darum, seine Leistung zu bringen und Dinge einfach zu verbessern und anzusprechen. Und dann wird auch der Erfolg kommen. Ich glaube, dass nach 2 Spieltagen noch keiner abgestiegen ist und noch keiner Meister geworden ist. Von daher, glaube ich, sollten wir schon bei uns bleiben und jetzt nicht in eine unglaubliche Panik verfallen, weil ich glaube, das wäre kontraproduktiv und würde der Mannschaft auch nicht helfen.
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2: Die Sonne wechselt sich heute ab mit teilweise ziemlich dichten Wolken. Das Ganze bei 23 bis 27 Grad. Auch morgen Sonne und Wolken, sehr warm bis heiß. Am Samstag anfangs noch Regen, dann wieder viel Sonne.
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0: Um 8.33 Uhr Vorsicht auf der A5 Karlsruhe Richtung Basel. Zwischen Appenweier und Offenburg liegen Reifenteile. Vorsicht auf der A8 Stuttgart Richtung München. Zwischen Rastplatz Mühlhausen und Hohenstadt liegt ein totes Reh auf der linken Spur. A5 Frankfurt Richtung Karlsruhe. Im Dreieck Karlsruhe auf der Überleitung zur A8 in Richtung Stuttgart. Eine Baustelle, 2 Kilometer Stau und Verzögerung bis zu 10 Minuten. A60 Rüsselsheim Richtung Mainz. Zwischen Rüsselsheim-Mitte und Main-Spitz-Dreieck 3 Kilometer Stau wegen eines Unfalls in der Gegenrichtung. Der linke Fahrstreifen ist im Baustellenbereich gesperrt. Und A60 Mainz Richtung Rüsselsheim zwischen Mainz-Hechtsheim-Ost und Bischofsheim 5 Kilometer Stau. Der rechte Fahrstreifen im Baustellenbereich ist nach einem Unfall gesperrt. Eine knappe halbe Stunde Verzögerung. A643 Mainz Richtung Wiesbaden, zwischen Dreieck Mainz und Schiersteiner Kreuz, 5 Kilometer stockend, bis zu 15 Minuten plus. A66 Frankfurt-Wiesbaden, zwischen Wiesbadener Kreuz und Wiesbaden-Nordenstadt, in beiden Richtungen 3 Kilometer stockender Verkehr. A671 Mainz-Wiesbaden, zwischen Mainz-Spitz-Dreieck und Gustavsburg, in beiden Richtungen 1 Kilometer Stau. B10 Ulm Richtung Stuttgart, zwischen Mettingen und Stuttgart Wangen, 2 Kilometer Stau bis zu 10 Minuten zusätzlich. B10 Stuttgart Richtung Mühlacker zwischen Stuttgart Stammheim und Neuwürzhaus, 1 Kilometer Stau. Auf der B10 Pirmasens Karlsruhe ist der Tunnel zwischen Rintal und Annweiler in beiden Richtungen gesperrt. Alle Verkehrsinfos gibt es jederzeit auf swr4.de. Allen unterwegs gute Fahrt.
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0: Ob in Lörrach oder Trier, ob in Bad Mergentheim oder Altenkirchen, wo immer Sie auch in den Donnerstag starten, kommen Sie gut rein. Jetzt mit Dr. Hook. Guten Morgen.
5: Guten Morgen.
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Beamen wir uns zurück in die Flower Power Zeit mit Scott McKenzie. Und wir machen direkt weiter mit den ganz großen Nummern. Hier kommt ein 70er Classic von den Commodores in SWR 4.

0: in den Donnerstag mit Three Times a Lady. Hier ist SWR 4. Und wie fühlt sich das Wetter heute an? Madlener, sage ich schon. Stefan Bender im Wetterstudio. Ich bin ja komplett daneben.
1: Das kann passieren. Hallo, guten Morgen, Holger.
0: Guten Morgen, Stefan. So, jetzt hätten wir das erstmal geklärt. Und jetzt... Ja. Wie fühlt sich das Wetter an?
1: Das Wettergefühl, wir haben heute die seltsame Eigenschaft, dass wir zwei Jahreszeiten an einem Tag behandeln können. Im Norden mehr den Frühherbst, den Spätherbst. Jetzt bin ich wieder durcheinander jetzt im Moment. Den Frühherbst tatsächlich im Norden und im Süden den Spätsommer. Jetzt haben wir es richtig geordnet.
0: Okay.
1: Und das hängt auch mit den Wolken zusammen, denn so von der Eifel über den Hunsrück bis in die Pfalz, bis in die Kurpfalz, bis in die Main-Tauber-Region. Da gibt es einige dicke Wolken, ganz im Norden in der Eifel und im Westerwald auch ein paar Regentropfen. Und ganz im Süden kann man sich das gar nicht vorstellen. In Stuttgart, Freiburg oder Konstanz, strahlenblauer Himmel am Nachmittag, am Oberrhein bis zu 28 Grad.
0: Ja, du hast hervorragend wieder in die Spur zurückgefunden.
1: Danke.
0: Lass uns auf morgen auch noch gucken, wie sommerlich wird es da?
1: Ja, morgen wird es hochsommerlich, 23 bis 32 Grad. Dazu scheint die Sonne. Es gibt im Norden ein paar Wolken, aber tagsüber ist es trocken. Die nächsten Schauerwolken kommen in der Nacht zum Freitag und am Samstag.
0: Danke dir, Stefan Bender, unser Wettermann, heute Morgen. Ihnen allen einen guten Start in den Donnerstag.

8.53 Uhr. Vorsicht auf der A5 Karlsruhe Richtung Basel. Zwischen Appenweier und Offenburg eine ungesicherte Unfallstelle. Und hier sind Menschen auf der Fahrbahn. Und Vorsicht auf der A6 Nürnberg Richtung Heilbronn. In Höhe Öhringen, da liegen Holzteile auf der rechten Spur. Und nochmal Vorsicht, und zwar auf der A96 München Richtung Lindau. Zwischen Aitrach und Eichstätten, da liegen Reifenteile. Hier ist SWR 4 mit dem Start in den Donnerstag. Und das ist Billy Joel und der Piano Man.

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9: Um 9 Uhr mit Christina Trautwein. Guten Morgen. Außenminister Wadephul berät mit europäischen Kollegen über mehr Sicherheit. Der baden-württembergische Innenminister Hagel fordert klare Regeln für Hochrisikospiele. Das Wetter: im Süden häufig Sonne, im Norden mehr Wolken, 22 bis 28 Grad. Außenminister Wadephul trifft sich heute zu Gesprächen mit seinen Amtskollegen aus Polen und Frankreich. Thema wird unter anderem die Bedrohung der europäischen Sicherheit und die Unterstützung der Ukraine sein. Aus Weimar berichtet Wolfgang Hensche.
10: Bei den Beratungen im Rahmen des sogenannten Weimarer Dreiecks werden Johann Wadephul, Jean-Noël Barrot und Radoslav Sikorski über hybride Bedrohungen und den Umgang mit Russland sprechen. Die Bundesregierung macht Russland für den versuchten Sprengstoffanschlag Anfang August am Leipziger Flughafen verantwortlich. Weitere Themen des Treffens in Weimar sind die Lage im Nahen Osten und Impulse für die EU-Politik.
9: Der Inspekteur des Heeres, Generalleutnant Freuding, fordert wegen der Bedrohung durch Russland einen schnelleren Ausbau der Bundeswehr. Er sagte dem Redaktionsnetzwerk Deutschland, es brauche jetzt Höchstgeschwindigkeit. Der Feind warte nicht auf eine Fertigmeldung. Plug-in-Hybrid-Autos stoßen laut einer Untersuchung im Verkehr deutlich mehr CO2 aus, als von den Herstellern angegeben wird. Das schreibt die Organisation International Council on Clean Transportation. Demnach werden Plug-in-Hybride, also Autos mit Verbrennungs- und Elektromotor, in der Realität im Schnitt zu rund 20% elektrisch angetrieben. Die offiziellen Fahrzeugdaten gehen aber von rund 80% aus. Und jetzt das Wichtigste aus Baden-Württemberg. Nach den Ausschreitungen beim DFB-Pokalspiel in Mannheim hat Innenminister Hagel für heute zu einem Krisentreffen eingeladen. Ziel sei es, mit den Profiklubs klare Vereinbarungen für Hochrisikospiele zu treffen. Knut Bauer berichtet.
11: Innenminister Hagel will mit den Vertretern von 7 Fußballvereinen aus Baden-Württemberg über die Sicherheitskonzepte bei Hochrisikospielen diskutieren. Möglicherweise müssen sie angepasst und verschärft werden. Der CDU-Politiker hatte nach dem Skandalspiel im Pokal mit schweren Ausschreitungen und 120 Verletzten betont, ein Weiter-so könne es nicht geben. Dies könnte auch bedeuten, dass die Vereine mehr Kosten für den höheren Polizeiaufwand bei High-Risk-Spielen bezahlen müssen.
9: In Neu-Ulm soll heute eine Fliegerbombe aus dem Zweiten Weltkrieg entschärft werden. Laut der Stadt wird dafür 500 Meter rund um den Fundort am östlichen Stadtrand eine Sperrzone eingerichtet. Die Evakuierung beginnt um 10 Uhr, die Entschärfung um 14 Uhr. Dann müsse die Bahnstrecke Ulm-Augsburg für kurze Zeit gesperrt werden, so die Stadt. 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
13: Vorsicht auf der B298, Schwäbisch Gmünd, Geildorf. Zwischen Becherlehn und Mutlangen Gefahr durch Schotter auf der Fahrbahn. Vorsicht auf der A6, Nürnberg Richtung Heilbronn. In Höhe Öhringen liegen Holzteile auf der rechten Spur. A3, Frankfurt Richtung Köln. Zwischen Raunheim und Wiesbadener Kreuz 2 Kilometer stockend. A5, Frankfurt Richtung Karlsruhe. Im Dreieck Karlsruhe auf der Überleitung zur A8 in Richtung Stuttgart eine Baustelle, 2 Kilometer Stau und Verzögerung bis zu 10 Minuten. A60, Mainz Richtung Rüsselsheim, zwischen Hechtsheim Ost und Bischofsheim, 4 Kilometer streckenweise Stau, die Unfallstelle ist aber geräumt. A643, Mainz Richtung Wiesbaden, zwischen Dreieck Mainz und Schiersteiner Kreuz, 5 Kilometer stockend, Verzögerung bis zu 15 Minuten. A671, Mainz Wiesbaden, zwischen Mainz-Spitz-Dreieck und Gustavsburg, in beiden Richtungen 1 Kilometer Stau. A81, Stuttgart Richtung Singen, zwischen Sindelfingen Ost und Böblingen-Hulb, 6 Kilometer stockend, bis zu 15 Minuten plus. B10, Ulm Richtung Stuttgart, zwischen Mettingen und Stuttgart-Wangen, 2 Kilometer Stau und bis zu 10 Minuten plus. Und B10, Stuttgart Richtung Mühlacker, zwischen Stuttgart-Stammheim und Neuwirtshaus, 1 Kilometer Stau. Und dann nochmal die B10, Pirmasens, Karlsruhe. Da ist der Tunnel zwischen Rintal und Annweiler in beiden Richtungen gesperrt. Alle Verkehrsinfos gibt es jederzeit auf swr4.de. Kommen Sie sicher an Ihr Ziel.
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13: Schorndorf aktuell 14 Grad, Überlingen 13, Trier 15 und Kirn 13 Grad. Und wie es weitergeht, sagt uns Stefan Bender im Wetterstudio.
14: Guten Morgen. Heute erwartet uns gemischtes Spätsommerwetter. Es weht ein teils böiger Wind und rund um Mosbach oder auch in Leutershausen und Rauenberg ziehen immer mal wieder Wolken vor die Sonne, aber nur selten fallen ein paar Regentropfen. Im Odenwald gibt es 23 und im Oberrheintal bis zu 27 Grad. Morgen sind sogar sommerliche Spitzenwerte bis 31 Grad drin. Dabei gibt es ein Gemisch aus Sonne und Wolken und in der Nacht zum Samstag tauchen Schauerwolken auf.
13: Dankeschön, Stefan.
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13: Das ist ja ein zauberhafter Name, die Elfenblume. Klingt wie ein zartes Pflänzchen bei den Hobbits im Auenwald. Was hat's mit der Elfenblume auf sich? Unser SWR4-Gartenexperte Volker Kugel sagt es uns gleich.
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0: Donnerstagmorgen, 9.14 Uhr.
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0: Jetzt bei einem Kaffee in den Garten oder auf den Balkon schauen. Es macht einfach mehr Spaß, wenn es da richtig grün und bunt ist. Aber bei den ganzen Stauden verliert man als Hobbygärtner auch mal schnell den Überblick. Unser SWR 4 Gartenexperte Volker Kugel hilft da heute ein bisschen und stellt eine Staude vor, die richtig viel kann. Die Elfenblume. Das klingt zart, ist aber erstaunlich widerstandsfähig. Volker ist Fan der Elfenblume.
2: Das sind robuste Alleskönner. Wir können sie als Bodendeckern verwenden oder in Kombination mit anderen Stauden oder auch Gehölzen. Elfenblumen haben einen Riesenvorteil. Wenn sie mal eingewachsen sind als Bodendecker, hat Unkraut keine Chance mehr. Und Vorsicht bei der Auswahl. Es gibt Sorten, die extrem stark wuchern und die sollten wir nicht verwenden. Also wir sollten Sorten nehmen, die normal den Boden bedecken, aber nicht zu extrem stark wachsende Sorten.
0: Und wie die Elfenblume aussieht und was sie braucht, das erzählt Ihnen Volker Kugel dann in rund einer Stunde hier in SWR 4.

9.21 Uhr, das ist der Start in den Donnerstag mit SWR 4. Und es riecht schon so ganz leicht nach Wochenende im Südwesten. Und gerade im Spätsommer gibt's ja viele Sachen, die wir unbedingt nochmal machen wollen. Grillen mit Freunden, abends zur Eisdiele oder nochmal in den See springen. Wir begleiten Sie. 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

Ein defektes Fahrzeug und hier besteht Gefahr durch eine Ölspur. Und Vorsicht auf der A61 Koblenz Richtung Mönchengladbach. Zwischen Pleit und Kruft liegen Gegenstände auf der linken Spur. 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

0: 9.30 Uhr.
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2: Mit Esther Uhrig, guten Morgen. Die Ausschreitungen beim Pokalspiel SV Waldhof Mannheim FC Kaiserslautern sind heute Thema im Innenministerium. In Mannheim geht ein Prozess wegen Untreue in Millionenhöhe zu Ende. Das Wetter, Sonne und Wolken bis 27 Grad. Die Ausschreitungen beim DFB-Pokalspiel zwischen dem SV Waldhof Mannheim und dem 1. FC Kaiserslautern vor knapp zwei Wochen haben ein Nachspiel. Am Nachmittag sind sie Thema bei einem Treffen im Stuttgarter Innenministerium. Bei dem Spiel waren 35 Polizisten durch Pyrotechnik verletzt worden. Auch 85 Stadionbesucher wurden medizinisch betreut. Knut Bauer berichtet.
3: Innenminister Hagel will nach den Krawallen in Mannheim mit den Vertretern von 7 Fußballvereinen aus Baden-Württemberg über die Sicherheitskonzepte bei Hochrisikospielen diskutieren. Möglicherweise müssen sie angepasst und verschärft werden. Der CDU-Politiker hatte nach dem Skandalspiel im Pokal mit schweren Ausschreitungen und 120 Verletzten betont, ein Weiter-so könne es nicht geben. Dies könnte auch bedeuten, dass die Vereine mehr Kosten für den höheren Polizeiaufwand bei High-Risk-Spielen bezahlen müssen. Dies hatten bereits der Landesrechnungshof, die Gewerkschaft der Polizei und die SPD-Opposition gefordert.
2: Was die Vereine dazu sagen, können Sie auf unserer Internetseite unter SWR Mannheim nachlesen. Der Geschäftsführerin einer Mannheimer Hausverwaltung wird Untreue in mehr als 700 Fällen vorgeworfen. Deshalb muss sie sich seit Anfang August am Mannheimer Landgericht verantworten. Und heute könnte der Prozess zu Ende gehen. Die 58-Jährige soll knapp 2 Millionen Euro von Wohnungsbesitzern und Eigentümergemeinschaften auf eigene Konten überwiesen haben. Ein Freund der Frau soll sie angestiftet haben. Auch er ist angeklagt. Das Glücksgefühle-Festival auf dem Hockenheimring startet am Nachmittag mit einer Pre-Party. Organisiert wird das Festival mit zahlreichen Bands, unter anderem von Ex-Fußballstar Lukas Podolski. Bis Samstag werden rund 250.000 Menschen erwartet. Im Vorfeld gibt es Diskussionen, weil die Veranstalter die Band Alphaville wieder ausgeladen haben, und zwar aus politischen Gründen. Ein 22-jähriger Autofahrer war auf der B47 bei Bürstadt mit fast 200 km/h unterwegs. Erlaubt sind dort nur 100. Zivile Verkehrsfahnder haben den Mann gestern gestoppt. Laut Polizei muss er mit einem Bußgeld in Höhe von 700 Euro, 2 Punkten in Flensburg und einem 3-monatigen Fahrverbot rechnen.
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2: Sonne und Wolken heute im Wechsel bei 23 Grad im Odenwald, 27 Grad werden es an der Bergstraße und auch im Kraichgau. Auch morgen bekommen wir eine Mischung aus Sonne und Wolken. Es wird sehr warm bis heiß und am Samstag fällt erst noch Regen, dann scheint wieder die Sonne.
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0: 9.33 Uhr, Vorsicht auf der A8, Karlsruhe Richtung Stuttgart. Zwischen Pforzheim Süd und Heimsheim steht ein defektes Fahrzeug und hier besteht Gefahr durch eine Ölspur. A5, Frankfurt Richtung Karlsruhe. Im Dreieck Karlsruhe auf der Überleitung zur A8 in Richtung Stuttgart eine Baustelle. 2 Kilometer Stau und bis zu 10 Minuten plus. A643, Mainz Richtung Wiesbaden. Zwischen Dreieck Mainz und Schiersteiner Kreuz 6 Kilometer stockend. A67, Mannheim Richtung Darmstadt, zwischen Lorsch und Gernsheim 2 Kilometer Stau. A671, Mainz Richtung Wiesbaden, zwischen Mainspitz-Dreieck und Gustavsburg 1 Kilometer Stau. Und noch die A81, Stuttgart Richtung Singen, zwischen Sindelfingen-Ost und Böblingen-Hulb 6 Kilometer stockender Verkehr, bis zu 15 Minuten dauert's länger. Alle Verkehrsinfos gibt es jederzeit auf swr4.de. Allen unterwegs eine gute Fahrt.
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0: Guten Morgen. 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

So kommen Sie in den Donnerstag mit SWR 4. Es ist 9.42 Uhr. Ich würde sagen, lange genug durchgehalten bis zum ersten Snack nach dem Frühstück. Guten Appetit von SWR 4. Auch wenn keine Milch da ist. No Milk Today.

0: um die SWR4-Tasse. Wie heißt der Song, der so anfängt? Und die Chance, die Tasse sich zu schnappen, hat jetzt Silvan Müller in Stuttgart. Guten Morgen, Silvan.
1: Guten Morgen.
0: So, was haben wir da gehört?
1: Da haben wir gehört Beautiful Noise von Neil Diamond.
0: Wir hören noch mal rein. Es ist Beautiful Noise und es ist Neil Diamond, jawohl.
1: Sehr cool.
0: Herzlichen Glückwunsch. Sie dürfen sich über eine SWR4-Tasse freuen.
1: Und wie, das tue ich.
0: Und wie glücklich machen wir Sie mit Neil Diamond?
1: Mit Neil Diamond total glücklich, weil ich die Musik sehr mag, obwohl es so alt ist und eigentlich ja gar nicht meine Generation, liebe ich die alte Musik und deswegen auch Neil Diamond.
0: Ja, ist zeitlos gute Musik, ne? Einfach.
1: Ja, total, ja.
0: Sie haben noch einen entspannten Vormittag. Wann geht's los bei Ihnen mit der Arbeit?
1: Um 14 Uhr beginnt die Schicht, aber bis dahin gehe ich noch ganz entspannt frühstücken bei meiner Mutter.
0: Ja, da ist ja noch reichlich Zeit dafür. Und was machen, ja. Sie dann, was machen Sie dann beruflich? Was ist für eine Schicht?
1: Das ist eine Schicht als Testfahrer für AMG.
0: Sie sind Testfahrer, das heißt, Sie bewegen so einen Prototypen, so einen getarnten Prototypen über die Straße, oder?
1: Ja, ganz genau das. Ja, das ist ein Dauerlauf. Also wir fahren die Prototypen über mehrere Kilometer, um einfach zu testen, ob alles so funktioniert, wie es soll.
0: Spannender Beruf, oder?
1: Ja, doch, durchaus. Man kommt halt viel in Berührung mit sehr vielen verschiedenen Fahrzeugen, mit den neuesten Techniken natürlich auch, mit den neuesten Entwicklungen. Und vor allem ist man einfach viel im Straßenverkehr unterwegs, der auch sehr spannend einfach auch ist.
0: Und ich vermute, Sie dürfen eigentlich nicht drüber reden, oder was für ein Modell das ist oder wo Sie unterwegs sind. Alles streng geheim, oder?
1: Ja, genau. Also die Strecken, die Fahrzeuge unterliegen einer strengen Geheimhaltung. Also da dürfen wir tatsächlich nicht drüber reden.
0: Also, wir sind ganz still und reden nicht weiter drüber. Und hören lieber Neil Diamond zu Beautiful Noise. Die SWR4-Tasse geht an Silvan Müller in Stuttgart. 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

9.54 Uhr, SWR 4 am Donnerstagmorgen. Im Südwesten gibt's heute Abend wieder was zu feiern. Musik im Park in Fellbach, Swing in Kaiserslautern oder ganz gemütlich was schlürfen auf der Weinwiese in Uldingen am Bodensee. Und wer lieber schlendert als tanzt, für den startet der Mainzer Weinmarkt heute ins letzte Wochenende. Da kann man den Freitag schon ein bisschen riechen. Wir grooven uns ein mit einem 80er-Hit von Brian Ferry und ich sag Tschüss. Das war der SWR 4 Morgen mit Holger Benzin. Schönen Donnerstag.

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11: Um 10 Uhr mit Jörg Dinkel. Guten Tag. Das LKA in Bayern spricht nach der Brandattacke auf ein Rüstungsunternehmen von einem Anschlagsversuch. Am Bodensee gibt es in der kommenden Nacht erneut Behinderungen im Bahnverkehr. Das Wetter: im Süden häufig Sonne, im Norden mehr Wolken, 22 bis 28 Grad. Der Angriff auf die Baustelle eines Rüstungsunternehmens in München dürfte aus Sicht des Bayerischen Landeskriminalamts ein versuchter Anschlag gewesen sein. Nach dem Vorfall in der vergangenen Nacht ermittle man wegen eines politischen Hintergrunds, so ein Sprecher des LKA. Aus München ARD-Reporter Frank Jordan.
12: Ein Zeuge alarmierte gegen Mitternacht die Polizei, dass aus einem Auto heraus Brandsätze geworfen worden seien. Einer der Brandsätze zündete im Bereich von Baucontainern vor der Firmenzentrale von Rode und Schwarz. Es entstand nur geringer Sachschaden, verletzt wurde niemand. Am Tatort fanden Einsatzkräfte einen weiteren Brandsatz, der nicht gezündet hatte. Bei der sofort eingeleiteten Fahndung nahmen Polizeibeamte zwei Tatverdächtige fest. Beide sind bulgarische Staatsangehörige.
11: Die Außenminister von Deutschland, Frankreich und Polen sind in Weimar zusammengekommen, um über aktuelle Fragen der Sicherheitspolitik zu beraten. Dabei geht es unter anderem um hybride Bedrohungen durch Drohnen oder Sabotageakte und um die Verteidigungsfähigkeit Europas. Weitere Themen sind die Unterstützung für die Ukraine sowie die Lage im Nahen und Mittleren Osten. Der Preis für Superbenzin hat einen neuen Höchststand erreicht. Der bundesweite Tagesdurchschnitt für die Sorte E10 lag gestern nach ADAC-Angaben bei 2,21 Euro. Das ist rund 1 Cent mehr als der bisherige Höchststand im März 2022. Als Grund wird das Wiederaufflammen des Iran-Krieges genannt. Und jetzt das Wichtigste aus Baden-Württemberg. Der Zugverkehr zwischen Lindau, Friedrichshafen und Ulm ist in den kommenden Nächten eingeschränkt. Grund sind nach Angaben der Bahn Instandhaltungsarbeiten auf der Bahnstrecke. Einzelheiten von Tina Löschner.
1: Eine Großmaschine sei im Einsatz, um das Schotterbett zwischen den Gleisen zu verdichten, sodass die Züge wieder mit normaler Geschwindigkeit fahren könnten, so ein Bahnsprecher auf SWR-Anfrage. Ab heute bis Sonntag kommt es deshalb zu Fahrplanänderungen, Verspätungen und Zugausfällen, und zwar ab 21.30 Uhr bis 3 Uhr in der Nacht. Betroffen sind die Regionalexpresszüge 3 und 5, die Regionalbahn und die Regio-S-Bahn zwischen Ulm und Biberach. Wo Züge ausfallen, fahren ersatzweise Busse.
11: In Neu-Ulm wird am Nachmittag eine Bombe aus dem Zweiten Weltkrieg entschärft. Der Blindgänger war bei Arbeiten im Fuhler Ried gefunden worden. In diesen Minuten beginnt die Evakuierung des betroffenen Gebiets. Während der Entschärfung um 14 Uhr muss auch der Bahnverkehr auf der Strecke Ulm-Augsburg eingestellt werden. 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
13: Um 3:10 A3 Köln Richtung Frankfurt. Zwischen Wiesbadener Kreuz und Raunheim Baustelle auf dem linken und dem mittleren Fahrstreifen. Da ist nur eine Spur frei. 3 Kilometer stockender Verkehr. A5 Frankfurt Richtung Karlsruhe. Im Dreieck Karlsruhe auf der Überleitung zur A8 in Richtung Stuttgart gibt es eine Baustelle. 2 Kilometer Stau, Verzögerung 10 Minuten. A6 Nürnberg Richtung Heilbronn. Zwischen Neuenstein und Öhringen 2 Kilometer stockend. A643 Mainz Richtung Wiesbaden. Zwischen Dreieck Mainz und Schiersteiner Kreuz 3 Kilometer streckenweise stockender Verkehr. A67 Mannheim Richtung Darmstadt. Zwischen Lorsch und Gernsheim Grünpflege. Bis 15 Uhr wird das da dauern. Die rechte Spur ist gesperrt. 4 Kilometer stockender Verkehr. A671 Mainz Richtung Wiesbaden zwischen Mainz-Spitzdreieck und Gustavsburg 1 Kilometer Stau. Und A8 Karlsruhe Richtung Stuttgart zwischen Pforzheim Süd und Heimsheim Reinigungsarbeiten. Die rechte und die mittlere Spur sind gesperrt, hier 4 Kilometer Stau. Verzögerung etwa eine halbe Stunde. 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
13: Aktuell in Lörrach sonnig, 16 Grad, in Biberach auch sonnig, 15 Grad, in Landau bewölkt bei 18 und Speyer meldet bewölkt 17 Grad. Die Aussichten von Stefan Bender.
14: Ein böiger Wind bringt heute warme und teils feuchte Atlantikluft zu uns und der Himmel ist zeitweise bewölkt. Nur selten fällt Regen und mittendrin scheint etwas die Sonne. Das alles gibt es rund um den Dossenheimer Kopf bei 23 Grad und in den Tälern, zum Beispiel rund um Mannheim oder auch in Sinsheim, werden 27 Grad erreicht. Morgen wird die Luft sommerlich warm mit bis zu 31 Grad. Tagsüber bleibt es trocken und zeitweise scheint die Sonne. In der Nacht zum Samstag und am Samstagvormittag ziehen einige Schauerwolken durch.
13: Vielen Dank, Stefan.
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13: Hallo, einen schönen guten Morgen. Jetzt wollen wir mal unsere Fantasie bemühen. Die Elfenblume klingt nach zarten weißen Blütchen und so, als wäre sie sehr empfindlich. Doch weit gefehlt. Die Elfenblume ist kein Sensibelchen, sondern ein robuster und pflegeleichter Bodendecker. Wir stellen Ihnen diesen Geheimtipp für den Garten gleich vor. Hier nach 3 Hits.
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0: Der Mann kennt sich aus. Immer wieder stellt uns unser SWR4 Gartenexperte Volker Kugel Gartenstauden vor, die er selbst aus der Praxis sehr gut kennt und absolut empfehlen kann. Heute sind es die Elfenblumen. Volker, du hast sie selbst schon seit Jahren im eigenen Garten. Wie sehen die denn aus?
2: Die Blätter der Elfenblumen, die sind herzförmig, die sind sattgrün und was sehr schön ist, der Austrieb der Elfenblumen ist bronzefarben. Also die jungen Blätter, die im Frühjahr kommen, sind dann bronzefarben und so von Woche zu Woche werden sie immer grüner. Sie blühen sogar, es gibt schwefelgelbe Blüten, weiße Blüten, rote Blüten und violette. Sonne ist ihr liebster Platz, aber sie wachsen im Halbschatten und sogar im Schatten bis an den Stamm von Bäumen heran.
0: Ja, klingt ja super. Beim Kauf der Setzlinge sollte man aber aufpassen, sagst du. Worauf müssen wir achten?
2: Empfehlen kann ich bei den Elfenblumen wirklich nur Sorten, die nicht zu stark wuchern. Aber es gibt mittelstark wuchernde, die uns nicht ausbüchsen im Garten. Die bleiben dort, wo sie sind, im großen Ganzen bilden dichte Teppiche. Und wir pflanzen als Bodendecker 8 bis 9 Stück pro Quadratmeter. Das müssen wir schon machen, dass nach 2 Jahren das Laub praktisch die ganze Fläche bedeckt, dass Unkraut dann wirklich keine Chance mehr hat.
0: Oh, das klingt vielversprechend. Wie empfindlich sind denn die Elfenblumen? Wie pflege ich die?
2: Ein ganz wichtiger Pflegetipp ist, dass das Laub der Elfenblumen manchmal bei extremer Hitze vertrocknen kann oder im Winter erfrieren kann. Aber das ist kein Problem. Da gehen wir mit der Schere ran und schneiden extrem stark zurück auf 5 bis 7 Zentimeter. Oder wir nehmen bei größeren Flächen den Rasenmäher, stellen den hoch und fahren einfach drüber. Und dann hat auch das junge Laub wieder mehr Platz. Und im Frühjahr kommen dann die jungen Blüten vor dem Laub. Das sieht also auch ganz apart aus. Also Elfenblumen sind eigentlich unschlagbare Bodendecker.
0: Unschlagbar, nehmen wir doch gern. Welche Sorten der Elfenblumen so zu empfehlen sind, das finden Sie bei uns auf swr4.de oder Sie hören sich's einfach an.
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80er Hit von Gloria Estefan hier in SWR 4. Für den nächsten Lieblingssong im schönsten Musikmix, da brauchen wir ein bisschen mehr Zeit. Genau 5 Minuten und 50 Sekunden, denn die unsterbliche Hymne aus den 70ern gehört ausgespielt bis zum letzten Ton. John Miles in SWR 4.

0: 10.30 Uhr.
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2: Mit Esther Uhrig, guten Tag. Das Glücksgefühle-Festival in Hockenheim wird von politischen Diskussionen begleitet. Die Ausschreitungen beim Pokalspiel SV Waldhof Mannheim FC Kaiserslautern sind Thema im Innenministerium. Das Wetter: Sonne und Wolken bis 27 Grad. Das abgesagte Konzert der Gruppe Alphaville auf dem Hockenheimer Glücksgefühle-Festival sorgt im Netz für Diskussionen. Der Veranstalter hat die Band ausgeladen, weil er keine politischen Aussagen auf der Bühne haben will. Der Sänger der Band spricht von einem Maulkorb, den man sonst aus Diktaturen kenne. Matthias Wiest, wie wird der Streit denn im Netz kommentiert?
3: Es gibt auf der einen Seite die, die den Veranstalter eindeutig in Schutz nehmen und sagen, Politik habe bei einem solchen Festival nichts verloren. Es sei im Gegenteil dazu da, endlich mal abzuschalten und die vielen Krisen und Probleme in der Welt für kurze Zeit zu vergessen. Manche fragen auch, warum man die Band überhaupt verpflichtet hat, die sich ja immer wieder gegen Rechts ausgesprochen und für Toleranz geworben hat. Andere allerdings, und ich habe fast das Gefühl, dass das die Mehrheit ist, ohne dass man das zahlenmäßig belegen könnte, kritisieren die Ausladung von Alphaville und den Veranstalter scharf. Sie argumentieren, dass Musik und Kultur schlicht immer auch politisch sei. Und das sei auch wichtig und gut, wenn Künstler öffentlich für Demokratie und Meinungsfreiheit eintreten. Spannend dürfte sein, wie andere Künstler des Glücksgefühle-Festivals reagieren. Das Festival startet heute Nachmittag mit einer Pre-Party.
2: Die Ausschreitungen beim DFB-Pokalspiel zwischen dem SV Waldhof Mannheim und dem 1. FC Kaiserslautern vor knapp 2 Wochen haben ein Nachspiel. Am Nachmittag sind sie Thema im Stuttgarter Innenministerium. Bei dem Spiel waren rund 120 Polizisten und Zuschauer verletzt worden. Knut Bauer berichtet.
4: Innenminister Hagel will nach den Krawallen in Mannheim mit den Vertretern von 7 Fußballvereinen aus Baden-Württemberg über die Sicherheitskonzepte bei Hochrisikospielen diskutieren. Möglicherweise müssen sie angepasst und verschärft werden. Der CDU-Politiker hatte nach dem Skandalspiel betont, ein Weiter-so könne es nicht geben. Dies könnte auch bedeuten, dass die Vereine mehr Kosten für den höheren Polizeiaufwand bei High-Risk-Spielen bezahlen müssen.
2: 3 Monate lang haben brütende Schwalben eine Baustelle in Hirschberg-Leutershausen lahmgelegt. Jetzt sind die Vögel ausgeflogen und der Ausbau des Rückhaltebeckens am Ortsrand kann weitergehen. Seit Ende Mai hatten Uferschwalben in Erdhügeln gebrütet, die während der Bauarbeiten aufgeschüttet worden waren. Zur nächsten Brutsaison sollen die Vögel eine geeignete Alternative bekommen, sagt die Gemeinde.
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2: Immer wieder Wolken heute, die sich mit der Sonne abwechseln, bei 23 Grad im Odenwald, 27 Grad an der Bergstraße und auch morgen Sonne und Wolken, sehr warm bis heiß. Am Samstag fällt erst noch Regen, dann scheint wieder die Sonne.
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5: 10.33 Uhr, Vorsicht auf der A5, Frankfurt Richtung Karlsruhe. Zwischen Darmstädter Kreuz und Darmstadt-Eberstadt liegt ein Auspuff auf der rechten Spur. A5, Frankfurt Richtung Karlsruhe, im Dreieck Karlsruhe, auf der Überleitung zur A8 in Richtung Stuttgart, Baustelle. Da gibt es 2 Kilometer Stau, dauert etwa 10 Minuten länger. A6 Nürnberg Richtung Heilbronn, zwischen Neuenstein und Öhringen, 2 Kilometer stockend. A67 Mannheim Richtung Darmstadt, zwischen Lorsch und Gernsheim, Grünpflege. Bis 15 Uhr dauert das, die rechte Spur ist gesperrt, es gibt 3 Kilometer streckenweise stockenden Verkehr dort. A8 Karlsruhe Richtung Stuttgart, zwischen Pforzheim Süd und Heimsheim, Reinigungsarbeiten. Die rechte und die mittlere Spur sind gesperrt, 4 Kilometer Stau, halbe Stunde plus. Im Bodenseekreis ist die Seestraße zwischen B467, Tettnang Mitte und Tettnang in beiden Richtungen wegen Unfallaufnahme gesperrt. Alle Verkehrsinfos jederzeit auf swr4.de. Gute Fahrt.
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5: Hallo, ich grüße Sie sehr herzlich. Eben noch den Gartentipp gehört. Unser Gartenexperte Volker Kugel stellt die bezaubernde Elfenblume vor. Da schickt uns Brigitte aus Lautlingen mal ein Foto von ihrer Terrasse ins Studio. Und darauf zu sehen im Sonnenschein ein Schild und darauf steht: Blumen sind das Lächeln der Erde. Ja, einen blumigen Donnerstag wünsche ich Ihnen.
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0: Creedence Clearwater Revival in SWR 4 am Donnerstag. Unser Wettermelder Matthias Pabst aus Bretzfeld in Hohenlohe liebt und lebt die Musik. Er ist ehrenamtlich in einer Kulturkneipe aktiv. Und dann, Matthias, treten Sie da auch noch selbst auf?
1: Ja, einen wunderschönen guten Morgen, Frau Grunau. Ich selbst trete auch auf. Ich bin ja jahrelang als Sänger unterwegs gewesen. Dann gab es eine kleine Pause. Und jetzt am 7. November mit der Katharina singen wir zusammen Deutschpop, Deutschrock. Das wird wieder toll. Ich freue mich, nach so langer Zeit mal wieder auf der Bühne zu stehen und habe mich auch schon gut vorbereitet, habe verschiedene Mikrofone am Start und so weiter.
0: Super.
1: Es wird ein lustiger Tag.
0: Klären Sie uns doch noch mal ganz kurz auf. Ich habe ganz profan nur gesagt Kulturkneipe. Wie heißt die? Wo finden wir die?
1: Die heißt Kulturkneipe Gleis 1 in Waldenburg. Mhm. Das ehemalige Bahnhofsgebäude und wir sind praktisch mit der Kneipe in der ehemaligen Bahnhofsgaststätte und auf der anderen Seite im ehemaligen Wartesaal, da ist ein Museum von Hans Gräf, wird das geführt und da gibt es tolle Sachen zu sehen. Also es lohnt sich wirklich mal vorbeizukommen.
0: Und da gibt es jetzt gleich am Wochenende schon im September das neue Programm und jetzt am Wochenende gibt es schon eine Vernissage.
1: Ja, genau, ab 17 Uhr Bilder von Eberhard Keller, ganz tolle Sachen zu sehen. Und wir haben auch jede Musik im Herbst und im nächsten Jahr. Ja, am besten man guckt mal bei uns vorbei auf der Homepage www.gleis1.net. Da kann man alles sehen. Es lohnt sich, wie gesagt, mal vorbeizukommen oder mitzuhelfen. Wer Mitglied werden möchte, natürlich auch jederzeit. Auf jeden Fall eine tolle Sache.
0: Und im November kommen wir dann, um Sie auf der Bühne zu erleben. Ich hoffe nur, Sie holen sich keine Erkältung, weil der Herbst ja erfahrungsgemäß für uns Sängerinnen und Sänger immer ein bisschen kriminell wird für den Hals.
1: Ja, das ist auch meine Angst, die ich habe.
0: Wenn Sie kurz noch mal für uns für heute aus dem Fenster gucken, Matthias. Wie ist denn das Wetter bei Ihnen im Hohenlohe-Kreis?
1: Leicht bewölkt, aber wirklich nur sehr leicht bewölkt, bei 15 Grad im Moment. Und es soll ja, glaube ich, über 20 Grad geben heute. Also es wird auf jeden Fall ein toller Tag, davon gehe ich mal aus. Ja, schauen wir mal, was das Wetter noch so bringt die nächsten Tage.
0: Ja, nur das Beste. Die nächsten Tage wird der Sommer noch durchhalten. Ist ja das Wochenende vom SWR 4 Festival. Jetzt aber erstmal schwungvoll weiter durch den Donnerstag mit dem 80er von Elton John in SWR 4. 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

Den Song habe ich Anfang der 80er rauf und runter gehört. Babe von der Band Styx. Ja, das war auf dem Album Cornerstone, wo auch Boat in the River drauf war. Hab's einfach geliebt. 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Hier ist Kenny Rogers. 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
11: Um 11 Uhr mit Jörg Dinkel. Guten Tag. In München hat es offenbar einen Anschlagsversuch auf ein Rüstungsunternehmen gegeben. Die Ursache des Waldbrandes bei Schramberg wird möglicherweise nie gefunden. Das Wetter im Süden häufig Sonne, im Norden mehr Wolken, 22 bis 28 Grad. Nach der Brandattacke auf eine Baustelle eines Rüstungsunternehmens in München geht das Bayerische Landeskriminalamt von einem Anschlagsversuch aus. Es werde nun wegen eines politischen Hintergrunds ermittelt, sagte ein Sprecher des LKA. Aus München berichtet ARD-Reporterin Birgit Frank.
12: In der Nacht zum Donnerstag waren mehrere Brandsätze auf die Baustelle geworfen worden. Ein Mann und eine Frau wurden später festgenommen. Der Konzern Rode und Schwarz selbst reagiert zurückhaltend. Eine Firmensprecherin betont auf BR-Anfrage, das Betriebsgelände selbst sei von dem Vorfall nicht betroffen. Darüber hinaus will sich das Unternehmen aber vorerst nicht öffentlich äußern. Der Konzern war schon früher von Attacken betroffen. Im Jahr 2021 hatten Unbekannte im Umfeld von Rode und Schwarz eine Stromleitung angezündet, die offen in einer Baugrube gelegen hatte. Ein Bekennerschreiben im Internet hatte die Aktion zu einem Angriff auf den Rüstungskonzern erklärt.
11: Nach 27 Jahren ist ein Dauerstreit zwischen der Band Kraftwerk und dem Produzenten Moses Pelham entschieden. Der Bundesgerichtshof in Karlsruhe urteilte, dass Pelham 2021 einen Ausschnitt aus einem Lied von Kraftwerk nutzen und leicht verändert in einen neuen Song einbauen durfte. Dieses sogenannte Sampling sei zum damaligen Zeitpunkt erlaubt gewesen, so die Richter. Und jetzt Meldungen aus Baden-Württemberg. Die Uni Tübingen ist Teil eines internationalen Forschungsprojekts, das nach Überbleibseln des Urknalls sucht. Tübinger Forscher arbeiten an insgesamt 64 Teleskopen mit, die in der Atacama-Wüste in Chile und auf der Insel La Palma aufgebaut werden. Ingemar Körner.
13: Die Forscher wollen Gammastrahlen aus dem All messen. Die entstehen zum Beispiel bei explodierenden Sternen oder rund um schwarze Löcher. Sie zeigen sehr genau die Richtung an, wo ihre Quellen zu finden sind, heißt es in einer Mitteilung der Uni Tübingen. Auf diese Weise wollen die internationalen Forscherinnen unter anderem die Überbleibsel des Urknalls finden. Das Bundesraumfahrtministerium unterstützt die teilnehmenden deutschen Institute mit mehr als 4 Millionen Euro. Die Uni Tübingen bekommt laut eigenen Angaben knapp 800.000 Euro.
11: 2,5 Wochen nach dem großen Waldbrand bei Schramberg im Schwarzwald ist weiter unklar, was genau das Feuer ausgelöst hat. Laut dem zuständigen Polizeipräsidium Konstanz dauern die Ermittlungen zur Brandursache noch an. Ob Brandstiftung, eine Glasscherbe oder vielleicht eine weggeworfene Zigarettenkippe dahinter steckt, wird möglicherweise aber nie geklärt. Die Spurensuche auf 20 Hektar verbrannter und von Löschwasser durchtränkter Erde sei nahezu unmöglich, so die Polizei. 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
14: 3:53. Guten Morgen. A3 Köln Richtung Frankfurt. Zwischen dem Dreieck Dernbach und Montabaur 3 Kilometer Stau. Verzögerung rund 10 Minuten. A5 Basel Richtung Karlsruhe. Zwischen Rastatt Süd und Karlsruhe Süd 3 Kilometer stockender Verkehr. A5 Frankfurt Richtung Karlsruhe. Im Dreieck Karlsruhe auf der Überleitung zur A8 Richtung Stuttgart. Eine Baustelle. 2 Kilometer Stau. Verzögerung 10 Minuten. A61 Koblenz Richtung Ludwigshafen. Zwischen Worms und Kreuz Frankenthal 3 Kilometer stockender Verkehr. A67 Mannheim Richtung Darmstadt. Zwischen Lorsch und Gernsheim Grünpflege bis 15 Uhr. Die rechte Spur ist gesperrt. 3 Kilometer streckenweise stockender Verkehr. A8 Stuttgart Richtung Karlsruhe. Zwischen Pforzheim Süd und Pforzheim Nord Großbaustelle. 4 Kilometer stockend. A8 Karlsruhe Richtung Stuttgart. Zwischen Pforzheim Süd und Heimsheim Reinigungsarbeiten. Die rechte Spur ist gesperrt. Hier 3 Kilometer stockend. Und Schweiz, A2 Luzern Richtung Gotthard, zwischen Wassen und Göschnen 2 Kilometer Stau, hier 20 Minuten mehr einplanen. Alle Verkehrsinfos gibt's jederzeit auf swr4.de. Gute Fahrt.
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14: Momentan in Prüm bewölkt und 17 Grad, in Crailsheim leicht bewölkt 19, in Laa und auch in Kandel leicht bewölkt 21 Grad. Die Aussichten von Stefan Bender.
7: Ein böiger Wind bringt heute warme und teils feuchte Atlantikluft zu uns und der Himmel ist zeitweise bewölkt. Nur selten fällt Regen und mittendrin scheint etwas die Sonne. Das alles gibt es rund um den Dossenheimer Kopf bei 23 Grad und in den Tälern, zum Beispiel rund um Mannheim oder auch in Sinsheim, werden 27 Grad erreicht. Morgen wird die Luft sommerlich warm mit bis zu 31 Grad. Tagsüber bleibt es trocken und zeitweise scheint die Sonne. In der Nacht zum Samstag und am Samstagvormittag ziehen einige Schauerwolken durch.
14: Danke, Stefan.
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14: Hallo, einen schönen Donnerstagvormittag. Sind Sie gut erholt und ausgeschlafen? Guter Schlaf dank perfekten Kopfkissen, das sagt uns ja immer wieder die Werbung und will uns natürlich dann dieses eine angeblich ideale Kissen verkaufen. Welches ist denn nun das passende? Tipps fürs beste Kissen gleich hier nach 3 Hits.
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0: Toto und Afrika in SWR 4. Guter Schlaf ist so wichtig, damit unser Körper sich richtig erholen kann. Aber um überhaupt gut schlafen zu können, brauchen wir unbestritten das richtige Kissen. Denn wenn das Kissen nicht zu uns passt, dann drohen Schlafstörungen, da gibt's dann auch Kopf- und Nackenschmerzen. Jetzt sagen Sie vielleicht, och, so Nackenkissen gibt's im Internet ja massig und schon ab 20 Euro. Daher jetzt mal die Frage an Levin Salamon aus unserer Verbraucherredaktion. Wie finde ich denn das Kopfkissen, das am besten zu mir passt?
1: Ganz entscheidend ist dafür die Schlafposition. Also wenn wir beispielsweise auf dem Rücken schlafen, liegt unser Kopf hier etwas erhöht, weil unsere Wirbelsäule kein gerader Strich ist, sondern eher wie ein S gekrümmt ist. Deshalb muss der Kopf gestützt werden, sonst kann es eben zu Verspannungen kommen. Wenn wir vor allem auf der Seite schlafen, dann müssen wir ein paar andere Sachen beachten. Zum Beispiel, dass der Kopf und der Nacken auf einer geraden Linie liegen. Für Rücken- und Seitenschläfer bieten sich daher verstärkte Nackenstützkissen an. Die gibt es auch aus Gel oder sogar in Höhen verstellbar.
0: Und wenn ich mir jetzt so ein riesiges Kuschelkissen kaufe, wird dann der Schlaf super erholsam?
1: Das stimmt natürlich. Viele machen aber trotzdem den Fehler, dass sie sich das größte Kissen kaufen, weil es einfach so gemütlich wirkt. Die Größe eines Kissens sagt aber noch nichts über seine Stützfunktion aus, erklärt Bettenexperte Holger Müller.
2: Also hier haben wir ein klassisches Standard-Down-Kissen in der Größe 80-80. Vielleicht wird Sie es überraschen, aber das ist nicht immer die beste Wahl, weil das Volumen an sich für die gute Positionierung des Kopfes viel zu viel ist.
1: Die gängigsten Materialien sind Daunen, Mikrofaser oder Latex. Während Daunen und Mikrofaser kuschelig weich sind, fehlt ihnen die richtige Stützkraft für den Nacken. Dazu gibt es noch Kissen aus viskoelastischem Schaum, die sich gut an den Kopf anpassen und stützen, aber nicht wirklich kuschelig sind. Insgesamt sind Kissen aus Latex alles in allem empfehlenswert. Wichtig ist aber, dass die Entscheidung individuell ist und man auf jeden Fall einmal selbst Probe liegen sollte.
0: Alles klar, so finden wir das perfekte Kissen. Fehlt nur noch der perfekte Schlaf. Tipps, wie Sie besser schlafen, einschlafen und durchschlafen auf swr4.de. 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

Der Spaßvogel, der Liebhaber, der Raucher, der Sünder und aus irgendeinem Grund wird er Maurice genannt. The Joker-Hit von der Steve Miller Band von Mitte der 70er. Hier in SWR 4. Jealousy.

0: Es ist 11.30 Uhr.
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2: Mit Esther Uhrig, guten Tag. Ein Mann hat in einem Zug nach Mannheim ein Kleinkind verletzt. Das Glücksgefühle-Festival in Hockenheim wird von politischen Diskussionen begleitet. Das Wetter, Sonne und Wolken bis 27 Grad. Das Mannheimer Amtsgericht hat einen Mann verurteilt, der ein Kleinkind in einem Zug verletzt hat. Laut Polizei war der 49-Jährige am Dienstag ohne Fahrschein zwischen Frankfurt und Mannheim unterwegs und sollte nachzahlen. Als er im Mittelgang auf eine Frau und ihr zweijähriges Kind traf, hat er dem Kind offenbar unvermittelt eine Tasche mit mehreren Trinkflaschen ins Gesicht geschleudert. Es wurde leicht verletzt. In einem sogenannten beschleunigten Verfahren hat das Amtsgericht den Mann unter anderem wegen Körperverletzung zu 7 Monaten Haft verurteilt. Das abgesagte Konzert der Gruppe Alpha Will auf dem Hockenheimer Glücksgefühle-Festival sorgt im Netz für Diskussionen. Der Veranstalter hatte den für morgen geplanten Auftritt der Band abgesagt, weil er keine politischen Aussagen auf der Bühne haben will. Der Sänger der Band hatte daraufhin von einem Maulkorb gesprochen, den man sonst aus Diktaturen kenne. Matthias Wiest berichtet.
3: Es gibt auf der einen Seite die, die den Veranstalter eindeutig in Schutz nehmen und sagen, Politik habe bei einem solchen Festival nichts verloren. Es sei im Gegenteil dazu da, endlich mal abzuschalten und die vielen Krisen und Probleme in der Welt für kurze Zeit zu vergessen. Manche fragen auch, warum man die Band überhaupt verpflichtet hat, die sich ja immer wieder gegen rechts ausgesprochen und für Toleranz geworben hat. Andere allerdings, und ich habe fast das Gefühl, dass das die Mehrheit ist, ohne dass man das zahlenmäßig belegen könnte, kritisieren die Ausladung von Alpha Will und den Veranstalter scharf. Sie argumentieren, dass Musik und Kultur schlicht immer auch politisch sei. Und das sei auch wichtig und gut, wenn Künstler öffentlich für Demokratie und Meinungsfreiheit eintreten. Das Festival startet heute Nachmittag mit einer Pre-Party.
2: Rund 120 Menschen sind beim DFB-Pokalspiel zwischen dem SV Waldhof Mannheim und dem 1. FC Kaiserslautern vor 14 Tagen leicht verletzt worden. Heute ist das Spiel Thema im Stuttgarter Innenministerium. Dabei geht es auch um die Frage, ob die Vereine künftig für Polizeieinsätze bei Hochrisikospielen zahlen müssen. 3 Monate lang haben brütende Schwalben eine Baustelle in Hirschberg-Leutershausen lahmgelegt. Jetzt sind die Vögel ausgeflogen und der Ausbau des Rückhaltebeckens am Ortsrand kann weitergehen. Das seit Ende Mai hatten Uferschwalben in Erdhügeln gebrütet, die während der Bauarbeiten aufgeschüttet worden waren, teilt die Gemeinde mit.
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2: Heute gibt Sonne im Wechsel mit teils dichten Wolken bei 23 bis 27 Grad. Auch morgen wieder Sonne und Wolken im Wechsel. Es wird sehr warm bis heiß. Und der Samstag bringt uns erst noch Regen. Später scheint dann wieder mehr die Sonne.
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0: 11.33 Uhr. A3 Köln Richtung Frankfurt. Zwischen Dreieck Dernbach und Montabaur 4 Kilometer stockender Verkehr. A5 Basel Richtung Karlsruhe. Zwischen Rastatt Süd und Karlsruhe Süd 3 Kilometer stockender Verkehr. A5 Frankfurt Richtung Karlsruhe im Dreieck Karlsruhe auf der Überleitung zur A8 in Richtung Stuttgart. Baustelle. 2 Kilometer Stau und Verzögerung etwa 10 Minuten. A61 Koblenz Richtung Ludwigshafen. Zwischen Worms und Kreuz Ludwigshafen 2 Kilometer stockend. A67 Mannheim Richtung Darmstadt. Zwischen Lorsch und Gernsheim Grünpflege. Dauert bis ca. 15 Uhr. Die rechte Spur ist gesperrt, deswegen 3 Kilometer streckenweise stockender Verkehr. A8 Stuttgart Richtung Karlsruhe. Zwischen Pforzheim Süd und Pforzheim Nord Großbaustelle 4 Kilometer stockender Verkehr. A8 Karlsruhe Richtung Stuttgart. Zwischen Pforzheim Süd und Heimsheim Reinigungsarbeiten. Die rechte Spur ist gesperrt, deswegen 3 Kilometer stockend. Und Schweiz A2 Luzern Richtung Gotthard. Zwischen Wassen und Göschnen 3 Kilometer Stau. Halbe Stunde dauert's länger. Alle Verkehrsinfos gibt's jederzeit auf swr4.de. Gute Fahrt.
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4: Hallo, ich grüße Sie durch den Donnerstagvormittag mit Songs aus den 60ern. Gleich Nancy Sinatra und ihre Boots, die fürs Walking gemacht sind. Aus den 80ern haben wir gleich Foreigners, wunderbaren Hit I Wanna Know What Love Is. Und was haben wir auf den 70ern? Na, die Carpenters und ihren Postboten.
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In SR4. Ja, Ende der 70er, da hat die britische Band The Buggles mal in die Zukunft zu gucken versucht mit ihrem Hit Video Killed the Radio Star. Und als dann das Musikfernsehen MTV aufkam, da sah es eine Weile so aus, als könnten die Videos dem Radio vielleicht den Gar ausmachen. Heute wissen wir, Musikvideos, feine Sache, aber die Musikvideos auf MTV, die gibt's nicht mehr. Wohingegen das Radio? Tja. Radio ist auch knapp 50 Jahre später immer noch da. Die Buggles mit ihrer falschen Prophezeiung in SWR 4.

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4: Um 12 Uhr mit Jörg Winkel. Guten Tag. Außenminister Wadefuhl reagiert auf die Schließung der Goethe-Institute in Russland. Seniorenheime müssen für die Weiterleitung von Fernsehprogrammen in die Zimmer keine extra GEMA-Gebühr bezahlen. Das Wetter, teils wolkig, im Süden öfter sonnig, 22 bis 28 Grad. Bundesaußenminister Wadefuhl hat die von der Regierung in Moskau angekündigte Schließung der Goethe-Institute in Russland bedauert. Dies schade den Beziehungen beider Länder noch weiter, so der CDU-Politiker am Rande eines Treffens des Weimarer Dreiecks. Das Verhältnis zu den Menschen in Russland sei immer gut gewesen.
5: Das Problem ist in der Tat die russische Führung in der jetzigen Situation. Und ich möchte in dem Zusammenhang nochmal darauf hinweisen, dass die Schritte, die wir hier ergriffen haben und die Schließungen, die ich veranlasst habe, eine Reaktion gewesen sind auf vorheriges russisches Verhalten.
4: Russlands Außenminister Lavrov hatte die Schließung aller Goethe-Institute am Morgen angekündigt. SWR-Korrespondent Stefan Lack.
6: Dies sei eine Reaktion auf die von Deutschland angekündigte Schließung des russischen Hauses in Berlin. Die Bundesregierung hatte die Maßnahme verhängt, weil sie Moskau für den versuchten Anschlag mit einer Sprengstoffdrohne auf den Flughafen Leipzig verantwortlich macht. Die Arbeit der Goethe-Institute in Moskau, St. Petersburg und Novosibirsk ist seit 2023 jedoch stark eingeschränkt. Heute konzentrieren sich die Institute vor allem auf Deutschkurse, die Unterstützung des Deutschunterrichts sowie die Fortbildung von Lehrkräften.
4: Nach der Brandattacke auf eine Baustelle in München geht das Bayerische Landeskriminalamt von einem Anschlagsversuch auf das Rüstungsunternehmen aus. Es werde wegen eines politischen Hintergrunds ermittelt, so ein Sprecher. Zwei Menschen waren noch in der Nacht festgenommen worden, eine 28-jährige Frau und ein 38-jähriger Mann aus Bulgarien. Die Firma Rode und Schwarz hat auch eine Niederlassung in Stuttgart. Seniorenheime, die Rundfunkprogramme per Satellit empfangen, dürfen diese an ihre Heimbewohner weiterleiten. Das hat der Bundesgerichtshof in Karlsruhe heute entschieden. Dafür fallen keine zusätzlichen GEMA-Gebühren an. Aus der SWR-Rechtsredaktion Max Bauer.
7: Die GEMA hatte ein Seniorenheim aus Rheinland-Pfalz verklagt. Denn Radio- und Fernsehprogramme wurden dort über Satelliten empfangen und anschließend über ein Kabelsystem in die Zimmer der einzelnen Senioren weitergeleitet. Die GEMA meinte, dies sei eine nach dem Urheberrecht öffentliche Wiedergabe, für die man zahlen müsste. Der Bundesgerichtshof sah das jetzt anders. Die Bewohner des Heims sind gerade kein neues Publikum, sondern wurden von Anfang an bei der Ausstrahlung von Radio- und Fernsehsendungen mit eingeplant. Und dafür fallen keine zusätzlichen Gebühren an. Der Bundesgerichtshof ist damit dem Urteil des Europäischen Gerichtshofs von April dieses Jahres gefolgt.
4: Und jetzt zu den Nachrichten aus Baden-Württemberg. Innenminister Hagel trifft sich heute Nachmittag mit Vertretern von 7 Fußballvereinen aus dem Land. Nach den Ausschreitungen beim DFB-Pokalspiel in Mannheim mit 120 Verletzten soll es um die Sicherheitskonzepte vor allem bei Hochrisikospielen gehen. Möglicherweise müssen sie verschärft werden. Das könnte auch bedeuten, dass die Vereine mehr Kosten für den höheren Polizeiaufwand bei Hochrisikospielen bezahlen müssen. In Baden-Württemberg sind in diesem Jahr bis Ende August über 2000 Nester der asiatischen Hornisse gemeldet worden. Das sind laut der Landesanstalt für Umwelt mehr als doppelt so viele wie im Vorjahreszeitraum. Die asiatische Hornisse breitet sich in Baden-Württemberg immer weiter aus und gilt inzwischen als etablierte invasive Art. Sie frisst unter anderem heimische Bienen und schadet dadurch Imkern. Das Land bezuschusst die Entfernung von Nestern. 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
1: 12.04 Uhr, A3 Köln Richtung Frankfurt. Zwischen Dreieck Dernbach und Montabaur 4 Kilometer stockender Verkehr. A3 Frankfurt Richtung Würzburg. Zwischen Aschaffenburg West und Goldbach 5 Kilometer streckenweise stockend. A5 Basel Richtung Karlsruhe. Zwischen Rastatt Nord und Karlsruhe Süd 4 Kilometer stockender Verkehr. A5 Frankfurt Richtung Karlsruhe. Im Dreieck Karlsruhe auf der Überleitung zur A8 in Richtung Stuttgart. Die Baustelle 2 Kilometer Stau, 10 Minuten plus. A6 Mannheim Richtung Heilbronn. Zwischen Sinsheim-Steinsfurt und Bad Rappenau. Bergungsarbeiten auf der rechten Spur. 2 Kilometer Stau. A67 Mannheim Richtung Darmstadt. Zwischen Lorsch und Gernsheim. Grünpflege bis 15 Uhr. Die rechte Spur dort ist gesperrt. 3 Kilometer streckenweise stockender Verkehr. A8, Stuttgart Richtung Karlsruhe, zwischen Heimsheim und Pforzheim Nord, die Baustelle 6 Kilometer stockend, Viertelstunde dauert's länger. Und in der Schweiz, A2 Luzern Richtung Gotthard, zwischen Amstieg und Göschnen 4 Kilometer Stau, Verzögerung 40 Minuten. Die Einfahrt Göschnen ist gesperrt. 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Gute Fahrt.
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1: Zurzeit in Mühlacker bedeckt 22 Grad, Kaiserslautern bewölkt 22, in Koblenz bedeckt 20 und Singen meldet leicht bewölkt 21. Stefan Bender mit dem Blick auf den Tag.
8: Ein böiger Wind bringt heute warme und teils feuchte Atlantikluft zu uns und der Himmel ist zeitweise bewölkt. Nur selten fällt Regen und mittendrin scheint etwas die Sonne. Das alles gibt es rund um den Dossenheimer Kopf bei 23 Grad und in den Tälern, zum Beispiel rund um Mannheim oder auch in Sinsheim, werden 27 Grad erreicht. Morgen wird die Luft sommerlich warm mit bis zu 31 Grad. Tagsüber bleibt es trocken und zeitweise scheint die Sonne. In der Nacht zum Samstag und am Samstagvormittag ziehen einige Schauerwolken durch.
1: Danke, Stefan.
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1: Hallo, das ist keine gute Nachricht. Der Preis der Sorte E10 beim Benzin ist auf einen neuen Höchststand gestiegen. Überhaupt, die Preise sind gestiegen. Lebensmittel, Zeug und Kram und neuerdings auch bei Elektrogeräten. Was dahinter steckt, lassen wir uns gleich mal erklären. Hier nach drei Hits.
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0: 14 Minuten nach 12, hier ist SWR 4. Vorsicht im Kreis Tuttlingen und im Zollernalbkreis. Und zwar auf der Straße zwischen Deilingen und dem Abzweig nach Harras. In beiden Richtungen bitte aufpassen, da laufen Schafe auf der Fahrbahn. Lebensmittel, Benzinversicherung, alles ist teurer geworden. Und dieser Trend holt jetzt auch Elektrogeräte ein. Haben Sie mal geguckt, was neue Computer oder Handys gerade kosten? Autsch. Hanna Spanheel aus unserer Verbraucherredaktion. Die Preise, sind die tatsächlich so raufgegangen?
1: Die sind wirklich ganz schön happig. Das Preisportal Idealo hat vor kurzem eine Auswertung gemacht und da liegen zum Beispiel Laptops im Schnitt rund 20% über den Preisen vom Vorjahr. Smartphones sind 13% teurer und richtig deutlich wird es bei den Bauteilen, die in solchen Elektrogeräten stecken, zum Beispiel SSD-Festplatten. Oder beim sogenannten RAM, dem Arbeitsspeicher, da haben sich die Preise im Schnitt sogar mehr als verdoppelt.
0: Woran liegt das denn?
1: Der Hauptgrund dafür ist der weltweite Boom von KI, also künstlicher Intelligenz. Denn KI-Anwendungen verarbeiten gigantische Datenmengen und die Rechenleistung und den Arbeitsspeicher dafür liefern spezielle Chips. Das sind dann zwar andere, viel leistungsstärkere Chips als die, die für Laptops oder Smartphones gebraucht werden. Sie werden aber von denselben Herstellern produziert, von weltweit nur ein paar wenigen. Und weil deren Fabrikkapazitäten eben gerade vor allem für KI-Aufträge genutzt werden, bleibt weniger für die Produktion von einfachen Chips für unsere Elektrogeräte.
0: Wenn ich jetzt aber ausgerechnet jetzt ein neues Gerät benötige, was kann ich tun?
1: Zum einen kann man sich natürlich fragen, was man wirklich braucht. Das muss fürs private Surfen zu Hause ja vielleicht nicht unbedingt das allermodernste High-End-Notebook mit super viel Arbeitsspeicher sein. Da tut es vielleicht auch ein Gerät, was schon länger auf dem Markt ist. Zum anderen gibt es inzwischen auch viele Plattformen, die sogenannte Refurbished-Produkte anbieten, also Handys, Laptops, Konsolen, die gebraucht sind, aber professionell aufbereitet wurden. Da kann man gute Geräte, auch Markenprodukte, deutlich günstiger bekommen.
0: Ja, kann ich nur bestätigen, habe ich auch schon gemacht. Hälfte gezahlt, gute Erfahrung gemacht. Infos hier in SWR 4 am Donnerstag.

12.23 Uhr. Vorsicht auf der A61 Ludwigshafen Richtung Koblenz zwischen Alzey und Kreuz. Alzey, Gefahr durch ein brennendes Fahrzeug. Und Vorsicht auf der A81 Heilbronn Richtung Würzburg zwischen Möckmühl und Osterburken liegt ein Kantholz auf der linken Spur. Yeah.

0: Es ist 12.30 Uhr.
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2: Mit Wolfgang Kessel, guten Tag. Bahn hat Reisezentrum im Mannheimer Hauptbahnhof modernisiert. Absage für Alpha Will beim Hockenheimer Glücksgefühle-Festival sorgt für Diskussionen im Netz. Und das Wetter, mehr Wolken als Sonne, bis 27 Grad. Zwischen Zugausfällen, Gleisänderungen und Verspätungen sind Reisende im Mannheimer Hauptbahnhof manchmal ziemlich verloren. Die Deutsche Bahn will gegensteuern, und zwar mit einem moderneren Reisezentrum. Das ist jetzt fertig. Rosalie Etienne.
3: Individuelle und persönliche Beratung. Darauf soll laut Bahn der Fokus des verbesserten DB-Reisezentrums liegen. Dafür sollen 8 Schalter mit Mitarbeitern und 6 Monitore sorgen. Durch ein neues System würden Kundinnen und Kunden außerdem eine ungefähre Wartezeit erhalten und diese optional auf ihrem Smartphone sehen. Auch der Service für mobilitätseingeschränkte Fahrgäste sei verbessert worden, heißt es. Zum Beispiel durch absenkbare Infoschalter für Reisende im Rollstuhl. Das neue Reisezentrum befindet sich im Erdgeschoss des Mannheimer Hauptbahnhofs und soll ab morgen in den Betrieb starten.
2: Am vergangenen Samstagabend ist es in Mannheim-Käfertal laut Polizei zu einer Schlägerei zwischen 2 Personengruppen in der Nähe des Eichbaum-Brauhauses gekommen. Laut Polizei wurden dort Mitglieder der Gruppierung namens Gemeinsam Deutschland gestalten, kurz GDG, von einer anderen Gruppierung attackiert, die Berichten zufolge aus Antifa-Aktivisten bestanden haben soll. Die GDG-Gruppierung wird im Netz als rechtsgerichtete Gruppierung beschrieben. Bei der Schlägerei seien mehrere Personen verletzt worden. Kriminalpolizei und Staatsanwaltschaft ermitteln und suchen nun nach Zeugen. Das abgesagte Konzert der Gruppe Alpha Will auf dem Hockenheimer Glücksgefühle-Festival sorgt im Netz für Diskussionen. Der Veranstalter hatte den für morgen geplanten Auftritt der Band abgesagt, weil er keine politischen Aussagen auf der Bühne haben will. In den sozialen Netzwerken nimmt ein Teil der User die Veranstalter in Schutz. Politik habe auf einem solchen Festival nichts zu suchen. Viele andere aber argumentieren, dass Musik und Kultur immer auch politisch sei. Es sei wichtig, wenn Künstler öffentlich für Demokratie und Meinungsfreiheit eintreten. Das Mannheimer Amtsgericht hat in einem sogenannten beschleunigten Verfahren einen Mann wegen Körperverletzung zu 7 Monaten Haft verurteilt. Laut dem Urteil hatte er ein Kleinkind in einem ICE-Zug verletzt. Demnach war er in dem Zug ohne Fahrschein zwischen Frankfurt und Mannheim unterwegs und sollte nachzahlen. Als er im Mittelgang auf eine Frau und ihr 2-jähriges Kind traf, schleuderte er dem Kind offenbar unvermittelt eine Tasche mit mehreren Trinkflaschen ins Gesicht.
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2: Heute teils dicht bewölkt, hier und da Regen, höchstens 27 Grad. In der Nacht anfangs wolkig, dann zunehmend klar, bei Tiefstwerten von 18 bis 16 Grad. Morgen teils sonnig, teils wolkig, sehr warm bis heiß, bis 31 Grad.
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0: 12.33 Uhr, Vorsicht auf der A61 Ludwigshafen Richtung Koblenz. Zwischen Bornheim und Gau-Bickelheim eine ungesicherte Unfallstelle auf der linken Spur. Vorsicht auf der A61 Ludwigshafen Richtung Koblenz. Zwischen Alzey und Kreuz-Alzey, Gefahr durch ein brennendes Fahrzeug. A3, Köln Richtung Frankfurt. Zwischen dem Dreieck Dernbach und Montabaur 4 Kilometer stockender Verkehr, 10 Minuten dauert's länger. A3, Frankfurt Richtung Würzburg. Zwischen Aschaffenburg West und Goldbach 5 Kilometer streckenweise stockender Verkehr. A5, Basel Richtung Karlsruhe. Zwischen Rastatt Nord und Karlsruhe Süd 4 Kilometer stockend. A5, Frankfurt Richtung Karlsruhe. Im Dreieck Karlsruhe auf der Überleitung zur A8 in Richtung Stuttgart. Wegen der Baustelle 2 Kilometer Stau, 10 Minuten plus. A6, Mannheim Richtung Heilbronn. Zwischen Sinsheim-Steinsfurt und Bad Rappenau Bergungsarbeiten auf der rechten Spur. Aktuell 2 Kilometer Stau. A67, Mannheim Richtung Darmstadt. Zwischen Lorsch und Gernsheim, Grünpflege, dauert bis 15 Uhr. Deswegen ist die rechte Spur gesperrt. Es gibt 3 Kilometer streckenweise stockenden Verkehr. A8, Stuttgart Richtung Karlsruhe. Zwischen Heimsheim und Pforzheim Nord, Großbaustelle, 6 Kilometer stockend, Viertelstunde dauert's länger. Und Schweiz, A2, Luzern Richtung Gotthard. Zwischen Amstieg und Göschnen, 5 Kilometer Stau. Entsprechend 50 Minuten mehr einplanen. Die Einfahrt Göschenen ist gesperrt. Alle Verkehrsinfos gibt's jederzeit auf swr4.de. Gute Fahrt.
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0: Hallo, einen schönen Donnerstag. Spätsommer im Südwesten und es wird noch mal richtig warm heute. Genauer wird uns das SWR4-Wetterexperte Stefan Benner einordnen. Hier nach drei Hits. Hang on Sloopy aus den 60ern. Wir haben den 80er-Hit Captain of Her Heart und jetzt die 70er zuerst. Lost in France.
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0: 12.46 Uhr, hier ist SWR4, Vorsicht auf der B29, Aalen Richtung Stuttgart. Zwischen Essingen und Möglingen-Ost, bitte aufpassen, da liegen mehrere Müllsäcke auf der Fahrbahn. Und jetzt reden wir über das Spätsommerwetter im Südwesten. Hallo Stefan Bender im SWR4.
1: Hallo, grüß dich Sabine.
0: So, wir haben es mit krassen Gegensätzen zu tun heute.
1: Ja, denn Spätsommer, da werden sich jetzt in Bad Marienberg zum Beispiel alle denken, hä? Von was reden die da gerade? Da sind jetzt 16 Grad aktuell, es ziehen Wolken durch und es hat schon geregnet und es kommen auch noch kleinere Schauer nach. Also das ist wirklich krass im Gegensatz zu dem, was wir zum Beispiel in Stuttgart, in Freiburg, Konstanz oder Ulm haben. Da Temperaturen zum Teil in Offenburg oder Weil am Rhein bis 26 Grad bei strahlendem Sonnenschein. Das ist wirklich ein sehr großer Unterschied und es bleibt auch so. Vom Westerwald später auch bis zur Kurpfalz und bis zur Hohenloher Ebene, da ziehen eben ab und zu mal Wolken durch oder zeitweise bleibst du auch richtig bedeckt. Ab und zu sind ein paar Regentropfen dabei und weiter im Süden merkst du davon gar nichts, bei bis zu 28 Grad am Oberrhein.
0: In der Nacht geht's wie weit runter?
1: Das ist unterschiedlich. Auf der Bar und auf der Alp bis 12 Grad, da ist der Himmel klar. Weiter im Norden, an der Wied zum Beispiel und im Ahrtal 19 Grad. Das ist fast noch eine tropische Nacht.
0: Oha. Und jetzt ist natürlich die Frage aller Fragen ab morgen, SWR4 Festival. Wie wird das? Der Festival-Freitag. Lass uns doch damit mal starten.
1: Der wird sommerlich. Man kann fast zum Hochsommer noch sprechen. 32, 33 Grad im Rheintal, die Spitzenwerte 22 auf den Bergkuppen. Es scheint die Sonne, es gibt noch ein paar Wolken dazwischen. Und von den Wolken gibt es morgen Abend ein paar mehr, ein paar dickere Wolken. So gegen 19, 20 Uhr gibt es Schauer, aber nicht in Wörth, sondern im Westerwald erstmal, ganz im Norden. Und die ziehen bis Mitternacht etwa, ziehen die auch in die Pfalz rein und dann später auch in Richtung Süden. Bis dahin bleibt es trocken.
0: Das heißt, die Disco, erst Schweißtropfen, dann Regentropfen, aber wirklich erst zum Schluss hin. Das
1: genau.
0: Ist gut. Gut getimt. Vielen Dank, Stefan Bender im SWR4 Wetterstudio. Der Donnerstag mit Ihren Lieblingshits. Hier ist Tina Charles in SWR4.

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9: Um 13 Uhr mit Jörg Dinkel. Guten Tag. Außenminister Wadefuhl bedauert die Schließung der Goethe-Institute in Russland. Die Lufthansa schließt am Frankfurter Flughafen den Check-in-Schalter für Zugreisende. Das Wetter, teils wolkig, im Süden oft sonnig, 22 bis 28 Grad. Außenminister Wadefuhl bedauert die von der Regierung in Moskau angekündigte Schließung der Goethe-Institute in Russland. Der CDU-Politiker sagte beim Treffen des sogenannten Weimarer Dreiecks mit Polen und Frankreich, die Schließung schade den Beziehungen beider Länder noch weiter. Nicole Markwald fasst zusammen.
10: Das Goethe-Institut habe auch in Russland eine wichtige Funktion als Kulturbrücke übernommen. Deutschland sei immer bereit für einen Dialog, unter der Voraussetzung, dass Russland den Krieg in der Ukraine beende und Attacken jeder Art unterlasse, erklärte der Bundesaußenminister. Mit seinem französischen und polnischen Amtskollegen betonte er den Wert des regelmäßigen Austauschs. Die drei Länder seien Freunde, Partner und Alliierte im Herzen Europas. Anlass des Treffens war der 35. Geburtstag des Weimarer Dreiecks.
9: Im 27 Jahre langen Streit mit der Band Kraftwerk über eine Tonsequenz hat der Produzent Moses Pelham am Bundesgerichtshof einen Teilerfolg erzielt. Seit der Gesetzesänderung von 2021 dürfe Pelham den 2-Sekunden-Ausschnitt eines Kraftwerkliedes für seine Produktion nutzen. Max Bauer aus der Rechtsredaktion.
11: Zuletzt hatte im April der Europäische Gerichtshof in Luxemburg in einer Grundsatzentscheidung die Hürden für das Sampling deutlich gesenkt. Sampling kann als sogenanntes Pastiche zulässig sein. Voraussetzung, ein Musiker setzt sich mit dem Ursprungswerk künstlerisch auseinander und das ist auch erkennbar. Nun hat der Bundesgerichtshof auf dieser Grundlage über den Fall Kraftwerk gegen Pelham geurteilt. Die Nutzung des Rhythmusschnipsels von Kraftwerk ist eine künstlerische Auseinandersetzung, weil ein Stück elektronische Musik in ein anderes Genre, den Hip-Hop, hinübergeführt wird.
9: Die Lufthansa schließt am Drehkreuz Frankfurt ihren Check-in-Schalter für Bahnreisende. Der sogenannte Air-Rail-Terminal zwischen Fernbahnhof und Flughafen wird demnach Ende Oktober dicht gemacht. Lufthansa-Passagiere, die ihren Flug zusammen mit einer Bahnfahrt buchen, können ihr Gepäck bislang ganz in der Nähe der Ferngleise aufgeben. Diesen Service gibt es in Zukunft nicht mehr. Mit der Begründung, dass so Personal gezielt an anderer Stelle eingesetzt werden könne. Und jetzt das Neueste aus Baden-Württemberg. In der Innenstadt von Karlsruhe läuft wegen einer Bedrohung im häuslichen Umfeld ein größerer Polizeieinsatz. Was genau vorgefallen ist, konnte ein Sprecher zunächst nicht sagen. Die Polizei ist mit einem starken Aufgebot ausgerückt. Eine Gefahr für die Bevölkerung bestehe nicht. Wegen des Einsatzes kommt es auch zu Sperrungen von Straßen und zu Verkehrsbeeinträchtigungen. 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
6: Die deutsche Wirtschaft wächst wieder. Gestern haben bereits das Deutsche Institut für Wirtschaftsforschung und die Bundesbank ihre Prognosen für das laufende Jahr erhöht. Heute zieht das IFO-Institut nach und rechnet mit einem Wachstum von 1,4% in diesem Jahr, mehr als zuletzt gedacht. Der DAX in etwa auf dem Niveau von gestern Abend, rund 25.830 Punkte. Angeführt wird der Deutsche Leitindex aktuell von der Deutschen Telekom plus 1,6%, SAP plus 1,5% und Heidelberg Material plus 0,7%. Nach unten geht's derzeit für Rheinmetall minus 2,5%, Siemens minus 1,5%. Ein Euro ist derzeit 1,16 Dollar wert.
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6: 1:04, Vorsicht auf der A8 München Richtung Stuttgart. Zwischen Oberelchingen und Ulm-Ost liegen Fahrzeugteile auf der Fahrbahn. A3 Köln Richtung Frankfurt zwischen Dreieck Dernbach und Montabaur Baustelle. 5 Kilometer Stau, 20 Minuten dauert's länger. A3 Frankfurt Richtung Würzburg zwischen Aschaffenburg West und Goldbach. 5 Kilometer streckenweise stockend, Viertelstunde plus. A5 Basel Richtung Karlsruhe zwischen Rastatt Nord und Karlsruhe Süd. Baustelle auf der rechten Spur. 5 Kilometer stockender Verkehr, Verzögerung eine Viertelstunde. A5 Frankfurt Richtung Karlsruhe zwischen Karlsruhe-Durlach und Dreieck Karlsruhe. 3 Kilometer Stau, Viertelstunde dauert's länger. Grund ist die Baustelle auf der A8. Schweiz, A2 Luzern Richtung Gotthard. Zwischen Amstieg und Göschnen 5 Kilometer Stau, bis zu 50 Minuten dauert's länger. Die Einfahrt Göschnen ist gesperrt. Alle Verkehrsinfos gibt's jederzeit auf swr4.de. Gute Fahrt.
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6: Aktuell in Ravensburg leicht bewölkt, 23 Grad. In Westerburg bedeckt, 18 Grad nur. Kaiserslautern meldet, bewölkt 24 und Böblingen bewölkt 23. Stefan Bender mit dem Blick auf den Tag.
12: Ein böiger Wind bringt heute warme und teils feuchte Atlantikluft zu uns und der Himmel ist zeitweise bewölkt. Nur selten fällt Regen und mittendrin scheint etwas die Sonne. Das alles gibt es rund um den Dossenheimer Kopf bei 23 Grad und in den Tälern, zum Beispiel rund um Mannheim oder auch in Sinsheim, werden 27 Grad erreicht. Morgen wird die Luft sommerlich warm mit bis zu 31 Grad. Tagsüber bleibt es trocken und zeitweise scheint die Sonne. In der Nacht zum Samstag und am Samstagvormittag ziehen einige Schauerwolken durch.
6: Danke, Stefan.
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6: Hallo, ich grüße Sie sehr herzlich. Nachricht ins Studio über die SWR4-App von Marion Scheuerlein aus Ansbach. Foto hat sie mitgeschickt. Da ist Marion zu sehen, wie sie aus ihrer neuen SWR4-Tasse ein Getränk genießt. Und Marion erinnert mich dran, dass wir ja noch gar nicht um die SWR4-Tasse gespielt haben heute Mittag. Jetzt aber diesen Hit hier erkennen, bitte. Oh, mysteriös. Wenn Sie den Song erkannt haben, dann ran ans Telefon, Tasse sichern.
7: 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Dann rufen Sie jetzt an. 0183 929 004. Dieser Anruf kostet 9 Cent pro Minute. 0183 929 004. Viel Glück. 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

0: 17 Minuten nach 1, hier ist SWR 4 und jetzt geht's um die SWR 4 Tasse. Ein Lied erkennen anhand dieses kurzen Musikschnipsels. Kurz und rätselhaft. Auch für Andrea Matzner aus Essingen bei Ahlen. Oder? Hallo. Hallo Andrea.
1: Hallo.
0: Wie heißt der Hit, den wir suchen?
1: A Time of My Life.
0: Super!
1: Jui!
0: Andrea, gut gemacht! Glückwunsch! Super. Das waren Bill Medley und Jennifer Warnes aus dem Film, wissen Sie es noch?
1: Dirty Dancing?
0: Dirty Dancing, genau. Und das war der Song mit der Hebefigur.
1: Genau.
0: Was mögen Sie an dem Film besonders, an Dirty Dancing?
1: Den kann man eigentlich immer noch anschauen und wenn der am Sonntag kommt, schaue ich den gern an. Die Musik passt, die Leute, einfach Friede, Freude, Eierkuchen und einfach gute Laune.
0: Niemand stellt Baby in die Ecke oder irgendwie sowas in der Art, sagt er doch dann, bevor er sie auf den Tanzfläche führt und zur Time of My Life tanzt. So toll. Hat sie das auch animiert, selber ein bisschen zu tanzen?
1: Ja, tatsächlich habe ich mit meinem Mann Tanzkurs gemacht. Aber mit der Hebefigur haben wir dann lieber gelassen.
0: Das können Sie jetzt noch gern nachholen, Andrea. Kein Problem. Jetzt üben zu Bill Medley und Jennifer Warnes.
1: Dankeschön.
0: Und viel Spaß mit der SWR 4-Tasse.
1: Danke.

ganz, ganz groovy durch die Mittagspause. Staying Alive, großer Hit der Bee Gees hier in SWR 4 mit dem schönsten Musikmix, zu dem natürlich aber gehören müssen Does Your Mother Know? 70er-Hit hier in den Mittagsstunden in SWR 4.

0: Die Zeit, 13.30 Uhr.
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2: Mit Wolfgang Kessel, guten Tag. Nach Massenschlägerei am Samstag in Mannheim sucht Polizei jetzt Zeugen. Bahn hat Reisezentrum im Mannheimer Hauptbahnhof modernisiert. Das Wetter, mehr Wolken als Sonne, bis 27 Grad. Am vergangenen Samstagabend ist es in Mannheim laut Polizei zu einer Schlägerei zwischen zwei mutmaßlich rechts- und linksgerichteten Personengruppen gekommen. Der Tatort befand sich demnach in der Nähe der Eichbaumbrauerei. Polizei und Staatsanwaltschaft suchen nun Zeugen. Die Kriminalpolizei ermittelt unter anderem wegen gefährlicher Körperverletzung und wegen Landfriedensbruchs. Bettina Blum.
3: Laut Polizei sind dort auf offener Straße etwa 20 Personen der Gruppierung Gemeinsam Deutschland gestalten, kurz GDG, angegriffen worden. Und zwar von zwei Gruppen, die aus insgesamt etwa 40 Personen bestanden haben sollen. Die GDG-Gruppierung wird in Berichten im Netz als rechtsgerichtet eingestuft. Bei der Gruppe der Angreifer soll es sich um Mannheimer Antifa-Aktivisten gehandelt haben. Die Antifa bekennt sich auch dazu. Sie berichtet über die Schlägerei auf der Plattform Instagram. Laut Polizei wurden dabei mehrere Personen verletzt. Bereits vor einigen Tagen hatten Mannheimer AfD-Politiker von der Staatsanwaltschaft eine, Zitat, umfassende und transparente Aufklärung des Vorfalls gefordert. Es müsse geklärt werden, ob eine organisierte, politisch motivierte Gewalttat mit überregionalen Strukturen vorliege, hieß es in einer Mitteilung.
2: Zwischen Zugausfällen, Gleisänderungen und Verspätungen sind Reisende im Mannheimer Hauptbahnhof manchmal ziemlich verloren. Die Deutsche Bahn will gegensteuern und zwar mit einem moderneren Reisezentrum. Das ist jetzt fertig. Rosalie Etienne.
4: Individuelle und persönliche Beratung. Darauf soll laut Bahn der Fokus des verbesserten DB-Reisezentrums liegen. Dafür sollen 8 Schalter mit Mitarbeitern und 6 Monitore sorgen. Durch ein neues System würden Kundinnen und Kunden außerdem eine ungefähre Wartezeit erhalten und diese optional auf ihrem Smartphone sehen. Auch der Service für mobilitätseingeschränkte Fahrgäste sei verbessert worden, heißt es. Zum Beispiel durch absenkbare Infoschalter für Reisende im Rollstuhl. Das neue Reisezentrum befindet sich im Erdgeschoss des Mannheimer Hauptbahnhofs und soll ab morgen in den Betrieb starten.
2: Das Mannheimer Amtsgericht hat in einem sogenannten beschleunigten Verfahren einen Mann wegen Körperverletzung zu 7 Monaten Haft verurteilt. Laut dem Urteil hatte er ein Kleinkind in einem ICE-Zug verletzt. Demnach war er in dem Zug ohne Fahrschein zwischen Frankfurt und Mannheim unterwegs und sollte nachzahlen. Als er im Mittelgang auf eine Frau und ihr 2-jähriges Kind traf, schleuderte er dem Kind offenbar unvermittelt eine Tasche mit mehreren Trinkflaschen ins Gesicht.
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2: Heute teils dicht bewölkt, hier und da Regen, höchstens 27 Grad. Es weht mäßiger, teils böiger Wind. In der Nacht anfangs wolkig, dann zunehmend klar bei Tiefstwerten von 18 bis 16 Grad.
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0: 13.33 Uhr, Vorsicht im Kreis Reutlingen. Auf der Straße zwischen dem Abzweig nach Kirchentellenswurt und Kniebel eine ungesicherte Unfallstelle. A3, Köln Richtung Frankfurt, zwischen Dreieck Dernbach und Montabaur, 4 Kilometer stockender Verkehr. Deshalb staute sich auch zurück auf die A48. A3, Frankfurt Richtung Würzburg, zwischen Aschaffenburg West und Goldbach an der Baustelle, 5 Kilometer Stau und stockender Verkehr. Verzögerung hier etwa 20 Minuten. A5, Basel Richtung Karlsruhe. Zwischen Rastatt Nord und Karlsruhe Süd, Baustelle auf der rechten Spur, 4 Kilometer stockend. A5, Frankfurt Richtung Karlsruhe, zwischen Karlsruhe Nord und Karlsruhe Mitte, defekter Pkw auf der rechten Spur, 2 Kilometer Stau. A5, Frankfurt Richtung Karlsruhe, zwischen Karlsruhe Durlach und Dreieck Karlsruhe, 3 Kilometer Stau wegen der Baustelle auf der A8, direkt hinterm Dreieck Karlsruhe. Deshalb staut es sich auch aus Richtung Süden kommend auf der Überleitung zur A8. Wer die A5 geradeaus durchfahren will, am besten links halten. A61 Ludwigshafen Richtung Koblenz, zwischen Bornheim und Gau-Bickelheim, Unfall auf der linken Spur, 2 Kilometer Stau. A8 Stuttgart Richtung Karlsruhe, zwischen Heimsheim und Pforzheim Nord, die Baustelle, 7 Kilometer stockend, Viertelstunde plus. Und Schweiz, A2 Luzern Richtung Gotthard, zwischen Amstieg und Göschnen, 5 Kilometer Stau, knappe Stunde dauert's länger. 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
0: Hallo, bestens informiert. Weiter durch den Donnerstag mit Hits aus den 60ern. Wir haben hier Elvis für Sie. Aus den 80ern Phil Collins am Start. Und loslegen darf jetzt der 70er Barry White. You're the first, the last, my everything.
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18.55 Uhr. Vorsicht auf der A66 Frankfurt Richtung Wiesbaden. Zwischen Frankfurt-Zeilsheim und Krifteler Dreieck ist ein Fahrradfahrer unterwegs. Das war der Vormittag hier in SWR4 mit Sabine Gronau am Mikrofon. Es übernimmt Matthias Medner. Viel Spaß miteinander.

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5: Um 14 Uhr mit Jörg Winkel. Guten Tag. Wirtschaftsforscher schauen wieder optimistischer in die Zukunft. Die Bedrohungslage in Karlsruhe ist beendet. Das Wetter teils wolkig, im Süden öfter sonnig, 22 bis 28 Grad. Mehrere Wirtschaftsforscher haben ihre Konjunkturprognosen für Deutschland deutlich angehoben. Sowohl das Münchner IFO-Institut als auch das Kieler Institut für Weltwirtschaft erklärten, sie erwarteten für dieses Jahr ein stärkeres Wachstum als bisher angenommen. Aus München, Christine Bergmann.
6: Mit der deutschen Wirtschaft geht es aufwärts, und zwar deutlich. Für dieses Jahr rechnet das IFO-Institut mit einem Wachstum von 1,4%. In der letzten Prognose im Sommer hatten sie nur ein Wachstum von 0,8% vorhergesagt. Im nächsten Jahr soll die Wirtschaftsleistung noch einmal um 1,2% steigen. Das Wachstum wird vor allem von zwei Faktoren angetrieben, den staatlichen Investitionen und einer steigenden Nachfrage aus dem Ausland, vor allem aus EU-Ländern und den USA.
5: Anlässlich des 35-jährigen Bestehens des sogenannten Weimarer Dreiecks hat Außenminister Wadefuhl das enge Verhältnis Deutschlands zu Polen und Frankreich gelobt. Der Austausch in dem Format habe sich von der Politik auf die Gesellschaft übertragen. Auch die Zivilgesellschaft der drei Länder sei auf das Engste verbunden, zum Beispiel über Städtepartnerschaften und Jugendbegegnungen. Zollbeamte haben am Flughafen Zürich eine 500.000 Zigaretten beschlagnahmt. Sie waren in Computergehäusen versteckt. Petra Jele berichtet.
7: Die Zigaretten sollten per Luftfracht von Dubai nach Großbritannien geliefert werden. Bei der Zwischenlandung in Zürich fiel der Schmuggel auf. Zöllner fanden bei der Kontrolle im Transitbereich des Flughafens fast 3.000 Stangen Zigaretten in einem Frachtcontainer. Eigentlich sollte die Lieferung Computer Racks enthalten. Laut Schweizer Zoll hätten die Schmuggler dafür mehr als 150.000 Euro alleine für Steuern und Zoll zahlen müssen. Die Zigaretten würden nun vernichtet.
5: Zu den Nachrichten aus Baden-Württemberg. In Karlsruhe hat die Polizei einen größeren Einsatz in der Innenstadt beendet. Beamte konnten einen 24-Jährigen widerstandslos festnehmen. Der Mann hatte sich in einem Haus verschanzt. Der Bereich war deshalb weiträumig abgesperrt worden. Zwischen dem 24-Jährigen und einer 25-jährigen Frau soll es zuvor in einer Wohnung Streit gegeben haben. Die Frau wurde dabei verletzt. In Niederstotzingen im Kreis Heidenheim steht das Schloss zum Verkauf. Die klassizistische Schlossanlage mit Park und Gewerbe soll rund 3,5 Millionen Euro kosten. Das Haupthaus hat 45 Zimmer und repräsentative Säle. Die bisherigen Besitzer aus einem belgischen Adelsgeschlecht sind laut einem Bericht bereits vor Jahrzehnten ausgewandert. Die Nachfahren hätten kein Interesse mehr an dem Schloss. 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
8: Vorsichtig fahren bitte auf der A66 Frankfurt Richtung Wiesbaden zwischen Frankfurt-Zeilsheim und Krifteller Dreieck. Da sind Fahrradfahrer auf der Autobahn unterwegs. A3 Frankfurt Richtung Würzburg zwischen Aschaffenburg West und Goldbach an der Baustelle 5 Kilometer Stau bzw. stockender Verkehr. 15 Minuten dauert's länger. A5 Frankfurt Richtung Karlsruhe im Dreieck Karlsruhe 2 Kilometer Stau wegen der Baustelle auf der A8 direkt hinter dem Dreieck Karlsruhe. Deshalb staut es sich auch aus Richtung Süden auf der Überleitung. Leitung zur A8. Wer die A5 geradeaus durchfahren will, am besten links halten. A6 Mannheim Richtung Saarbrücken zwischen 3 Kaiserslautern und Kaiserslautern West. Fahrbahnerneuerung, 2 Kilometer Stau. Deshalb staut es sich auch zurück auf die A63. A61 Ludwigshafen Richtung Koblenz zwischen Bornheim und Gau-Bickelheim. 5 Kilometer stockender Verkehr. Eine geräumte Unfallstelle ist da. A8 Stuttgart Richtung Karlsruhe zwischen Heimsheim und Pforzheim Nord. Da ist die Baustelle. 7 Kilometer stockender Verkehr und 15 Minuten, die es länger dauert. Dann nochmal die A8 Stuttgart Richtung München zwischen Eichelberg und Hohenstadt. 8 Kilometer Stau, 25 Minuten plus. Aus der Schweiz A2 Luzern Richtung Gotthard zwischen Amsteg und Göschenen. 5 Kilometer Stau, knappe Stunde dauert es länger, viel Geduld. Und aktuell noch die A48 Dernbach Richtung Koblenz zwischen Dreieck Dernbach und Hörgrenzhausen. Eine Baustelle und 2 Kilometer Stau. Wo auch immer Sie stecken, wir wünschen Ihnen eine gute Fahrt. 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
8: Mit aktuellen Temperaturen 22 Grad messen wir in Singhofen und in Adenau 23 Grad und Sonne gibt's in Pfullendorf 25 Grad und ein paar Wolken meldet uns Stuttgart. Bernd Madlener meldet uns jetzt, wie das Wetter weitergeht.
9: Bei Bilgemünn scheint teils noch die Sonne, zum Abend fällt hier und da Regen. In der wolkigen Nacht sinken die Temperaturen auf 18 bis 16 Grad. Morgen zeigt sich neben einigen Wolken ab und zu die Sonne. Es wird sehr warm bis heiß mit Höchstwerten zwischen 26 Grad im Odenwald und 31 Grad in der Rhein. Ebene. Am Samstag kommt hinter einem Regengebiet wieder die Sonne raus und die Luft ist ein paar Grad kühler.
8: Dankeschön, Bernd.
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8: Herzlich willkommen am Donnerstagnachmittag, an dem Sie gleich mal Ihr Handy brauchen. Schauen Sie mal nach, ob Sie sich dort schon bei WhatsApp den SWR4 WhatsApp-Kanal heruntergeladen haben. Das geht relativ fix. Und dann können Sie gleich mit abstimmen über die Musik, die wir morgen früh um 7:15 hier bei SWR spielen. Wie das alles funktioniert, welche Titel zur Auswahl stehen, sage ich Ihnen ganz gemütlich in dieser halben Stunde.
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Kincaid, Dreams are ten a penny. Hier ist SWR 4 um 14 Uhr und 17 Minuten. 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Das SWR 4 Festival steht an und wir suchen den passenden Partykracher. Welcher Hit aus den 60ern, aus den 70ern oder aus den 80ern bringt Sie denn sofort in Feierlaune? Das fragen wir Sie und Sie geben uns ganz einfach die Antwort, indem Sie abstimmen in unserem SWR 4 WhatsApp-Kanal. Sie entscheiden, was Sie morgen früh um kurz nach 7 direkt in den Party-Modus, in den Festival-Modus bringt. Heute zur Auswahl stehen unter anderem aus den 60ern die Supremes, Baby Love. Das waren die 60er. Oder wie wär's mit den 70ern, mit den Bee Gees, Stayin' Alive. Da kann man doch auch gut in den Freitag tanzen und starten, oder? Das waren die 70er, die 80er fehlen noch. It's Raining Men, die Weather Girls hätten wir auch noch zur Abstimmung. It's raining men, hallelujah, it's raining men. So, und jetzt einfach mitmachen, mit abstimmen in unserem SWR 4 WhatsApp-Kanal. Den können Sie sich in Ihrer WhatsApp-App runterladen. Wie das funktioniert, finden Sie alles auf swr4.de. Ich bin sehr gespannt auf das Ergebnis morgen früh. Was jetzt kommt, das kann ich Ihnen jetzt schon mal sagen. Man hört schon den großen Gong von Amanda Lear. Follow me rein in diesen Donnerstagnachmittag mit SWR 4.

Brian Adams, Heaven, hier ist SWR 4. Vorsichtig fahren bitte auf der A5 Karlsruhe Richtung Basel. Zwischen Mülheim-Neuenburg und Dreieck-Neuenburg liegt ein Imbusschlüssel auf der Fahrbahn. Wir zogen jetzt die letzten beiden Titel für diese halbe Stunde fest. Klein Campbell und Daryl Hall und John Oates bei SWR 4.

0: Es ist 14.30 Uhr.
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2: Mit Wolfgang Kessel, guten Tag. Zwei Wochen nach Skandalpokalspiel Waldhof FCK. Polizei ermittelt auf Hochtouren. Massenschlägerei am Samstag in Mannheim. Zeugen gesucht. Das Wetter, mehr Wolken als Sonne, bis 27 Grad. Nach dem Skandalpokalspiel zwischen dem SV Waldhof Mannheim und dem 1. FC Kaiserslautern vor rund zwei Wochen laufen die Ermittlungen der Polizei auf Hochtouren. Sie hat dafür jetzt eine eigene Ermittlungsgruppe eingerichtet, die die Vorfälle aufklären soll. Michael Adimski.
3: Bei dem Spiel hatten Fans beider Vereine Pyrotechnik und Getränkebecher teils auf den Rasen, teils auf die Zuschauerränge geworfen bzw. abgefeuert. Mannheimer Fans hatten zudem den Rasen gestürmt. Die Polizei hatte sie zurück in ihren Block getrieben. Laut Polizei mussten rund 85 Menschen medizinisch versorgt werden. 35 Polizeibeamte wurden leicht verletzt. Die Ermittlungsgruppe will unter anderem Video- und Fotoaufnahmen sichten und auswerten, um die Vorfälle aufzuarbeiten. Ziel sei es, Tatverdächtige zu identifizieren. Diese müssten sich dann am Ende auch strafrechtlich verantworten. Die Polizei bittet Zeugen um Hilfe, die sich bisher noch nicht gemeldet haben. Deren Video- und Bildaufnahmen könnten die Ermittlungsarbeit unterstützen.
2: Am vergangenen Samstagabend ist es in Mannheim laut Polizei zu einer Schlägerei zwischen zwei mutmaßlich rechts- und linksgerichteten Personengruppen gekommen. Der Tatort befand sich demnach in der Nähe der Eichbaumbrauerei. Polizei und Staatsanwaltschaft suchen nun Zeugen. Die Kriminalpolizei ermittelt unter anderem wegen gefährlicher Körperverletzung und Landfriedensbruchs. Bettina Blum.
4: Laut Polizei sind dort auf offener Straße etwa 20 Personen der Gruppierung Gemeinsam Deutschland gestalten, kurz GDG, angegriffen worden. Und zwar von zwei Gruppen, die aus insgesamt etwa 40 Personen bestanden haben sollen. Die GDG-Gruppierung wird in Berichten im Netz als rechtsgerichtet eingestuft. Bei der Gruppe der Angreifer soll es sich um Mannheimer Antifa-Aktivisten gehandelt haben. Die Antifa bekennt sich auch dazu. Sie berichtet über die Schlägerei auf der Plattform Instagram. Laut Polizei wurden dabei mehrere Personen verletzt. Bereits vor einigen Tagen hatten Mannheimer AfD-Politiker von der Staatsanwaltschaft eine, Zitat, umfassende und transparente Aufklärung des Vorfalls gefordert. Es müsse geklärt werden, ob eine organisierte, politisch motivierte Gewalttat mit überregionalen Strukturen vorliege, hieß es in einer Mitteilung.
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2: Heute teils dicht bewölkt, hier und da Regen, höchstens 27 Grad. Es wird mäßiger, teils böiger Wind. In der Nacht anfangs wolkig, dann zunehmend klar bei Tiefstwerten von 18 bis 16 Grad. Morgen teils sonnig, teils wolkig. Es wird sehr warm bis heiß, bis 31 Grad. Am Samstag früh Regenwolken, später dann häufig Sonne.
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0: Um 2:35 Vorsicht auf der A5 Karlsruhe Richtung Basel zwischen Mülheim-Neuenburg und Dreieck-Neuenburg immer noch der Imbusschlüssel auf der Autobahn. A3 Frankfurt Richtung Würzburg zwischen Aschaffenburg-West und Goldbach an der Baustelle 3 Kilometer Stau, Viertelstunde plus. A48 Dernbach Richtung Koblenz zwischen Dreieck-Dernbach und Hörgrenzhausen, Baustelle 2 Kilometer Stau. A5 Frankfurt Richtung Karlsruhe im Dreieck Karlsruhe 2 Kilometer Stau, das Ganze wegen der Baustelle auf der A8 direkt hinter dem Dreieck Karlsruhe. Deshalb staut es sich auch aus Süden kommend auf der Überleitung zur A8. Wer die A5 einfach weiterfahren möchte, der reiht sich hier am besten links ein. A6 Mannheim Richtung Saarbrücken zwischen Kaiserslautern Ost und Kaiserslautern West. Defektes Fahrzeug, 3 Kilometer Stau, Viertelstunde plus. Deshalb staut es sich auch zurück auf die A63. A61 Ludwigshafen Richtung Koblenz zwischen Bornheim und Gau-Bickelheim. 6 Kilometer Stau, 15 Minuten dauert's länger. A671 Mainz-Wiesbaden zwischen Mainz-Spitz-Dreieck und Hochheim Süd. In beiden Richtungen 1 Kilometer Stau. A8 Stuttgart Richtung Karlsruhe zwischen Heim und Pforzheim Nord, Baustelle, 5 Kilometer stockender Verkehr. A8 Stuttgart Richtung München zwischen Eichelberg und Mühlhausen, 2 Kilometer Stau. Aus der Schweiz die A2 Luzern Richtung Gotthard zwischen Amstieg und Göschenen, 5 Kilometer Stau. Knappe Stunde brauchen Sie da länger. Viel Geduld, wo Sie stehen, gute Fahrt, wo es läuft. 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
0: Woran merkt man, dass der Herbst im Anmarsch ist? Richtig, im Discounter gibt es Kürbisse, die Blätter fallen, im Restaurant um die Ecke gibt es den Zwiebelkuchen und die Weinlese beginnt, auch am Kaiserstuhl. Dort ist heute die Wetterreporterin der SWR-Landesschau Maja Ihle unterwegs gewesen und da gibt es Winzer, die gehen schon in die dritte Lesewoche. Über Qualität und Menge berichtet Maja gleich nach drei Hits.
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Wichtige Meldung von der Straße hier bei SWR 4. Achtung, ein Falschfahrer auf der B29 Stuttgart-Ahlen. Zwischen Möcklingen Süd und Essingen kommt Ihnen der Falschfahrer entgegen. Fahren Sie äußerst rechts, überholen Sie nicht. Auf der B29 Stuttgart-Ahlen zwischen Möcklingen Süd und Essingen. Ein Falschfahrer ist da unterwegs. Bitte vorsichtig fahren in beiden Richtungen.

0: Donnerstag und irgendwie bin ich noch gar nicht in Herbststimmung. Schon gar nicht, wenn ich dran denke, dass es morgen nochmal an die 30 Grad werden soll. Hilft aber nichts, der Herbst kommt und damit auch die Weinlese. Die Wetterreporterin der SWR Landesschau, Maya Ihle, die ist heute am Kaiserstuhl gewesen und hat Trauben eingeholt. Das sind, Maya, noch nicht mal die Ersten. Die sind da schon eine Weile mit der Lese beschäftigt, oder?
1: So ist es. Die sind da quasi schon in den letzten Zügen, wenn man so will. Mitte August ging es da schon los mit der Lese, weil, klar, der Sommer einfach so heiß war, dass die Trauben viel, viel schneller bereit waren, gelesen zu werden, als wir es aus den letzten Jahren kennen.
0: Wie ist denn die Qualität? Kann man da jetzt schon was sagen und was absehen?
1: Also mit der Qualität ist Daniel, der Winzer, mit dem ich heute unterwegs war, vom Weingut April eigentlich sehr zufrieden. Es gibt schon deutliche Unterschiede, wie man diese Rebstöcke behandeln muss. Bei manchen zum Beispiel, wenn da um die Mittagszeit die ganze Zeit die Sonne drauf knallt, da ist wichtig, dass man die schützenden Blätter der Weinreben dran lässt. Bei anderen ist es wichtiger, dass man das Laub wegmacht, dass eben Sonne drauf kann. Also ich habe super viel über Wein gelernt und vor allem das Fazit mitgenommen, Wein ist nicht gleich Wein. Und auch wenn manche Winzer aus dem Kaiserstuhl zum Beispiel sagen, boah, der Sommer war so krass und wir sind gar nicht zufrieden, kann es einfach ein paar hundert Meter nebenan schon ganz anders aussehen. Ich finde es Wahnsinn, wie gut diese Winzer ihre Trauben kennen müssen.
0: Sprechen sich die Winzer eigentlich untereinander ab? Gibt man sich da regelmäßig auch Tipps?
1: Ja, auf jeden Fall. Also natürlich auch unter Nachbarn am Kaiserstuhl. Aber was ich auch spannend fand, Daniel hat auch mit Kollegen aus Frankreich oder aus Spanien gesprochen. Die kennen solche Sommer, wie wir ihn jetzt eben gerade haben, natürlich schon ein bisschen länger. Gerade zum Beispiel diesen frühen Start der Lese, dass es dann wirklich so früh losging, das war tatsächlich ein Tipp von einem Franzosen, der ihm jetzt sehr, sehr gut getan hat.
0: Was sagt denn der Winzer? Was wäre denn das optimale Wetter der kommenden Wochen, damit es dem Wein noch so richtig gut geht?
1: Daniel hat sich fast ein bisschen geschämt, das zuzugeben. Aber er hat gesagt, eigentlich wäre es toll, wenn es jetzt wirklich nicht mehr regnet. Wir haben das auch gesehen, wir haben heute Weißburgunder gelesen. Und die Trauben sind so prall, Matthias. Wenn da jetzt wirklich ein Regen draufkommt, vor allem halt ein stärkerer Regen, dann platzen die einfach auf.
0: Maya Ihle, die Wetterreporterin der SWR Landesschau, heute am Kaiserstuhl bei der Weinlese unterwegs. Und Bilder von dort sehen Sie dann heute Abend in der Landesschau im Wetter ab 18 Uhr im SWR.

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13: Um 15 Uhr mit Heike Lüttich. Guten Tag. Die SPD diskutiert in Berlin über Spritpreise und KI. Tübinger Forscher suchen im All nach Resten des Urknalls. Und das Wetter, teils wolkig, im Süden öfter sonnig, bei 22 bis 28 Grad. Die SPD-Bundestagsfraktion spricht heute und morgen auf ihrer Klausurtagung in Berlin über die wichtigsten Themen für den Herbst. Sie will unter anderem verhindern, dass Mineralölkonzerne auf Kosten der Verbraucher hohe Gewinne machen. Aus Berlin, Effi Seibert.
14: Ein Spritpreisdeckel oder auch eine Übergewinnsteuer sollen vorwärtsgebracht werden. Das Kartellamt soll die Machtstrukturen der Mineralölkonzerne auf dem Markt prüfen. Es geht auch darum, die Wirtschaft krisensicherer zu machen. Deutschland soll weniger abhängig von Rohstofflieferanten werden, eigene Produktionskapazitäten aufbauen und die heimische Industrie besser schützen, etwa vor Dumping-Autopreisen aus China. Es geht nach diesem Hitzesommer auch um mehr Klimaschutz und Anpassung und um die Auswirkungen von KI auf deutsche Arbeitsplätze.
13: Mehrere Wirtschaftsforscher haben ihre Konjunkturprognosen für Deutschland deutlich angehoben. Das Münchner IFO-Institut erklärte, man erwarte jetzt ein Wachstum von 1,4%. Auch das Kieler Institut für Weltwirtschaft stockte seine Prognose von 0,8 auf 1,3% Wachstum auf. Ähnlich hatten sich gestern das DIW und die Bundesbank geäußert. Als Gründe werden das Investitionspaket der Bundesregierung und die gestiegene Nachfrage aus dem Ausland genannt. Zu den Nachrichten aus Baden-Württemberg. Der baden-württembergische Innenminister Hagel trifft sich in einer Stunde mit Vertretern von 7 Fußballvereinen aus dem Land, um über die Sicherheitskonzepte bei sogenannten Hochrisikospielen zu sprechen. Hintergrund sind die schweren Ausschreitungen beim DFB-Pokalspiel in Mannheim mit 120 Verletzten vor knapp 2 Wochen. Der CDU-Politiker will am Konzept der Stadionallianzen festhalten, bei dem Polizei, Vereine, Kommunen und Fanprojekte eng zusammenarbeiten. Die Uni Tübingen ist Teil eines internationalen Forschungsprojekts, das nach Überbleibseln des Urknalls sucht. Tübinger Forscher arbeiten an insgesamt 64 Teleskopen mit, die in der Atacama-Wüste in Chile und auf der Insel La Palma aufgebaut werden. Ingemar Körner.
15: Die Forscher wollen Gammastrahlen aus dem All messen. Die entstehen zum Beispiel bei explodierenden Sternen oder rund um schwarze Löcher. Sie zeigen sehr genau die Richtung an, wo ihre Quellen zu finden sind, heißt es in einer Mitteilung der Uni Tübingen. Auf diese Weise wollen die internationalen Forscherinnen unter anderem die Überbleibsel des Urknalls finden. Das Bundesraumfahrtministerium unterstützt die teilnehmenden deutschen Institute mit mehr als 4 Millionen Euro. Die Uni Tübingen bekommt laut eigenen Angaben knapp 800.000 Euro.
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5: Bitte vorsichtig fahren. Auf der A656 Heidelberg Richtung Mannheim im Kreuz Heidelberg ist ein langsam fahrendes Fahrzeug auf der rechten Spur unterwegs. Vorsicht auch auf der B14 Stuttgart Richtung Backnang zwischen Waiblingen Süd und Teiler B14 B29. Defektes Auto auf der rechten Spur. A3 Würzburg Richtung Frankfurt zwischen Bessenbach-Walterschaff und Goldbach. An der Baustelle 3 Kilometer Stau. In der Gegenrichtung auch 3 Kilometer Stau. Und zwar zwischen Aschaffenburg-West und Goldbach-Verzögerung eine Viertelstunde. A48 Dernbach Richtung Koblenz zwischen Dreieck Dernbach und Hörgrenzhausen, Baustelle 2 Kilometer Stau. A5 Frankfurt Richtung Karlsruhe zwischen Karlsruhe-Mitte und dem Dreieck Karlsruhe, 2 Kilometer Stau wegen der Baustelle auf der A8 direkt hinter dem Dreieck Karlsruhe. Deshalb staut es sich auch aus Richtung Süden kommend auf der A5 und zwar auf der Überleitung zu A8. Wer also die A5 geradeaus weiterfahren möchte, der fährt am besten links. A6 Mannheim Richtung Saarbrücken zwischen Kaiserslautern Ost und Kaiserslautern West. Defektes Fahrzeug auf der rechten Spur, 3 Kilometer Stau, 20 Minuten plus. Deshalb staut es sich auch zurück auf die A63. A671 Mainz-Wiesbaden zwischen Mainz-Spitz-Dreieck und Hochheim-Süd in beiden Richtungen 1 Kilometer Stau. A8 Stuttgart Richtung Karlsruhe zwischen Heimsheim und Pforzheim-Nord, Baustelle 7 Kilometer stockend, 15 Minuten plus. A8 Stuttgart Richtung München zwischen Eichelberg und Hohenstadt, 8 Kilometer stockender Verkehr. Und aus der Schweiz noch die A2 Luzern Richtung Gotthard. Eine knappe Stunde dauert es da länger, denn zwischen Amstieg und Göschnen aktuell 5 Kilometer Stau. Kommen Sie gut an, kommen Sie gut durch. 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
5: Mit aktuellen Temperaturen, da haben wir einmal die 24 in Trier und auch in Koblenz 24 Grad. 26 sind es in Mannheim, in Laa aktuell 27 Grad. Bernd Mattlener aus dem SWR 4 Wetterteam. Frage, wie geht das Wetter weiter?
16: Bei Bilgemünd scheint teils noch die Sonne, zum Abend fällt hier und da Regen. In der wolkigen Nacht sinken die Temperaturen auf 18 bis 16 Grad. Morgen zeigt sich neben einigen Wolken ab und zu die Sonne. Es wird sehr warm bis heiß mit Höchstwerten zwischen 26 Grad im Odenwald und 31 Grad in der Rheinebene. Am Samstag kommt hinter einem Regengebiet wieder die Sonne raus und die Luft ist ein paar Grad kühler.
5: Dankeschön, Bernd.
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0: Aloga 3 hier bei SWR 4, The City of New Orleans. Um 18 nach 3 gehen wir schnell auf die Straße, damit Sie sicher ankommen. Vorsicht auf der A81 Heilbronn Richtung Stuttgart zwischen Bleidelsheim und Ludwigsburg Nord. Defekter LKW auf der rechten Spur.
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Gemütlicher kann man, glaube ich, nicht durch diesen Donnerstagnachmittag gleiten, oder? Rod Stewart Sailing, hier ist SWR 4 mit dem schönsten Musikmix. Jetzt geht's dann doch ein bisschen poppiger zur Sache, bis hin zu den Nachrichten aus Ihrer Region. Culture Club, Karma Chameleon, einen schönen Donnerstag mit SWR 4.

0: Es ist 15.30 Uhr.
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2: Mit Wolfgang Kessel, guten Tag. Kehrtwende beim Hockenheimer Glücksgefühle-Festival. Veranstalter entschuldigen sich bei Alphaville. Polizei bildet nach Skandalpokalspiel Waldhof Kaiserslautern eine Ermittlungsgruppe. Das Wetter liegt gegen Abend hier unter Regen, morgen zeitweise sonnig bis 31 Grad. Neue Entwicklungen nach der Alphaville-Ausladung durch die Veranstalter des Glücksgefühle-Festivals in Hockenheim. Wie die Bild-Zeitung berichtet, haben sich die Veranstalter bei Alphaville dafür entschuldigt, dass sie die Band wegen ihrer politischen Äußerungen ausgeladen hatten. Rosso Omeniaka.
3: Die Ausladung von Alphaville hatte für hitzige Diskussionen unter anderem in den sozialen Netzwerken gesorgt. Alphaville-Sänger Marian Gold hatte sich auf Konzerten zuletzt immer wieder für Demokratie und Menschenrechte und gegen die AfD stark gemacht. Die Veranstalter räumten nun gegenüber der Zeitung ein, mit der Ausladung einen Fehler gemacht zu haben. Meinungsfreiheit sei das höchste Gut, das wir in Deutschland hätten. Die Festivalmacher hatten zuvor erklärt, jegliche politische Äußerung auf der Festivalbühne auf dem Hockenheimring nicht dulden zu wollen. Das hatte Alphaville nicht mitmachen wollen. Daraufhin wurde die Band vom Festival ausgeschlossen. Die hatte das heftig kritisiert. Nun also die Kehrtwende. Die Veranstalter haben die Band nun gebeten, beim Glücksgefühle-Festival doch anzutreten. Ob sie das tun wird, ist noch unklar.
2: Nach dem Skandalpokalspiel zwischen dem SV Waldhof Mannheim und dem 1. FC Kaiserslautern vor rund zwei Wochen laufen die Ermittlungen der Polizei auf Hochtouren. Sie hat dafür jetzt eine eigene Ermittlungsgruppe eingerichtet, die die Vorfälle aufklären soll. Michaela Dimski.
4: Bei dem Spiel hatten Fans beider Vereine Pyrotechnik und Getränkebecher teils auf den Rasen, teils auf die Zuschauerränge geworfen bzw. abgefeuert. Mannheimer Fans hatten zudem den Rasen gestürmt. Die Polizei hatte sie zurück in ihren Block getrieben. Laut Polizei mussten rund 85 Menschen medizinisch versorgt werden. 35 Polizeibeamte wurden leicht verletzt. Die Ermittlungsgruppe will unter anderem Video- und Fotoaufnahmen sichten und auswerten, um die Vorfälle aufzuarbeiten. Ziel sei es, Tatverdächtige zu identifizieren. Diese müssten sich dann am Ende auch strafrechtlich verantworten. Die Polizei bittet Zeugen um Hilfe, die sich bisher noch nicht gemeldet haben. Deren Video- und Bildaufnahmen könnten die Ermittlungsarbeit unterstützen.
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2: Teils noch sonnig, dazu böiger Wind. Gegen Abend fällt hier und da Regen. In der Nacht wolkig bei 18 bis 16 Grad. Morgen Wolken und Sonne, es wird heiß bis 31 Grad. Am Samstag zunächst trüb und teils Regen, dann wieder mehr Sonne und ein paar Grad kühler. Am Sonntag sonnig bei spätsommerlichen Temperaturen.
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0: Um 3 Minuten nach 3:30 bitte vorsichtig fahren auf der A3 in Nürnberg Richtung Würzburg zwischen Kitzingen-Schwarzach und Kreuz Bibelried. Reifenteile auf der Fahrbahn und auch da ein defekter LKW auf der Straße. Vorsicht auf der A5 Karlsruhe Richtung Frankfurt zwischen Bruchsal und Kronau. Ungesicherte Unfallstelle auf der linken Spur. Vorsicht auf der A5 Karlsruhe Richtung Basel zwischen Achern und Appenweier. Auch da Reifenteile auf allen Fahrstreifen. Vorsicht auf der A81 Heilbronn Richtung Stuttgart zwischen Bleidelsheim und Ludwigsburg Nord steht ein defekter LKW auf der rechten Spur. A3 Würzburg Richtung Frankfurt zwischen Bessenbach-Walderschaff und Goldbach an der Baustelle 3 Kilometer Stau. In der Gegenrichtung auch 3 Kilometer Stau zwischen Aschaffenburg West und Goldbach und eine Viertelstunde, die es länger dauert. A48 Dernbach Richtung Koblenz zwischen Dreieck Dernbach und Hörgrenzhausen. Baustelle 2 Kilometer Stau. A5 Frankfurt Richtung Karlsruhe zwischen Karlsruhe-Durlach und dem Dreieck Karlsruhe. 4 Kilometer Stau wegen der Baustelle auf der A8 direkt hinter dem Dreieck Karlsruhe. Deshalb staut es sich auch aus Süden kommend auf der A5 auf der Überleitung zur A8. Wer die A5 geradeaus durchfahren möchte, am besten links halten. A6 Mannheim Richtung Saarbrücken zwischen Kaiserslautern Ost und Kaiserslautern West noch 3 Kilometer Stau. A643 Mainz Richtung Wiesbaden zwischen Mainz-Gonsenheim und dem Schiersteiner Kreuz 4 Kilometer Stau. A671 Mainz-Wiesbaden zwischen Mainz-Spitzdreieck und Hochheim-Süd in beiden Richtungen 1 Kilometer Stau. B9 Mainz-Koblenz zwischen Bad Salzig und Boppard. Sichtbehinderungen durch Rauch. Grund ist hier ein Hausbrand. Jetzt heißt es, Achtung, ein Falschfahrer ist unterwegs auf der B293 Heilbronn-Bad Friedrichshall. Zwischen der Otto-Konz-Brücke und der A6-Anschlussstelle Heilbronn-Untereisesheim, da kommt Ihnen Ihnen der Falschfahrer entgegen, fahren Sie äußerst rechts, überholen Sie nicht. Auf der B293 Heilbronn-Bad Friedrichshall zwischen der Otto-Kronz-Brücke und der A6 Anschlussstelle Heilbronn-Untereisesheim ein Falschfahrer ist da unterwegs. Bitte vorsichtig fahren in beiden Richtungen. Zum Schluss noch in die Schweiz A2 Luzern Richtung Gotthard zwischen Amstieg und Göschenen 5 Kilometer Stau. Knappe halbe Stunde dauert es länger. So, jetzt sind wir durch. Ihnen allen gute Fahrt, kommen Sie gut an. 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
0: Und Norwegen trauert. König Harald ist gestorben, sein Nachfolger wird sein Sohn, der neue König Håkon. Natürlich hat unsere royale Expertin Annelie Malun alle Hintergründe und sie wird auch nächste Woche zum Staatsbegräbnis nach Oslo reisen. Was jetzt aktuell gerade in Norwegen passiert, das sagt uns Annelie gleich nach drei Hits.
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0: Die Everly Brothers waren schon vor den 60ern unterwegs, aus dem Jahr 58. Bye Bye Love. Der schönste Musikmix hier bei SWR 4. Und damit Sie sicher ankommen, noch dieser Hinweis, Entwarnung, nämlich auf der B293. Heilbronn-Bad Friedrichshall, kein Falschfahrer mehr. Zwischen der Otto-Konz-Brücke und der A6, Anschlussstelle Heilbronn-Untereisesheim. Hier wieder freie Fahrt.
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0: Und da schauen wir natürlich nach Skandinavien, nach Norwegen. Nach dem Tod von König Harald laufen da die Vorbereitungen für die Trauerfeier am kommenden Mittwoch. Ja, und schon diese Woche am Dienstag, vorgestern, da hat auch schon eine große Verpflichtung für den neuen König Håkon gewartet. Er musste vor dem norwegischen Parlament seinen Eid ablegen. Frage an Annelie Malun, unsere Royalexpertin. Wieso passiert das so zeitnah schon nach dem Tod des alten Regenten?
2: Es ist in der Verfassung von 1814 festgeschrieben, dass der neue Monarch kurz nach dem Tod des Alten den Eid ablegen muss. Denn obwohl Håkon, wie du es ja gerade gesagt hast, mit dem Tod seines Vaters automatisch König geworden ist, kann er ohne diesen Eid keine Pflichten ausüben. Denn mit diesem Eid verpflichtet er sich, dem Parlament und seinen Beschlüssen treu zu sein. Und das unterstreicht eben ja auch nochmal, dass Norwegen eine konstitutionelle Monarchie ist und die Macht und Autorität des Monarchen durch die Bestimmung der Verfassung ist es eben eingeschränkt und das muss auch alles geregelt sein. Deswegen dieser Eid und auch so schnell. Und auch das älteste Kind von König Håkon, Ingrid Alexandra, ist ja jetzt automatisch die neue Kronprinzessin und sie leistet auch einen Eid, der ist allerdings schriftlich.
0: Aber neben diesen formellen Momenten, von denen du gesprochen hast, es gab auch bewegende und sehr emotionale Momente, oder?
2: Ja, das kann man sagen. Am Montagabend war der engste Familienkreis auf den Platz vor dem Schloss gekommen. Witwe Königin Sonja zusammen mit ihrer Schwiegertochter Mette Marit, die ja jetzt neue Königin ist. Und Håkon und seine Schwester Märtha Louise, also ein ganz kleiner Kreis. Und sie sahen sich dieses Blumenmeer an, das sich vor dem Schloss ausgebreitet hat. Und sie hatten alle eine rote Rose dabei, die sie dann zu den anderen Blumen gelegt haben. Und danach sangen sie zusammen mit den Norwegerinnen und Norwegern, die auch am Palast waren, die norwegische Nationalhymne. Und das war ein sehr bewegender Moment. Und daran hat man noch einmal gesehen, wie geliebt König Harald von der Familie und auch von den Norwegern war.
0: Vielen Dank, Annelie. Und wenn Sie mehr über König Harald wissen möchten, dann empfehle ich Ihnen den Podcast Annelies royale Welt. Dort können Sie eine komplette Folge über sein Leben hören. Und Annelie wird natürlich auch nach Oslo reisen zum Staatsbegräbnis und uns in der nächsten Woche am Nachmittag immer wieder auf dem Laufenden halten.
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Manilow, Mandy hier bei SWR 4, ja. Dieser Titel, das war eine meiner ersten CDs, die ich mir damals gekauft habe. Das war so eine ganz kleine Single-CD, nicht so groß wie eine normale CD, sondern so ganz klein. Ich war froh, dass sie der CD-Player dann auch erkannt hat. Die war sehr süß. Mandy, Barry Manilow, hier ist SWR 4 mit Mantle as Anything. Live it up. Schönen Donnerstag.

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10: Um 16 Uhr mit Heike Lüttich. Guten Tag. Die Wirtschaft in Deutschland soll laut führenden Instituten wieder wachsen. Eine Ermittlungsgruppe der Polizei soll die Pokalkrawalle in Mannheim untersuchen. Und das Wetter? Sonne und Wolken und vereinzelt Regen. In der Nacht teils wolkig, teils klar bei 18 bis 12 Grad. Nach der Bundesbank und dem DIW hat jetzt auch das Münchner IFO-Institut seine Wachstumsprognose für dieses Jahr nach oben korrigiert, um 0,6 Prozentpunkte auf 1,4 Prozent. IFO-Konjunkturforscher Wollmershäuser nennt Gründe für die positive Entwicklung.
11: Zum einen scheint es so zu sein, dass die krisengeplagte Industrie derzeit wieder Fuß fasst. Trotz des Energiepreisschocks hat sich die Stimmung in den Unternehmen und vor allem in den Industrieunternehmen spürbar aufgehellt. Die Auftragseingänge steigen seit Jahresbeginn kontinuierlich und die Exporterwartungen haben zuletzt deutlich zugelegt.
10: Auch das Kieler Institut für Weltwirtschaft prognostiziert für dieses Jahr ein Plus beim Bruttoinlandsprodukt von 1,3 Prozent. Die SPD-Bundestagsfraktion spricht heute und morgen in Berlin über die wichtigsten Themen für den Herbst. Sie will unter anderem verhindern, dass Mineralölkonzerne auf Kosten der Verbraucher hohe Gewinne machen. Deshalb ist die SPD weiterhin für einen Spritpreisdeckel oder eine Übergewinnsteuer. Nach diesem Hitzesommer diskutieren die Abgeordneten auch über mehr Klimaschutz. Nachrichten aus Baden-Württemberg. Nach den Krawallen im DFB-Pokalderby zwischen dem SV Waldhof und dem 1. FC Kaiserslautern vor knapp 2 Wochen beginnt in Stuttgart zur Stunde ein Krisentreffen von Innenminister Hagel mit Vertretern von 7 Fußballclubs aus dem Land. Die Polizei Mannheim hat jetzt eine Ermittlungsgruppe eingerichtet. Bei den Ausschreitungen waren 120 Menschen verletzt worden. Aus Mannheim Michaela Dimski.
12: Bei dem Spiel hatten Fans beider Vereine Pyrotechnik und Getränkebecher teils auf den Rasen, teils auf die Zuschauerränge geworfen bzw. abgefeuert. Mannheimer Fans hatten zudem den Rasen gestürmt. Die Ermittlungsgruppe will unter anderem Video- und Fotoaufnahmen sichten und auswerten, um die Vorfälle aufzuarbeiten. Ziel sei es, Tatverdächtige zu identifizieren. Diese müssten sich dann am Ende auch strafrechtlich verantworten. Die Polizei bittet Zeugen um Hilfe, die sich bisher noch nicht gemeldet haben. Deren Video- und Bildaufnahmen könnten die Ermittlungsarbeit unterstützen.
10: Die Freie Waldorfschule Dachsberg im Kreis Waldshut bleibt vorerst geschlossen. Das Verwaltungsgericht Freiburg bestätigte in einem Eilverfahren eine Entscheidung des Regierungspräsidiums Freiburg. Der Trägerverein der Schule kann diese wiederum anfechten. Hintergrund sind schwere Vorwürfe gegen die Schule. So soll sie seit Jahren die Prüfung für den Realschulabschluss abgenommen haben, obwohl sie dafür nie eine staatliche Anerkennung hatte. Mehr Nachrichten auch auf swraktuell.de.
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6: Um kurz nach vier, Vorsicht auf der A81 Singen Richtung Stuttgart zwischen Geisingen und Dreieckbad Dürheim, ein Plastikteil auf der Fahrbahn. A3 Würzburg Richtung Frankfurt zwischen Bessenbach-Walderschaff und Goldbach an der Baustelle 3 Kilometer Stau, in der Gegenrichtung auch 3 Kilometer Stau, und zwar zwischen Aschaffenburg West und Goldbach, Verzögerung etwa eine Viertelstunde. A48 Dernbach Richtung Koblenz zwischen Dreieck Dernbach und Hörgrenzhausen, Baustelle 2 Kilometer Stau. A5 Karlsruhe Richtung Frankfurt zwischen Bruchsal und Kronau, Unfall, 5 Kilometer stockender Verkehr. Nochmal die A5 Frankfurt Richtung Karlsruhe zwischen Karlsruhe-Durlach und dem Dreieck Karlsruhe, 3 Kilometer Stau wegen der Baustelle auf der A8 direkt hinterm Dreieck Karlsruhe. Deshalb staut es sich auch aus Richtung Süden auf der A5 an der Überleitung zur A8. Wer die A5 geradeaus weiterfahren möchte, am besten links halten. A6 Mannheim Richtung Heilbronn zwischen Kreuz Walldorf und Wiesloch-Auenberg, ein Unfall auf dem linken und dem mittleren Fahrstreifen, gerade erst passiert, jetzt schon 1 Kilometer Stau, Tendenz steigend. A643 Mainz Richtung Wiesbaden zwischen Mainz-Gonsenheim und dem Schiersteiner Kreuz, 3 Kilometer Stau, und B9 Mainz-Koblenz zwischen Bad Salzig und Boppard, Sichtbehinderungen durch Rauch, hier brennt ein Haus. Aus der Schweiz noch die A2 Luzern Richtung Gotthard zwischen Amstieg und Göschnen, 3 Kilometer Stau. Etwa eine halbe Stunde dauert's länger. Alles zum Nachlesen in unserer App und auch auf swr4.de. Wir wünschen Ihnen eine gute und entspannte Fahrt.
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6: Und haben für Sie die aktuellen Temperaturen nachgemessen in Hoherhausen. Da kommen wir auf 21 Grad. 24 sind es in Pirmasens. 26 Grad melden uns Überlingen am Bodensee und auch Heilbronn. Bernd Mattlener aus dem SWR4-Wetterteam sagt Ihnen, wie das Wetter in Ihrer Region weitergeht.
13: Bei Bögemin scheint teils noch die Sonne. Zum Abend fällt hier und da Regen. In der wolkigen Nacht sinken die Temperaturen auf 18 bis 16 Grad. Morgen zeigt sich neben einigen Wolken ab und zu die Sonne. Es wird sehr warm bis heiß mit Höchstwerten zwischen 26 Grad im Odenwald und 31 Grad in der Rheinebene. Am Samstag kommt hinter einem Regengebiet wieder die Sonne raus und die Luft ist ein paar Grad kühler.
6: Dankeschön, Bernd.
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6: Und irgendwie klingt der Name klasse, so romantisch und schön. Könnte ein Filmtitel sein oder der Titel eines Liebesromans. Die Elfenblume. Ja, die Elfenblume ist aber auf der anderen Seite einfach nur eine gewöhnliche Pflanze, eine Staude, ein Bodendecker. Unser SWR4-Gartenexperte Volker Kugel, der ist auch Fan der Elfenblume. Können Sie alles nachlesen auf swr4.de. Und welchen Riesenvorteil diese Elfenblume in Ihrem Garten hat, das verrät Ihnen Volker gleich nach 3 Hits.
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1: Ja, und SWR 4 Gartenexperte Volker Kugel, der hat uns heute am Vormittag im Gartentipp die Elfenblume vorgestellt als robuster, immer grüner Bodendecker, der auch größere Flächen schnell und dauerhaft mit seinen Blättern und Blüten bedeckt und so, und das ist das Gute dran, dem Unkraut keine Chancen lässt. Man kann die Elfenblume zwar kombinieren mit anderen Pflanzen,
2: aber wichtig ist, wir müssen die kombinieren mit stark wachsenden, konkurrenzfähigen Stauden, also einen kleinen Rittersporn oder sowas. Der wird innerhalb von 2 Jahren überwachsen, den sieht man gar nicht mehr. Also wir müssen zum Beispiel Rotgersia mit den ganz großen Blättern oder den Waldgeistbart nehmen oder hohe Astilben, Lenzrosen. Das sind die idealen Partner. Und natürlich kann man die Elfenblumen auch ideal zur Unterpflanzung von Sträuchern und kleinen Bäumen nehmen, weil sie bis an den Stamm ranwachsen. Also zum Beispiel, wenn man Felsenbirnen pflanzt oder die Vogelkirsche, da kann man die Elfenblumen auch zur Unterpflanzung nehmen. Mit Schatten auch kein Problem. Und das ist ja das unglaublich Tolle an den Elfenblumen, dass die selbst mit voller Sonne klarkommen, aber auch mit vollem Schatten klarkommen. Also ganz, ganz vielseitig einsetzbar.
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Wer freundlich durch die Welt läuft, mit einem freundlichen Gesichtsausdruck, der kommt meistens besser an. Marty Webb, take that look off your face. Setz doch mal bitte ein anderes Gesicht auf. Hier ist 16.23 Uhr, SWR 4. Vorsichtig fahren bitte auf der A8 München Richtung Stuttgart. In der Ausfahrt Märklingen, ein Kantholz auf dem Verzögerungsweg.

0: Es ist 16.30 Uhr.
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2: Mit Wolfgang Kessel, guten Tag. Hockenheimer Glücksgefühle Festival. Veranstalter entschuldigen sich bei Alphaville wegen Ausladung. Kultusministerium greift bei Ludwigshafener Problemschule durch. Und das Wetter. Gegen Abend hier und da Regen, morgen zeitweise sonnig bis 31 Grad. Neue Entwicklung nach der Alphaville-Ausladung durch die Veranstalter des Glücksgefühle-Festivals in Hockenheim. Wie die Bild-Zeitung berichtet, haben sich die Veranstalter bei Alphaville dafür entschuldigt, dass sie die Band wegen ihrer politischen Äußerungen ausgeladen hatten. Rosa Omenjaka.
3: Die Ausladung von Alphaville hatte für hitzige Diskussionen unter anderem in den sozialen Netzwerken gesorgt. Alphaville-Sänger Marian Gold hatte sich auf Konzerten zuletzt immer wieder für Demokratie und Menschenrechte und gegen die AfD stark gemacht. Die Veranstalter räumten nun gegenüber der Zeitung ein, mit der Ausladung einen Fehler gemacht zu haben. Meinungsfreiheit sei das höchste Gut, das es in Deutschland gebe. Die Festivalmacher hatten zuvor erklärt, jegliche politische Äußerung auf der Festivalbühne auf dem Hockenheimring nicht dulden zu wollen. Das hatte Alphaville nicht mitmachen wollen. Daraufhin wurde die Band vom Festival ausgeschlossen. Das hatte sie heftig kritisiert. Jetzt also die Kehrtwende. Die Veranstalter haben die Band nun gebeten, beim Glücksgefühle-Festival doch aufzutreten. Ob sie das nun tun wird, ist noch unklar.
2: In der Carolina Burger Realschule Plus in Ludwigshafen soll sich demnächst einiges ändern. Das hat die rheinland-pfälzische Bildungsministerin Eiling Hütig heute angekündigt. Die Schule war wegen zahlreicher Missstände, darunter auch Gewalt, in die Schlagzeilen geraten. Heiko Wirz.
4: Die Schulaufsicht habe entschieden, den Schulleiter abzuordnen, sagte die Ministerin. Das bedeutet, dass er vorübergehend an einer anderen Schule eingesetzt wird. Ein Mitglied der Schulleitung sowie eine weitere Lehrkraft werden an eine andere Schule versetzt. Damit sollen die Konflikte zwischen Schulleitung und Kollegium beendet werden. Außerdem werde man juristisch gegen den amtierenden Personalrat der Schule vorgehen. Dieser habe seine gesetzlichen Pflichten verletzt und den Schulfrieden gefährdet. Auslöser der Konflikte waren zahlreiche Gewalttaten und Vandalismus in der Schule. Wiederholt mussten Polizei und Feuerwehr ausrücken. Zwischen Kollegium und der Schulleitung habe es Differenzen gegeben, wie man mit diesen Problemen umgehen solle.
2: Obwohl es in den vergangenen Tagen immer wieder geregnet hat, gibt es in der Pfalz derzeit keine größere Schnakenplage. Das sagte die Kommunale Aktionsgemeinschaft zur Bekämpfung der Schnaken, kurz KAPS. Grund sei vor allem der niedrige Wasserstand im Rhein, denn die Larven der Schnaken brauchen Wasser, um schlüpfen zu können.
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2: Teils noch sonnig, dazu böiger Wind, gegen Abend fällt hier und da Regen. In der Nacht wird's wolkig bei 18 bis 16 Grad.
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0: 3 Minuten nach 4:30, bitte vorsichtig fahren auf der A8 München Richtung Stuttgart in der Ausfahrt Märklingen. Ein Kantholz auf dem Verzögerungsstreifen. A3 Würzburg Richtung Frankfurt zwischen Bessenbach-Walderschaff und Goldbach an der Baustelle. 2 Kilometer Stau in der Gegenrichtung. 8 Kilometer Stau und stockender Verkehr zwischen Aschaffenburg West und Goldbach. Verzögerung hier 20 Minuten. A48 Dernbach Richtung Koblenz zwischen Dreieck Dernbach und Hörgrenzhausen. Baustelle 2 Kilometer Stau. A5 Basel Richtung Karlsruhe zwischen Efringenkirchen und Dreieck Neuenburg. Baustelle 3 Kilometer Stau, Verzögerung 15 Minuten. A5 Karlsruhe Richtung Frankfurt zwischen Karlsruhe Nord und Kronau. Unfall auf der linken Spur, 6 Kilometer stockend, Verzögerung 15 Minuten. Dann gehen wir auf die A5 Frankfurt Richtung Karlsruhe zwischen Karlsruhe Nord und dem Dreieck Karlsruhe. 5 Kilometer Stau, das Ganze wegen der Baustelle auf der A8 direkt hinter dem Dreieck Karlsruhe. Deshalb staut es sich auch aus Richtung Süden kommend auf der A5 auf der Überleitung bzw. vor der Überleitung zur A8. Wer die A5 geradeaus weiterfahren möchte, am besten links halten. A6 Mannheim Richtung Heilbronn zwischen Kreuz Walldorf und Wiesloch-Auenberg. Nach einem Unfall 3 Kilometer Stau. Die Polizei leitet den Verkehr an der Unfallstelle vorbei. A8 Stuttgart Richtung Karlsruhe zwischen Pforzheim Süd und Pforzheim Ost. Baustelle 2 Kilometer Stau. B10 Karlsruhe Richtung Pforzheim zwischen Karlsruhe Grötzingen und Berghausen 2 Kilometer Stau, 15 Minuten plus. Und in der Schweiz die A2 Luzern Richtung Gotthard zwischen Wassen und Göschnen. 3 Kilometer Stau, 30 Minuten dauert's länger. Alle Verkehrsinfos jederzeit zum Nachlesen in unserer App oder auch auf swr4.de. Wir wünschen gute Fahrt.
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0: Und wir reden gleich mit Bernd Mattlener aus unserem SWR4 Wetterteam über das Festivalwetter am Wochenende. Und davor singt Harpo auch noch ein bisschen übers Wetter. Wir fühlen uns hier irgendwie noch wie im Sommer, auch wenn wir eigentlich schon Herbst haben. In the Summer Night.
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0: 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Um 4:15 vorsichtig fahren bitte auf der A3 Köln Richtung Frankfurt. Zwischen Montabaur und Dietz ein Reifen auf der rechten Spur und Vorsicht auf der A5 Karlsruhe Richtung Frankfurt. In der Einfahrt Karlsruhe-Durlach, da steht ein defektes Fahrzeug auf dem Beschleunigungsstreifen. Auch hier bitte vorsichtig unterwegs sein. So, jetzt reden wir übers Wetter mit Bernd Mantlener aus unserem SWR 4 Wetterteam. Hallo Bernd, ich grüße dich.
1: Grüß dich, Matthias.
0: Lass uns heute mal noch einen kleinen schnellen Haken an diesen Donnerstag machen. Was kommt da noch wettertechnisch auf uns zu heute im Südwesten?
1: Wir haben Warmfrontwolken, Schleierwolken, Schichtwolken, die sich mit Sonne abwechseln. Am sonnigsten ist es grundsätzlich im Süden von Baden-Württemberg und so Richtung Markgräflerland, Kaiserstuhl kratzen wir schon wieder an der 30 Grad Hitzemarke. Breisach hat 29 Grad, auch Lörrach im Moment 29 Grad, deutlich kühler im nördlichen Rheinland-Pfalz, an der Sieg kaum 20 Grad und es sind noch ein paar Regentropfen dabei. Von der Eifel, vom Westerwald über den Odenwald bis zur Ostsee. Alt etwa.
0: Dann müssen wir natürlich schauen auf morgen. Morgen geht das Festival los in Wörth, das SWR 4 Festival. Hast du das passende Festivalwetter für morgen schon zusammengepackt?
1: Es sieht weitgehend danach aus. Wir haben einen Schwall Mittelmeerluft, der morgen bei uns ankommt. Es dürfte so die Grenze ungefähr auf der Höhe vom Hunsrück bzw. von Rheinhessen sein. Alles, was südlich davon ist, also Pfalz, fast komplett Baden-Württemberg, Sonnenschein, ganz im Süden sogar ohne eine einzige Wolke, zwischen Südbaden und Bodensee, Oberschwaben-Allgäu etwa. Die Temperaturen dann plötzlich wieder deutlich mehr als 30 Grad. Bis zu 33 Grad am Kaiserstuhl. Im Norden von Rheinland-Pfalz dagegen tummeln sich doch ab und zu dichtere Wolken. Da sind wir nahe an einem Nordatlantiktief. Da sind auch die Temperaturen nicht ganz so hoch. 22 bis 27 Grad. Und von dort aus startet dann am Abend ein Regengebiet mit einzelnen Gewittern, das dann irgendwann im Laufe des Abends dann auch das Festivalgelände erreichen wird. Das Timing ist noch unsicher, aber je später der Abend, umso größer die Wahrscheinlichkeit, dass es dann nass wird.
0: Dann nehmen wir einfach einen Regenschirm mit, falls das so wäre.
1: Genau.
0: Und feiern einfach mit Regenschirm im Bürgerpark. Ist doch überhaupt kein Problem. Und Samstag, Sonntag auch
1: nicht.
0: Ein kurzer Überblick noch, auch ganz schönes Wetter.
1: Ja, insgesamt schon, bis auf den Samstagvormittag, wo noch die Reste des Regengebiets in Baden-Württemberg unterwegs sind. Dann setzt sich wieder häufiger die Sonne durch. Der Samstag ein bisschen kühler, der Sonntag wieder spätsommerlich mit knapp 30 Grad am Oberrhein.
0: Das ist doch eine ganz gute Mischung. Wunderbar. Vielen Dank, Bernd Mantlener. Kurze Frage, magst du Reggae-Musik?
1: Ja, also bin ich immer noch, so wie früher, auch Fan von Reggae-Musik, ganz klar.
0: Dann
1: geht ins Blut.
0: Dann haben wir jetzt Bob Marley für dich. Buffalo Soldier, Dankeschön, Bernd. Hier ist
1: gerne,
0: SWR 4 am Donnerstag.

Susan Ray und der LA International Airport hier bei SWR 4. Vorsicht bitte auf der A3 Frankfurt Richtung Köln zwischen Raunheim und Wiesbadener Kreuz. Ein Metallwinkel auf der Fahrbahn. Dann Vorsicht auf der A602 Trier Richtung Longich in der Ausfahrt Moseltal. Defektes Fahrzeug und aktuell kommt noch rein Vorsicht auf der A67 Mannheim Richtung Darmstadt zwischen Funkstadt und Darmstädter Kreuz. Eine Baustellenleuchte liegt da auf der Autobahn. Auch hier bitte vorsichtig unterwegs sein. Und jetzt machen wir Party mit Leslie Gore hier bei

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5: Um 17 Uhr mit Heike Lüttich. Guten Tag. Kritische Infrastruktur wird immer häufiger angegriffen. Das Schloss in Niederstotzingen soll verkauft werden. Und das Wetter, Sonne, Wolken und vereinzelt Regen. In der Nacht teils wolkig, teils klar bei 18 bis 12 Grad. Das Bundeskriminalamt hat in diesem Jahr schon 165 mutmaßliche Sabotageakte registriert. Das steht in einem Lagebild, das WDR, NDR und Süddeutscher Zeitung vorliegt. Außerdem soll es mehrere hundert Spionage-Verdachtsfälle gegeben haben. Andreas Braun berichtet.
6: Bei mehr als der Hälfte dieser Fälle ging es um das sogenannte sicherheitsgefährdende Abbilden. Also beispielsweise das unerlaubte Fotografieren oder Filmen von militärischen Einrichtungen oder Rüstungsgütern. In 26 weiteren Delikten wird sogar Agententätigkeit zu Sabotagezwecken vermutet. Auch die Zahl verdächtiger Drohnensichtungen bleibt auf einem hohen Niveau. So wurden laut Lagebild bundesweit bisher mehr als 740 Vorfälle registriert. Dabei zählte man gut 1000 Drohnen über Anlagen der kritischen Infrastruktur, militärischen Einrichtungen und Rüstungsunternehmen.
5: Zuletzt hatte es Anschlagsversuche auf Umspannwerke in Nordrhein-Westfalen und Brandenburg gegeben. Die Politik diskutiert deshalb über einen besseren Schutz sensibler Anlagen und verweist auf ein Gesetz, wonach sich Betreiber besser vor Angriffen schützen müssen. Aus Berlin, Birte Sönnigsen.
7: Allerdings fehlt noch eine zentrale Verordnung aus dem Bundesinnenministerium, die viele Details regelt und auch genauer festlegt, welche Unternehmen und Betreiber zur kritischen Infrastruktur zählen. Das kritisiert die Fraktionsvorsitzende der Grünen Bundestagsfraktion, Britta Hasselmann. Das Gesetz wirke nicht, solange die Verordnung nicht beschlossen ist, meint Hasselmann. Dem ARD-Hauptstadtstudio sagte sie, es sei unverantwortlich, dass sich die Bundesregierung mit der Verordnung so viel Zeit lässt.
5: Sportverbände in Deutschland begrüßen die Ernennung von Kanu-Olympiasieger Ronald Raue zum neuen Staatsminister für Sport und Ehrenamt. Von der Stiftung Deutsche Sporthilfe heißt es, Raue kenne die unterschiedlichen Herausforderungen eines modernen Sportsystems. Der Präsident des Deutschen Olympischen Sportbundes Weikert sagte, einen Olympiasieger am Kabinettstisch zu wissen, gebe dem Sport und dem ehrenamtlichen Engagement im Land Rückenwind. Weitere Wirtschaftsforscher haben ihre Konjunkturprognosen für Deutschland deutlich angehoben. Das Kieler Institut für Weltwirtschaft auf 1,3 und das IFO-Institut in München auf 1,4% des Bruttoinlandsprodukts. Als Gründe werden das Investitionspaket der Bundesregierung und die gestiegene Nachfrage aus dem Ausland genannt. Zu den Nachrichten aus Baden-Württemberg. Die Uni Tübingen ist Teil eines internationalen Forschungsprojekts, das unter anderem nach Überbleibseln des Urknalls sucht. Dafür beteiligt sie sich an Teleskopen in der Atacama-Wüste in Chile und auf der Insel La Palma. Die Forscher wollen Gammastrahlen aus dem All messen. Die entstehen zum Beispiel bei explodierenden Sternen oder rund um schwarze Löcher. Für ihre Forschungen bekommt die Uni Tübingen vom Bundesraumfahrtministerium nach eigenen Angaben knapp 800.000 Euro. In Niederstotzingen im Kreis Heidenheim steht das Schloss zum Verkauf. Die Stadt hofft auf einen Käufer, der das Anwesen langfristig erhält. Sabine Bauer.
8: Zum Verkauf steht eine klassizistische Schlossanlage mit Park und Gewerbe für 3,5 Millionen Euro. Das dreiflügelige denkmalgeschützte Haupthaus hat 45 Zimmer und repräsentative Säle. Die Schlosspassage ist vermietet, unter anderem an eine Tierarztpraxis, ein Kosmetikstudio und einen Optiker. Die bisherigen Besitzer aus einem belgischen Adelsgeschlecht sind bereits in den 70er Jahren ausgewandert. Die Nachfahren hätten kein Interesse mehr an dem Schloss.
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10: Um 4:05 Vorsicht auf der A6 Heilbronn Richtung Mannheim zwischen Heilbronn-Neckarsulm und Bad Rappenau. Metallteile auf der linken Spur. Vorsicht auf der A5 Karlsruhe Richtung Frankfurt. In der Einfahrt Karlsruhe-Durlach defektes Fahrzeug auf dem Beschleunigungsstreifen. Vorsicht auf der A602 Trier Richtung Longich. In der Ausfahrt Moseltal defektes Fahrzeug. A3 Frankfurt Richtung Würzburg zwischen Aschaffenburg West und Goldbach Baustelle. 7 Kilometer stockender Verkehr bzw. Stau, Verzögerung 20 Minuten. A48 Dernbach Richtung Koblenz zwischen Dreieck Dernbach und Hörgrenzhausen, Baustelle 2 Kilometer Stau. Dann haben wir eine Viertelstunde, die es länger dauert, auf der A5 Basel Richtung Karlsruhe zwischen Dreieck Weil am Rhein und Dreieck Neuenburg, 4 Kilometer Stau an einer Baustelle. A5 Karlsruhe Richtung Frankfurt zwischen Karlsruhe Nord und Kronau, noch 7 Kilometer stockender Verkehr an einer geräumten Unfallstelle. Dann die Gegenrichtung A5 Frankfurt Richtung Karlsruhe zwischen Karlsruhe Nord und 3 Karlsruhe, 5 Kilometer Stau, das Ganze wegen der Baustelle auf der A8 direkt hinter dem 3 Karlsruhe. Und deshalb staut es sich auch, wenn Sie Richtung Süden zwischen Karlsruhe Süd und dem 3 Karlsruhe auf 4 Kilometer unterwegs sind. Wer da die A5 gerade ausfahren möchte, am besten links halten und bitte entsprechend angepasst fahren, bittet die Polizei. A6 Mannheim Richtung Heilbronn zwischen Kreuz Walldorf und Wiesloch-Rauenberg. Nach einem Unfall 3 Kilometer Stau, deshalb staut es sich auch zurück auf die A5 aus Richtung Karlsruhe kommend. Alle Verkehrsinfos jederzeit auf swr4.de und in der swr4-App natürlich auch Ihnen allen. Gute Fahrt, kommen Sie gut an.
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10: Wir schauen aufs Wetter, wir schauen auf aktuelle Temperaturen und kommen in Buchen im Odenwald auf 24 Grad, auch in Nassstetten 24 Grad, 25 haben wir in Neumagen drohen und auch bei Ihnen in Calw. Bernd Mattlener aus dem swr4-Wetterteam sagt Ihnen, wie das Wetter weitergeht.
11: Heute Abend scheint in Südbaden am häufigsten die Sonne, sonst gibt's teils dichte Wolken und vereinzelt etwas Regen. Morgen zeigt sich oft die Sonne. Im Norden Baden-Württembergs ziehen ein paar Wolken durch. Bei böigem Westwind wird es viel wärmer als heute, 26 bis 33 Grad, 33 Grad im Breisgau. Am Samstag ziehen in kühlere Luft erstmal Regenwolken durch, sonst ist das Wochenende recht sonnig und am Sonntag wieder spätsommerlich warm.
10: Dankeschön, Bernd.
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10: Und jetzt gleich mit einem sehr hilfsbereiten Billy Swan. I can help, singt er gleich. Falls du ein Problem hast, was auch immer es sei, falls du Hilfestellung brauchst, ich kann dir versichern, ich habe zwei starke Arme. Ich kann helfen, singt Billy Swan in I can help.
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0: So, und jetzt machen wir die Augen wieder auf. Die passende Musik für einen schönen kleinen Powernap an diesem Donnerstagnachmittag. Ganz gemütlich Lady Kenny Rogers. Und wir gehen schnell auf die A60 Mainz Richtung Bingen zwischen Mainz-Finten-Saarstraße und Dreieck Mainz. Defektes Fahrzeug auf der rechten Spur. Hier bitte vorsichtig unterwegs sein. 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
0: 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Viel Spaß dabei wünschen wir jetzt schon mal vorab. Jetzt die Dire Straits, Sultans of Swing. Hier ist SWR 4 um 17.16 Uhr.

So klingt der Donnerstagnachmittag hier bei SWR 4. Patrick Hernandez, Born to be Alive. Wir gehen schnell auf die Straße, damit Sie sicher ankommen. Vorsicht auf der A5, Kassel Richtung Frankfurt, zwischen dem Nordwestkreuz Frankfurt und Westkreuz Frankfurt. Eine ungesicherte Unfallstelle. So, kurze mathematische Frage. Was ist 1 und 1? Normalerweise doch 2, wenn ich richtig gerechnet habe, oder? Wir haben gleich Medicine Hat hier bei uns. Bei denen ist 1 and 1 1, also 1 und 1 ist 1. Ich glaube, da müssen wir noch mal ein bisschen Nachhilfestunde geben. Davor noch Billy Joel und nach diesen beiden Titeln dann die Nachrichten aus Ihrer Region. Hier bei

0: Es ist 17.30 Uhr.
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2: Mit Wolfgang Kessel, guten Tag. Bildungsministerin greift bei Ludwigshafener Problemschule durch. Festivalveranstalter in Hockenheim entschuldigen sich bei Alphaville für Ausladung. Das Wetter: gegen Abend hier und da Regen, morgen zeitweise sonnig bis 31 Grad. In der Carolina-Burger-Realschule Plus in Ludwigshafen soll sich demnächst einiges ändern. Das hat die rheinland-pfälzische Bildungsministerin Eiling Hüttig heute angekündigt. Die Schule war wegen zahlreicher Missstände, darunter auch Gewalt, in die Schlagzeilen geraten. Heiko Wirz.
3: Die Schulaufsicht habe entschieden, den Schulleiter abzuordnen, sagte die Ministerin. Das bedeutet, dass er vorübergehend an einer anderen Schule eingesetzt wird. Ein Mitglied der Schulleitung sowie eine weitere Lehrkraft werden an eine andere Schule versetzt. Damit sollen die Konflikte zwischen Schulleitung und Kollegium beendet werden. Außerdem werde man juristisch gegen den amtierenden Personalrat der Schule vorgehen. Dieser habe seine gesetzlichen Pflichten verletzt und den Schulfrieden gefährdet. Auslöser der Konflikte waren zahlreiche Gewalttaten und Vandalismus in der Schule. Wiederholt mussten Polizei und Feuerwehr ausrücken.
2: Nach Kritik an der Absage eines Auftritts der Band Alphaville beim Glücksgefühle-Festival auf dem Hockenheimring haben sich die Veranstalter heute entschuldigt. Mitveranstalter Markus Krampe sagte der Bild-Zeitung, die Absage sei ein Fehler gewesen, das tue ihm leid. Die Veranstalter hatten zuvor argumentiert, man habe sich mit der Band nicht darauf einigen können, politische Äußerungen auf der Festivalbühne zu unterlassen. Der Ausschluss der Band war dann auch von anderen Künstlern auf heftige Kritik gestoßen. Nun also die Kehrtwende. Ob Alphaville nun doch bei dem Festival auftreten wird, ist noch unklar. Die Industrie- und Handelskammer Rhein-Neckar, IHK, hat mit Blick auf die prekäre Haushaltslage der Stadt Mannheim jetzt einen offenen Brief an Oberbürgermeister Specht und die Fraktionschefs im Gemeinderat geschrieben. Darin lehnt die IHK unter anderem Gewerbesteuererhöhungen entschieden ab. Sie warnt davor, dass sonst hier ansässige Unternehmen nicht mehr in Mannheim investieren bzw. ihren Betrieb dicht machen würden. Mannheim, so die IHK, leiste sich trotz der schwierigen Haushaltslage umfangreiche freiwillige Leistungen und engagiere sich für Dinge, die nicht gesetzlich verpflichtend seien.
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2: Teils noch sonnig, dazu böiger Wind. Gegen Abend fällt hier und da Regen. In der Nacht wolkig bei 18 bis 16 Grad. Morgen Wolken und Sonne, es wird heiß bis 31 Grad. Am Samstag zunächst trüb und teils Regen. Dann wieder mehr Sonne und es wird ein paar Grad kühler. Am Sonntag dann sonnig bei spätsommerlichen Temperaturen.
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0: Um 6:03 Vorsicht auf der A5 Frankfurt Richtung Karlsruhe zwischen Heidelberg-Schwetzingen und Kreuz-Waldorf. Ungesicherte Unfallstelle auf der linken Spur. Vorsicht auf der B31N Stockach Richtung Überlingen zwischen Stockach-Ost und Überlingen-Nord. Da steht ein defektes Auto. Vorsicht auf der A60 Mainz Richtung Bingen zwischen Mainz-Finten-Saarstraße und Dreieck Mainz. Defektes Fahrzeug auf der rechten Spur. A3 Frankfurt Richtung Würzburg zwischen Aschaffenburg-West und Goldbach Baustelle. 7 Kilometer stockend, Verzögerung bis zu 20 Minuten. A48 Dernbach Richtung Koblenz zwischen Dreieck Dernbach und Hörgrenzhausen, Baustelle 3 Kilometer Stau. A5 Basel Richtung Karlsruhe zwischen Efringenkirchen und Dreieck Neuenburg, Baustelle 3 Kilometer Stau, Viertelstunde dauert's länger. A5 Karlsruhe Richtung Frankfurt zwischen Kronau und Kreuzwaldorf, 7 Kilometer stockender Verkehr. Dann die A5 in der Gegenrichtung Frankfurt Richtung Karlsruhe zwischen Karlsruhe Nord und Dreieck Karlsruhe, 5 Kilometer Stau wegen der Baustelle auf der A8 direkt hinter dem Dreieck Karlsruhe. Deshalb staut es sich auch aus Richtung Süden zwischen Ettlingen und dem Dreieck Karlsruhe auf 3 Kilometern. Wer die A5 geradeaus durchfahren möchte, also nicht abbiegen auf die A8, dann am besten links halten und bitte entsprechend angepasst fahren. A6 Mannheim Richtung Heilbronn zwischen Kreuz Waldorf und Wiesloch-Raunberg nach einem Unfall 3 Kilometer Stau. Die Polizei leitet den Verkehr an der Unfallstelle vorbei. B10 Karlsruhe Richtung Pforzheim zwischen Karlsruhe-Grötzingen und Berghausen 2 Kilometer Stau und in Stuttgart auf der B10 stadtauswärts Richtung Esslingen zwischen Poststraße und Dreieck-Neckar-Park Baustelle 2 Kilometer Stau. Alle Verkehrsinfos zum Nachlesen auf swr4.de und in unserer App. Gute Fahrt wünschen wir.
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0: Albert Hammond, Everything I Want to Do, um 17:45. Vorsichtig fahren bitte auf der A8 Karlsruhe Richtung Stuttgart. Zwischen Lehrenberg Ost und Kreuz Stuttgart liegt ein Plastikteil auf der mittleren Spur. So, wir spielen um eine wunderschöne SWR4-Tasse und wollen von Ihnen schlicht und ergreifend wissen, wie heißt denn der Titel, der so beginnt? So geht's dann weiter, so ungefähr. Ich singe Ihnen lieber nicht vor, das will keiner hören, glaube ich. Aber wir wollen hören, was Gertrud Koch zu sagen hat aus Friedrichshafen. Da ist sie zu Hause. Und Frau Koch, Sie haben, so hoffe ich doch, die richtige Lösung. Nämlich?
1: Ja, also ich würde sagen, das ist Missing You von Chris de Burgh.
0: Das würden Sie sagen. Da sind wir mal gespannt, ob Sie recht haben. Achtung! Das ist natürlich Missing You von Chris de Burgh und deswegen gibt's zum Applaus noch dazu eine wunderschöne SWR4-Tasse. Glückwunsch, Frau Koch.
1: Ja, danke schön.
0: Bitte schön, war nicht schwer, oder?
1: Nee, ich bin treuer Chris de Burgh-Fan und war am 1.8. bei ihm auf dem Konzert in Friedrichshafen im GZH.
0: Sehr schön. Und wie war der Abend mit Chris de Burgh?
1: Ja, toll.
0: Toll, der kann's noch, oder? Der war letztes Jahr auch beim SWR4-Festival in Wörth mit dabei. Ganz alleine nur er und seine Gitarre und ein Flügel. Und den Rest haben die Zuschauerinnen und Zuschauer gemacht. Die haben nämlich kräftig mitgesungen. In Friedrichshafen wahrscheinlich auch, oder?
1: Ja.
0: Das ist doch prima. Toll. Dann hat Ihnen Chris de Burgh diese SWR4-Tasse eingebracht. Sie wohnen in Friedrichshafen, da wo andere Urlaub machen, stimmt's?
1: Genau so, ja.
0: Ist es schön da? Können Sie es? Kann man es noch genießen, wenn man jeden Tag diese wundervolle Umgebung um sich hat?
1: Ich meine ja. Also wenn man den Blick schärft und sich wirklich das bewusst macht, also ich meine, dass man das auf jeden Fall genießen kann. Doch, absolut.
0: Das hört sich gut an. Muss man sich jeden Tag bewusst machen, wie schön es da ist, wo man wohnt. Also ja. Frau Koch, dann wünschen wir Ihnen am Bodensee ein wunderschönes Wochenende mit der SWR4-Tasse und viel Spaß weiterhin mit der Musik von SWR4 mit dem schönsten Musikmix, natürlich jetzt mit Chris de Burgh. Genau für Sie. Missing You.

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0: Und beim letzten Aha war es genau 4:06. SWR4 ist hier. Vorsicht bitte auf der A81. Singen Richtung Stuttgart zwischen Böblingen, Sindelfingen und Sindelfingen Ost. Ungesicherte Unfallstelle auf dem rechten und dem mittleren Fahrstreifen. Das war er, der Donnerstagnachmittag mit Matthias Medtner, gleich Julian Linder. Er begrüßt Sie dann nach den 18 Uhr Nachrichten und mit ihm geht's rein in diesen Donnerstagabend. 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Also volles Programm mit SWR4.
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4: Um 18 Uhr mit Heike Lüttich. Guten Abend. Viele Deutsche sehen Russland als Gefahr. Innenminister Hagel redet mit Fußballvertretern wegen der Sicherheit im Stadion. Und das Wetter, Sonne, Wolken und vereinzelt Regen. In der Nacht teils wolkig, teils klar bei 18 bis 12 Grad. Mehr als die Hälfte der Deutschen sieht in Russland eine Gefahr. Im neuen ARD-Deutschland-Trend sagten 56%, dass Deutschlands Sicherheit durch Russland stark oder sehr stark bedroht sei. Aus Berlin, Markus Sambale.
5: In Westdeutschland sind es fast 60%, die Deutschlands Sicherheit durch Russland bedroht sehen. In Ostdeutschland sehen nur etwas mehr als 40% Russland als Bedrohung. Auch die deutschen Waffenlieferungen an die Ukraine werden sehr unterschiedlich bewertet. In den ostdeutschen Bundesländern findet mehr als die Hälfte der Befragten, dass die Waffenhilfe für die Ukraine zu weit geht. Im Westen sagt dagegen mehr als die Hälfte, die deutschen Waffenlieferungen seien angemessen oder könnten sogar noch mehr werden.
4: Der TÜV-Verband fordert, dass die Notstromversorgung in Deutschland modernisiert wird. In mehr als jedem dritten Sondergebäude sei sie nicht in Ordnung, beispielsweise in Krankenhäusern, Schulen, Hochhäusern oder Einkaufszentren. Ziel sei, Risiken frühzeitig zu erkennen, den Betrieb im Krisenfall aufrechtzuerhalten und Systeme nach Ausfällen geordnet wiederherzustellen. Hintergrund sind die hybriden Angriffe auf Stromnetze, Flughäfen und andere Einrichtungen in der letzten Zeit. Zu den Nachrichten aus Baden-Württemberg. Landesinnenminister Hagel trifft sich in Stuttgart mit Vertretern von 7 Fußballvereinen. Grund für das Krisengespräch sind die Krawalle nach dem Pokalderby von Kaiserslautern und Mannheim. SWR-Reporterin Katharina Fuß hat vorab mit einem Vertreter der Gewerkschaft der Polizei gesprochen, was er sich erhofft.
6: Er möchte vor allem eine Lösung haben, was die Kosten der Polizeieinsätze bei Hochrisikospielen angeht. Und er sagt, er könne sich sehr gut vorstellen, dass es in Baden-Württemberg ein Konzept gibt, das es auch in England gibt. Da sei es so, die Polizei sei erstmal da und wenn sie dann eingreifen muss bei Krawallen oder bei Ausschreitungen im Stadion, dann müssten die Vereine bezahlen, vorher nicht. Und ich kann mir gut vorstellen, dass das vielleicht auch hinter den Kulissen ein Thema ist. Der Innenminister war immer sehr zurückhaltend bei diesem Thema, aber nach Mannheim, da hat er sich dann doch etwas deutlicher gezeigt. Deswegen kann ich mir gut vorstellen, dass so eine Lösung vielleicht auch für Baden-Württemberg möglich sein könnte, dass die Kosten auf die Vereine nur zukommen, wenn es wirklich eskaliert.
4: Die Lkw-Branche und mehrere Energieversorger planen ein europaweites Tankstellennetz für Wasserstoff. Dazu gehören unter anderem Daimler Truck, Bosch Air Liquide und Total Energies. Wie die Konzerne in Leinfelden-Echterdingen bei Stuttgart mitteilten, wollen sie Wasserstoff wettbewerbsfähig machen. Einzelheiten werde man Mitte September bekannt geben. 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
7: Um 5:03, Vorsicht auf der A5 Basel nach Karlsruhe zwischen Effringenkirchen und dem Dreieck Neuenburg. Da ist eine ungesicherte Unfallstelle und es sind Menschen auf der Fahrbahn. Achtung auf der A81 Singen Richtung Stuttgart zwischen Böblingen, Sindelfingen und Sindelfingen Ost. Eine ungesicherte Unfallstelle auf dem rechten und mittleren Fahrstreifen. Die A3 Frankfurt nach Würzburg zwischen Aschaffenburg West und Goldbach. Da ist eine Baustelle, 7 Kilometer stockender Verkehr, dauert circa 20 Minuten länger. Die A5 Karlsruhe nach Frankfurt. Zwischen Kronau und dem Kreuz Walldorf auch 7 Kilometer stockender Verkehr, eine Viertelstunde mehr einplanen. Die A5 Frankfurt nach Karlsruhe zwischen dem Kreuz Heidelberg und Walldorf-Wiesloch, da ist ein Unfall auf der linken Spur passiert. Aktuell 3 Kilometer Stau und circa 15 Minuten länger. Die A5 Frankfurt nach Karlsruhe zwischen Karlsruhe Nord und dem Dreieck Karlsruhe 5 Kilometer Stau. Grund ist da die Baustelle auf der A8 hinterm Dreieck Karlsruhe. Deshalb staut es sich aus Richtung Süden zwischen Ettlingen und dem Dreieck Karlsruhe. Wer die A5 geradeaus weiterfahren will, am besten links halten. Die A6 Mannheim nach Heilbronn zwischen dem Dreieck Hockenheim und Wiesloch-Raunberg. Das sind Bergungsarbeiten auf dem rechten und mittleren Streifen. 3 Kilometer Stau, dauert eine Viertelstunde länger. Und zum Abschluss noch die die B10 Karlsruhe nach Pforzheim, zwischen Karlsruhe, Grötzingen und Berghausen. Das sind 2 Kilometer Stau. Alles nochmal in Ruhe zum Nachlesen, jederzeit auf swr4.de.
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7: In Neckarkmünd bewölkt, 27 Grad aktuell. Biberach meldet 25 Grad bewölkt. In Bad Marienberg sind es 19 Grad und leicht bedeckt. Und in Westerburg auch leicht bedeckt bei noch 21 Grad. Die weiteren Aussichten, die gibt es jetzt von Bernd Madlener.
8: Heute Abend scheint in Südbaden am häufigsten die Sonne. Sonst gibt's teils dichte Wolken und vereinzelt etwas Regen. Morgen zeigt sich oft die Sonne. Im Norden Baden-Württembergs ziehen ein paar Wolken durch. Bei böigem Westwind wird's viel wärmer als heute, 26 bis 33 Grad. 33 Grad im Breisgau. Am Samstag ziehen in kühlerer Luft erstmal Regenwolken durch. Sonst ist das Wochenende recht sonnig und am Sonntag wieder spätsommerlich warm.
7: Vielen Dank, Bernd.
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7: Der Herbst hat gerade angefangen und es ist aber noch ja recht warm, also spätsommerlich. Aber trotzdem starten morgen die deutschen Meisterschaften im Biathlon. Richtig gehört. Aber Biathlon, Moment mal, da braucht man doch Skier und Schnee. Da es noch ein bisschen dauert, bis im Nordschwarzwald Schnee liegt, gibt's die Meisterschaften auf Rollen. Wie das Ganze abläuft, darüber sprechen wir gleich. Los geht's in den Donnerstagabend mit Maywood und Late at Night. Ich wünsche einen schönen Abend. Hi zusammen.
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0: SWR 4 am Donnerstagabend, Vorsicht auf der B27, Villingen-Schwenningen Richtung Schaffhausen zwischen der A864 Donau-Eschingen und Donau-Eschingen-Nordflugplatz. Da ist eine ungesicherte Unfallstelle. Morgen geht's los, da beginnen die deutschen Biathlon-Meisterschaften am Nordschrei bei Freiburg. Am Notschrei bei Freiburg, so ist es richtig. Und nein, es gibt gerade keinen Wintereinbruch im Schwarzwald, daher wird nicht auf Skiern gefahren, sondern auf Rollen. Und das machen Deutschlands beste Biathleten in Oberried. Es erwartet uns ein tolles Spektakel mit über 5000 Besucherinnen und Besuchern und Wettkampfleiter Andreas Gnädinger, der erklärt uns, warum dieser Wintersport ganz regulär auf Rollen ausgetragen wird.
1: Man hat vor viele Jahre schon die deutsche Biathlonmeisterschaft aus dem Winter rausgenommen, weil der Terminkalender einfach zu voll war und hat es dann eben in den Herbst gelegt. Das findet dann nicht auf Schnee statt, sondern auf Skiroller. Das ist ein Trainingsgerät, das dem Ski relativ nahe kommt und dann laufen die Athleten statt auf Schnee auf einer asphaltierten Runde. Ich würde mal sagen, wenn man hinfällt, tut es deutlich mehr weh. Aber so das Gefühl vom Skiroller und vom Ski, die sind heute relativ ähnlich. Also da ist materialtechnisch sind die nicht so unterschiedlich.
0: Und am Ende kommt's ja meistens doch aufs Schießen an. Wer Biathlon auf Rollen sehen will, kann das ab morgen am Notschrei bei Freiburg. SWR 4 ist hier am Donnerstagabend jetzt mit America und Sisters Golden Hair.

Nikita von Elton John am Donnerstagabend in SWR 4. Vorsicht auf der B10 Richtung Stuttgart zwischen Mettingen und dem Abzweig nach Ulm. Da sind Fahrradfahrer auf der Fahrbahn unterwegs. Sie schreiben uns ja fleißig via Mail oder WhatsApp ins Studio. So auch Stefan Josef Arzdorf aus Westum, ein Stadtteil von Sinzig. Und er schreibt: Ich gratuliere ganz herzlich meiner Schwägerin Ruth Arzdorf. Sie ist heute 61 Jahre geworden und ich wünsche ihr viel Glück, Gesundheit und Gottes Segen mit dem Lied Waterloo von ABBA. Na dann, auch von uns herzlichen Glückwunsch und natürlich auch an alle, die heute Geburtstag haben. Hier ist ABBA mit Waterloo am Donnerstagabend in SWR 4.

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3: Um 18.30 Uhr, hallo auf die Straßen. Auf der A3 Frankfurt nach Würzburg zwischen Aschaffenburg-West und Goldbach, da ist eine Baustelle, 7 Kilometer stockender Verkehr, da dauert es 20 Minuten länger. A5 Basel nach Karlsruhe zwischen Efringenkirchen und dem Dreieck Neuenburg, da ist ein Unfall passiert, die linke und rechte Spur sind aktuell blockiert. Der Verkehr wird da über den Standstreifen geleitet, 2 Kilometer Stau. Auf der A5 Karlsruhe Richtung Frankfurt zwischen Gronau und dem Kreuz Walldorf 4 Kilometer stockender Verkehr aktuell.

0: Die A5 Frankfurt Richtung Karlsruhe zwischen Kreuz Heidelberg und Waldorf-Wiesloch. Die Unfallstelle ist da geräumt, noch 5 Kilometer Stau. A5 Frankfurt Richtung Karlsruhe zwischen Karlsruhe Mitte, dem Dreieck Karlsruhe, 2 Kilometer Stau. Grund ist da die Baustelle auf der A8 direkt hinterm Dreieck Karlsruhe. Und noch ein Blick auf die A8 München Richtung Stuttgart zwischen Ulm-West und Hohenstadt. Da ist ein Unfall passiert. Momentan 12 Kilometer streckenweise Stau. Dauert da bis zu 40 Minuten länger. Alles gibt's natürlich nochmal zum Nachlesen auf swr4.de.
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0: In Karlsruhe ist es leicht bewölkt bei 27 Grad. In Niederstetten bewölkt 24, Remagen bewölkt 23 Grad und Horhausen 20 Grad leicht bedeckt. Am Abend gibt es in Südbaden noch die meiste Sonne, sonst viele Wolken, örtlich auch etwas Regen. In der Nacht mal wolkig, mal klar bei Tiefstwerten zwischen 19 bis 12 Grad. Morgen wird's heiß. Bis zu 33 Grad sind wieder drin. Dazu in Baden-Württemberg viel Sonne, in Rheinland-Pfalz deutlich mehr Wolken.
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0: Wir lassen uns reinspülen in den Donnerstagabend. Jetzt mit Call on Me, einer der größten Hits der deutschen Popgruppe Sunrise. War auch der einzige übrigens. Ich wünsche einen schönen Donnerstag. Hi zusammen.
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0: SWR 4 mit Summer Wine am Donnerstagabend. Vorsicht bitte auf der A8 Karlsruhe nach Stuttgart zwischen dem Dreieck Karlsruhe und Karlsbad. Da liegt ein Reifen auf der linken Fahrspur. Heute kam es mir doch dann auch ein bisschen kühl vor, wenn mal die Wolken vor der Sonne waren. Wie schaut's denn da am Abend aus, Bernd Madlena? Du kannst uns vielleicht ein bisschen Hoffnung machen. Können wir den Abend draußen ausklingen lassen?
1: Es ist sogar 1-2 Grad wärmer an den meisten Orten als gestern. Abend um 7:15 Stuttgart-Mainz zum Beispiel. Gestern Abend waren es 23,5. Heute Abend 25,5. Ja, und Emmendingen im Breisgau sogar fast 29 Grad noch. Das ist mit die wärmste Ecke Südbaden, wo auch heute am längsten die Sonne schien. Ansonsten haben wir diesen Wechsel von dichten Wolken und sonnigen Phasen. Vereinzelt kann es heute Abend noch ein bisschen tröpfeln, zum Beispiel vom Westerwald über den Taunus Richtung Main-Taube-Region und Ostalb. Aber die meisten Regentropfen, die verschwinden dann schon bis zum Einbruch der Dunkelheit.
0: Klar ist, Bernd, alle wollen wissen, wie wird's Wetter in Wörth am Rhein beim SWR 4 Festival. Morgen geht's ja los. Ich habe Sonnencreme eingepackt, ich habe einen Fischerhut dabei. Jetzt sag mir bitte nicht, ich muss auch noch einen Regenschirm mitnehmen.
1: Nur wenn du länger bleibst als Mitternacht, dann kann es in der Nacht auf Samstag von Norden her Regen geben. Der setzt zuerst morgen Abend in der Eifel und im Westerwald ein und marschiert eben dann Stück für Stück Richtung Süden. Morgen eben eine deutliche Zweiteilung, dass wir in der Mitte und im Süden von Baden-Württemberg viel, viel Sonnenschein haben. Da kommt Mittelmeerluft rein mit Temperaturen von teilweise 32 Grad. Und mit jedem Kilometer Richtung Norden wird es erstens eben wolkiger und zweitens auch ein bisschen kühler. Auf den Höhen von Eifel und Westerwald kaum mehr als 22 bis 24 Grad. Und der Wind wird ordentlich pfeifen morgen im Laufe des Tages. Da sind teilweise starke auf dem Mittelgebirgshöhen sogar stürmische Böen dabei. Da ist also relativ viel geboten in Sachen Wind und auch in Sachen Mittelmeerwärme.
0: Okay, und wie sieht es im Rest vom Wochenende aus? Samstag, Sonntag, da dann ein bisschen Entspannung?
1: Auch eine Zweiteilung. Am Samstag ist es dann umgekehrt. Da hängt in Baden-Württemberg am Anfang eine Regenfront, wird im Laufe des Tages wegziehen und der Sonne den Platz überlassen. Rheinland-Pfalz hat es insgesamt relativ gut schon. Am Samstag und am Sonntag haben wir es überall recht sonnig und spätsommerlich mit Temperaturen bis zu 29 Grad am Oberrhein.
0: Hat Bernd Madlena gesagt und ich habe das hier so unterschrieben. Vielen herzlichen Dank dafür.
1: Gerne geschehen.
0: Dann habt du noch einen schönen Abend und wir machen hier
1: ebenfalls
0: weiter. Und wir machen hier weiter mit Smokey am Donnerstagabend in SWR 4.

0: SR4 am Donnerstagabend. Vorsicht auf der A3 Nürnberg Richtung Würzburg zwischen Wiesentheid und Kitzingen-Schwarzach. Da steht ein defektes Fahrzeug da, besonders vorsichtig fahren.
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0: SWR 4 am Donnerstagabend mit Heinz-Rudolf Kunze und dein ist mein ganzes Herz. Noch ein schneller Blick auf die Straßen. Achtung, auf der A5 Frankfurt nach Karlsruhe zwischen Heidelberg-Schwetzing, Waldorf-Wiesloch steht ein defektes Fahrzeug auf dem Beschleunigungsstreifen. Da vorsichtig fahren.
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2: Mit Axel Ebert, guten Abend. Der Mond ist aufgegangen, die goldenen Sternlein prangen am Himmel hell und klar. Ich finde, das ist ein wundervolles Abendlied. Ich habe es früher meinen Kindern vorgesungen, wenn ich sie ins Bett gebracht habe. Und ich singe es heute immer noch gerne. Das Lied strahlt für mich Frieden und Geborgenheit aus. Und es lässt mich glauben, dass Gott diese Welt und auch mich in seinen Händen hält. Wenn ich am Abend ins Bett gehe, dann tut es mir gut, wenn ich alle meine Gedanken und Sorgen, die mich den ganzen Tag umgetrieben haben, ablegen kann. Das ist oft gar nicht so leicht. Manchmal lassen mich meine Gedanken nicht zur Ruhe kommen, sondern kreisen immer weiter in meinem Kopf herum. Wenn ich mir Sorgen um meine Kinder mache oder nicht weiß, wie ich meine Arbeit erledigen soll, dann wälze ich mich unruhig und schlaflos im Bett herum. Und so geht es vielen Menschen. Manche greifen dann abends nach Alkohol oder Schlaftabletten, um endlich zur Ruhe zu finden. Ich versuche dann, diese Worte zu beten, die aus dem Lied von Matthias Claudius stammen. Wie ist die Welt so stille und in der Dämmerung Hülle so traulich und so hold, als eine stille Kammer, wo ihr des Tages Jammer verschlafen und vergessen sollt. Ich gebe zu, diese Worte klingen sehr altertümlich. Aber ich verstehe, was Matthias Claudius sagt. Er lenkt meinen Blick auf Gott. Er gibt mir das Vertrauen, dass mein Leben, mein Nachtschlaf, ja sogar einst mein Sterben in Gottes Hand geborgen liegen. Gott kann meine aufgescheuchte Seele zur Ruhe bringen. Vielleicht ist das die eigentliche Botschaft dieses alten Abendliedes, der Mond ist aufgegangen. Ich darf loslassen. Ich muss nicht alles kontrollieren. Ich muss nicht für alles eine Lösung haben. Der Tag geht zu Ende, die Nacht bricht herein, der Mond geht auf und über allem steht die Zusage Gottes, du bist nicht allein. Du bist gehalten. Ich, Gott, bin bei dir. Das hilft mir, zur Ruhe zu kommen und von Gott geborgen einzuschlafen. Axel Ebert, Karlsruhe, Evangelische Kirche.
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3: Um 19 Uhr mit Heike Lüttich. Guten Abend. Die Unzufriedenheit mit der Bundesregierung wächst. Land- und Fußballvereine einigen sich auf ein umfangreiches Sicherheitskonzept. Und das Wetter, Sonne, Wolken und vereinzelt Regen, in der Nacht teils wolkig, teils klar bei 18 bis 12 Grad. Die Bundesregierung von Kanzler Merz steht weiter in der Kritik. Mit ihrer Arbeit sind laut neuem ARD-Deutschland-Trend aktuell nur 15% sehr zufrieden bzw. zufrieden. SWR-Hauptstadtkorrespondent Markus Sambale nennt die Gründe dafür.
4: Ein Grund ist wohl, dass CDU, CSU und SPD bei Themen, für die sie traditionell stehen, nicht mehr als so kompetent wahrgenommen werden. Beispiel Wirtschaftspolitik. Da geht die Kompetenzkurve der Union deutlich nach unten. Oder Beispiel soziale Gerechtigkeit. Da geht die Kurve der SPD nach unten. Und gleichzeitig sieht man, und das erklärt sicher auch die politische Lage insgesamt, die AfD hat in verschiedensten Bereichen nach und nach hinzugewonnen bei den Kompetenzwerten.
3: Am Berg Sentis in der Ostschweiz droht ein Felsabsturz. Bis zu 15.000 Kubikmeter Fels könnten sich aus einer Steilwand lösen, berichten die Behörden im Kanton Appenzell-Ausserrhoden. Ein Pilot habe bei einem Überflug die instabile Stelle entdeckt. Eine Kiesgrube musste den Betrieb einstellen. Eine Straße unterhalb der Felswand wurde für Fußgänger gesperrt. Wanderwege sind nicht betroffen. Zu den Nachrichten aus Baden-Württemberg. Nach den Krawallen beim Pokalspiel in Mannheim mit 120 Verletzten haben sich das Land und die 7 Profivereine auf einen Aktionsplan zur Sicherheit im Stadion verständigt, der konsequent umgesetzt werden soll. Das ist das Ergebnis eines Krisentreffens im Innenministerium. Knut Bauer.
5: Dazu gehören verschärfte Eingangskontrollen bei Hochrisikospielen oder der Einsatz von Videotechnik. Sollte es dennoch Ausschreitungen geben, will das Land dem Verein auf Grundlage der Versammlungsstättenverordnung ein Bußgeld auferlegen. Möglich sind bis zu 100.000 Euro. Das Innenministerium spricht von einer Weiterentwicklung der Stadionallianzen, bei denen Polizei, Vereine, Kommunen und Fanprojekte zusammenarbeiten. Eine generelle Kostenbeteiligung der Profiklubs bei Hochrisikospielen wird es weiterhin nicht geben.
3: Die Popband Alphaville hat ihren Auftritt am Wochenende beim Glücksgefühle-Festival in Hockenheim abgesagt, trotz der Entschuldigung und Wiedereinladung durch den Veranstalter. Sänger Marian Gold sagte der deutschen Presseagentur, die vorangegangenen Äußerungen hätten eine Atmosphäre geschaffen, in der man von einem Auftritt absehe. Die Band will außerdem die Gage, die sie trotzdem erhält, an eine gemeinnützige Organisation spenden. Der Festivalveranstalter hatte Alphaville wegen befürchteter politischer Äußerungen ausgeladen, den Schritt nach Kritik aber wieder zurückgenommen. 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
0: Um 19:03 Uhr, Achtung auf der A5 Frankfurt nach Karlsruhe zwischen Heidelberg-Schwetzingen und Waldorf-Wiesloch, da steht ein defektes Fahrzeug auf dem Beschleunigungsstreifen. A3 Frankfurt nach Würzburg zwischen Aschaffenburg-West und Goldbach, da ist eine Baustelle, 7 Kilometer stockender Verkehr, dauert 20 Minuten länger. A5 Basel-Karlsruhe zwischen dem Dreieck Weil am Rhein und Dreieck Neuenburg, da ist ein Unfall passiert, die linke und rechte Spur sind aktuell blockiert, der Verkehr wird damit über den Standstreifen geleitet, aktuell 2 Kilometer Stau. A5 Frankfurt-Karlsruhe zwischen Karlsruhe-Mitte und dem Dreieck Karlsruhe 2 Kilometer Stau. Grund ist da die Baustelle auf der A8 direkt hinterm Dreieck Karlsruhe. A8 München nach Stuttgart zwischen Ulm-West und Hohenstadt. Da ist ein Unfall auf der linken Spur passiert. 10 Kilometer Stau, dauert bis zu 45 Minuten länger. Und wir schauen noch auf die B9 Koblenz-Mainz. Die ist zwischen Boppard und Bad Salzig wegen eines Feuerwehreinsatzes in beide Richtungen voll gesperrt. Es gibt eine örtliche Umleitung, die da eingerichtet ist. Alle Verkehrsinfos gibt's nochmal in Ruhe zum Nachlesen auf swr4.de.
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0: In Freiburg im Breisgau bedeckt bei 27 Grad. Backnang meldet 26 Grad und leicht bedeckt. Altenkirchen ist stark bewölkt, 24 Grad. Und in Landau bewölkt bei 27 Grad. Wie das Wetter wird, das sagt uns jetzt Bernd Madlener.
6: Heute Abend scheint in Südbaden am häufigsten die Sonne. Sonst gibt's teils dichte Wolken und vereinzelt etwas Regen. Morgen zeigt sich oft die Sonne. Im Norden Baden-Württembergs ziehen ein paar Wolken durch. Bei böigem Westwind wird's viel wärmer als heute. 26 bis 33 Grad. 33 Grad im Breisgau. Am Samstag ziehen in kühlerer Luft erstmal Regenwolken durch. Sonst ist das Wochenende recht sonnig und am Sonntag wieder spätsommerlich warm.
0: Vielen herzlichen Dank, Bernd.
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0: Ja, da freuen wir uns doch schon den ganzen Tag drauf. Jetzt eine Stunde lang die coolsten 70er hier in SWR 4. Gleich die Bee Gees und 10cc gibt's auch noch. Aber los geht's hier jetzt mit Terry Jackson und Seasons in the Sun. Ich wünsche einen schönen Donnerstagabend. Hallo zusammen.
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0: Donnerstagabend. 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
1: There was just never any doubt in my mind. From 4 years old, I knew I was going to be an entertainer.
0: Harry Rayne Casey von der Casey and the Sunshine Band war das. Für ihn gab es keine Zweifel, sagte er. Bereits mit 4 Jahren wusste er, dass er Entertainer sein wollte. Doch später war Harry mit seiner Musik noch mehr als nur Entertainer. Die Menschen in Amerika hatten Anfang der 70er Jahre die Ölkrise und den Vietnamkrieg hinter sich gebracht. Und Harry empfand die Musik im Radio als ja, sehr depressiv und einfach keine gute Laune Musik. Da dachte er sich, wir brauchen alle wieder mehr Musik mit positiver Energie, um diese dunkle Zeiten komplett hinter einem zu lassen und zu entfliehen. Also startete Harry Rayne Casey 1973 Casey and the Sunshine Band und Songs wie Get Down Tonight, Shake Your Booty oder I'm Your Boogeyman gingen einfach nur durch die Decke. Dieser Song hier, der gehört auch dazu. That's the way I like it. Einfach Lebensfreude, tanzen und feiern. Und alle Sorgen einfach mal für 3 Minuten vergessen. So gefällt mir das hier richtig bei den 70er nach 7. That's the way I like it. Hier ist Casey and the Sunshine Band.

70er nach 7 am Donnerstagabend. Vorsicht bitte auf der A81 Singen Richtung Stuttgart zwischen dem Dreieck Bad Dürheim und Tuningen. Da steht ein defektes Fahrzeug und es sind Menschen auf der Fahrbahn. Wir kommen zu einer Nummer, die im Original von der Band Badfinger stammt, aber nie als Single ausgekoppelt wurde und daher auch nie erfolgreich wurde. Erst als Harry Nilsson es 2 Jahre später coverte, wurde es ein weltweiter Hit. Hier ist Without You in den 70er nach 7 in SWR 4.

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1: Gleich ist es 7:30. Ein Hallo auf die Straßen. Vorsicht auf der A81 Singen Richtung Stuttgart zwischen dem Dreieck Bad Dürheim und Tuningen. Da steht ein defektes Fahrzeug und es sind Menschen auf der Fahrbahn. A3 Frankfurt nach Würzburg zwischen Aschaffenburg West und Goldbach. Da ist eine Baustelle, 3 Kilometer Stau, dauert eine Viertelstunde länger. A5 Frankfurt nach Karlsruhe, zwischen Karlsruhe Mitte im Dreieck Karlsruhe, 2 Kilometer Stau. Der Grund ist da die Baustelle auf der A8 direkt hinterm Dreieck Karlsruhe. Die A5 Karlsruhe-Basel zwischen Teningen und Freiburg-Nord. Da wird die Fahrbahn erneuert, die rechte Spur ist gesperrt. 5 Kilometer Stau, dauert 30 Minuten länger. Rüber auf die A8 München nach Stuttgart zwischen Märklingen und Hohenstadt. 5 Kilometer stockender Verkehr, dauert 20 Minuten länger. Da gibt's noch eine Meldung von der B36 Mannheim Richtung Karlsruhe. Da wird im Fahrlachtunnel ab 20 Uhr für circa eine Stunde gesperrt. Und noch eine Meldung von der B9 Koblenz-Mainz. Die ist zwischen Boppard und Bad Salzig wegen eines Feuerwehreinsatzes aktuell in beide Richtungen gesperrt. Eine Umleitung ist eingerichtet. Alle Infos nochmal in Ruhe zum Nachlesen auf swr4.de.
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1: Isnay aktuell 21 Grad, in Aalen sind es 23 Grad, Oberwesel meldet auch 23 Grad und in Altenkirchen, da sind es noch 24 Grad. Am Abend, da haben wir Sonne und Wolken im Wechsel, örtlich auch noch etwas Regen. In der Nacht mal wolkig, mal klar bei Tiefstwerten zwischen 19 und 12 Grad. Morgen, da wird es wieder richtig heiß bei bis zu 33 Grad.

0: dazu in Baden-Württemberg mehr Sonne, in Rheinland-Pfalz mehr Wolken.
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0: Ja, wir lieben die 70er und daher gibt's jetzt nochmal eine halbe Stunde lang nur Songs aus diesem Kultjahrzehnt auf die Ohren. Gleich noch mit Cat Stevens und Peace Train und los geht's mit Leslie Sebastian Charles. Bitte wer? Kennst du nicht? Ist besser bekannt als Billy Ocean. Den Künstlernamen, den hat er sich in Anlehnung eines lokalen Fußballteams aus seiner Heimat ausgesucht, die Ocean's 11. Ob er Fußball spielen kann, das weiß ich ehrlich gesagt nicht, aber er kann verdammt gut singen. Love Really Hurts Without You gibt's jetzt von Billy Ocean am Donnerstagabend in den 70er nach 7 in SWR 4.
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0: Fleetwood Mac in SWR 4 in den 70er nach 7. Coverversionen, die gehörten in den 70ern in der Popmusik ja einfach dazu. Songs wurden genommen, neu vertont, manchmal auch komplett ein anderes Genre gesteckt. Ein gutes Beispiel ist I Only Want to Be With You. Das Original stammt von Dusty Springfield aus dem Jahr 1963. Fast 15 Jahre später nahm sich eine britische New Wave Band den Song vor, The Tourists, und deren Sängerin war keine geringere als Annie Lennox, die später ja mit den Eurythmics weltberühmt wurde. Das Interessante, die Aufnahme war eigentlich gar nicht groß geplant. Annie Lennox erzählte später, dass I Only Want to Be With You der Song war, den sie am schnellsten im Studio aufgenommen hatten. In einer Stunde war das Teil im Kasten, danach hörten sie sich das Ergebnis an und dachten, ach, wie cool, das könnten wir doch auch als Single rausbringen.
1: Just an idea that I had actually, just to do a cover version of someone else's song for a laugh. It took us about an hour to record. We just did it really quickly and it sounded great. And it was our biggest success.
0: Ja, der Plan ging auf. In Großbritannien kletterte ihre Version von I Only Want to Be With You bis auf Platz 4. Hier sind The Tourists mit Annie Lennox als Sängerin. Annie Lennox heißt die Gute. I Only Want to Be With You. Hier in den 70er nach 7 in SWR 4. 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

SWR 4 am Donnerstagabend mit den 70er nach 7. Gleich geht's hier weiter nach 20 Uhr mit den Goldies der Barbara Scherer Show. Aber jetzt hier nochmal eine weitere Coverversion in den 70er nach 7. Denn eigentlich stammte der Song The First Cut is the Deepest von Cat Stevens. Der schrieb den mit gerade mal 17 Jahren. Ein großer Hit wurde er dann aber auch durch Rod Stewart, denn der coverte den Song im Jahr 1977 und mit seiner rauen, markanten Stimme bescherte der Titel ihm Platz 1 in den britischen Charts. Hier hören wir ihn jetzt, Rod Stewart mit The First Cut is the Deepest.

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1: Um 20 Uhr mit Ramin Movasakian. Die Bundesregierung von Kanzler Merz steht weiter in der Kritik. Laut dem neuen ARD-Deutschland-Trend sind mit ihrer Arbeit aktuell nur 15% sehr zufrieden bzw. zufrieden. Unser Hauptstadtkorrespondent Markus Sambale nennt die Gründe dafür.
2: Ein Grund ist wohl, dass CDU, CSU und SPD bei Themen, für die sie traditionell stehen, nicht mehr als so kompetent wahrgenommen werden. Beispiel Wirtschaftspolitik. Da geht die Kompetenzkurve der Union deutlich nach unten. Oder Beispiel soziale Gerechtigkeit. Da geht die Kurve der SPD nach unten. Und gleichzeitig sieht man, und das erklärt sich ja auch die politische Lage insgesamt, die AfD hat in verschiedensten Bereichen nach und nach hinzugewonnen bei den Kompetenzwerten.
1: Nach dem Anschlag auf ein Umspannwerk in Brandenburg hat die Polizei ein Bekennerschreiben erhalten. Eine Sprecherin sagte, die Echtheit werde nun überprüft. Weitere Angaben machte sie nicht. Unbekannte hatten vorgestern in der Nähe des Kohlekraftwerks Jenschwalde versucht, mit selbstgebauten Flugkörpern einen Kurzschluss und einen Stromausfall auszulösen. Wenig später gab es an einem anderen Umspannwerk in Bergheim bei Köln einen ähnlichen Vorfall. Nach den Krawallen beim Pokalspiel in Mannheim mit 120 Verletzten haben sich das Land und die 7 Profivereine aus Baden-Württemberg auf einen Aktionsplan zur Sicherheit im Stadion verständigt. Das ist das Ergebnis eines Krisentreffens im Innenministerium. SWR-Reporter Knut Bauer berichtet.
3: Dazu gehören verschärfte Eingangskontrollen bei Hochrisikospielen oder der Einsatz von Videotechnik. Sollte es dennoch Ausschreitungen geben, will das Land dem Verein auf Grundlage der Versammlungsstättenverordnung ein Bußgeld auferlegen. Möglich sind bis zu 100.000 Euro. Das Innenministerium spricht von einer Weiterentwicklung der Stadionallianzen, bei denen Polizei, Vereine, Kommunen und Fanprojekte zusammenarbeiten. Eine generelle Kostenbeteiligung der Profiklubs bei Hochrisikospielen wird es weiterhin nicht geben.
1: Fußballclubs haben in diesem Sommer so viel Geld für Spielertransfers ausgegeben wie noch nie. Der Weltverband FIFA nennt als Gesamtsumme mehr als 8,5 Milliarden Euro. Allein knapp 270 WM-Teilnehmer aus 47 Nationen haben den Verein gewechselt für insgesamt fast 3 Milliarden Euro. Auf Transfers von Spielerinnen ist nur ein Bruchteil des Geldes entfallen. Aber auch hier hat es einen neuen Transferrekord von fast 25 Millionen Euro gegeben. Das Wetter für Baden-Württemberg und Rheinland-Pfalz. In der Nacht ist es erst bewölkt, später klart es dann nach und nach auf. Die Tiefstwerte liegen bei 19 bis 12 Grad. Morgen halten sich anfangs noch Wolken. Ab dem Mittag setzt sich in der Pfalz und in Rheinhessen die Sonne durch. In der Eifel und im Westerwald kann es am Abend vereinzelt Regenschauer geben. Die Temperaturen erreichen maximal 22 bis 33 Grad. Am Samstag ein Mix aus Sonne und Wolken. Am Sonntag oft sonnig und bis zu 30 Grad. Und zum Abschluss noch die Zeit. Es ist gleich 20.03 Uhr.
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4: Auf der A3 in Nürnberg Richtung Würzburg zwischen Kitzingen, Schwarzach und Greuz, Biebelried. Da wird die Fahrbahn erneuert. Es ist nur eine Spur frei. 2 Kilometer Stau, 20 Minuten dauert es da länger. A3 Frankfurt nach Würzburg zwischen Aschaffenburg West und Goldbach. Eine Baustelle, 4 Kilometer Stau, Verzögerung um eine Viertelstunde. A5 Frankfurt nach Karlsruhe zwischen Kronau und Bruchsal. Da wird auch die Fahrbahn erneuert. Eine Spur ist nur frei. 4 Kilometer Stau, dauert 30 Minuten länger. A5 Karlsruhe-Basel zwischen Teningen und Freiburg. Nord. Fahrbahnerneuerung, die rechte Spur ist gesperrt. 5 Kilometer Stau, 25 Minuten Zeitverlust. Auf der A66 Wiesbaden Richtung Frankfurt ist die Ausfahrt Frankfurt höchst wegen einer Baustelle bis morgen früh um 6 Uhr gesperrt. A8 München nach Stuttgart zwischen Märklingen und Hohenstadt, 5 Kilometer Stop and Go. A8 München Richtung Stuttgart zwischen Wendlingen und Esslingen, 4 Kilometer Stau, dauert 30 Minuten länger. Und zum Abschluss noch die B36 Mannheim nach Karlsruhe ist im Fahrlachtunnel bis 21 Uhr gesperrt. Alle Verkehrsinfos gibt's noch mal zum Nachlesen auf swr4.de.
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5: Ganz herzlich willkommen zum allergoldigsten Donnerstag der Woche. Und heute sind wir Queen-lastig. Und wie? Und das ist nicht ohne Grund. Am Samstag würde Freddie Mercury seinen 80. feiern. Und unsere Devise heute Abend ist Don't Stop Me Now. Freddie Mercury hat den Song geschrieben, Ende der 70er Jahre in Montreux. Da hat er das Leben aus dem Vollen geschöpft. Aber er war eben auch selbstzerstörerisch. Drogen, Sex, alles maßlos. Und dafür hat er bezahlt, am Ende mit seinem Leben, 13 Jahre später. Der Song aber, der ist großartig, mitreißend, voller Energie und Lebenslust. Und das war Freddie Mercury. Und das ist die Goldie-Spezialausgabe. Wie schön, dass Sie dabei sind. Jetzt gehen wir in die Vollen mit Vollgas. Don't stop me now.
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0: SWR 4, die Goldies hier. Heute die Spezialausgabe Freddie Mercury. Der wäre 80, leider ist er nur 45 Jahre alt geworden. Er war HIV-positiv. 87 hat er die Diagnose bekommen. Die Band und enge Freunde waren eingeweiht, aber sie haben Spekulationen der Presse stets abgestritten. Und das war nicht immer leicht, erinnert sich Brian May.
1: Wir sprachen nicht darüber, aber wir lasen Zeitungen und sahen, was mit Freddie los war. Wir wollten ihn nicht fragen, vielleicht weil wir uns vor der Antwort fürchteten. Das ging ewig so. Freddie war noch voller Energie, aber es gab Zeichen, dass er gegen etwas ankämpfte. Er hatte diese Hautgeschichte und er verschwand manchmal, um sich behandeln zu lassen. Das erste Mal, dass er mit uns darüber sprach, war in Montreux. Er sagte, gut, ihr wisst wahrscheinlich, was mit mir los ist. Ich will nicht darüber sprechen und ich will auch nichts ändern. Ich will einfach so weitermachen wie bisher. Ich will Musik machen, solange es geht. Wir werden uns nicht weiter damit aufhalten. Wir sagten, gut, und das war's.
0: Einen Tag vor seinem Tod hat Freddie Mercury eine Presseerklärung rausgegeben, dass er an AIDS erkrankt war. Einer, der schon sehr früh um Mercurys Erkrankung wusste, war der Journalist David Wick. Der hat ihn 87 auf Ibiza interviewt und Mercury habe ihm damals bestätigt, dass er HIV-positiv sei und gesagt, ich bin fast Nonne geworden. Ich dachte, Sex sei sehr wichtig für mich und ich habe für den Sex gelebt. Und jetzt bin ich völlig in die andere Richtung gegangen. Es hat mich zu Tode erschreckt. Ich habe aufgehört, Sex zu haben. Und Wick berichtet weiter in einem Dokumentarfilm, dass Freddie Mercury ihn ausdrücklich darum gebeten hat, dieses Detail nicht in seinen Texten zu erwähnen. Und das hat er respektiert.

0: Goalies auf SWR 4. Wenn Sie eine Anmerkung zu den Goalies haben oder Musikwünsche, einfach eine Mail ins Studio schreiben. Das geht über unsere App oder über unsere Homepage swr4.de oder es geht über WhatsApp. Das ist diese Telefonnummer.
1: 0711 92 92 92 92.
0: Fritz Lengenfelder aus Ettenheim schreibt: Vielen Dank für diese wunderbare Sendung. Erinnert mich an meine Kindheit und Anfang der 60er, als gemeinsames Radiohören mangels TV noch den Abend ausgefüllt habe. Vielen Dank für diese super Sendung. Sehr gerne, freut mich, wenn wir schöne Erinnerungen wecken. Und der Helmut Kral aus Landau in der Pfalz hat sogar im Krankenhaus in der Charité die Goalies gehört, ist jetzt aber wieder zu Hause und immer noch bei den Goalies dabei. Er schreibt uns: Viele Grüße an das gesamte Team und danke für die Show, diesmal von zu Hause. Weiter so, Helmut Kral. Ja, lieber Helmut, wir wünschen natürlich gute Besserung und weiter so auf diesem Weg. Und schön, dass Sie die Goalies immer dabei haben. Freddie Mercury wäre übermorgen 80 Jahre. Er ist 4 Tage jünger als Barry Gibb. Beide sind in der Nachkriegszeit aufgewachsen. Freddie allerdings auf Sansibar, und vor der Revolution sind die Bulsaras, das ist sein echter Familienname, nach Großbritannien geflohen. Da war er 17. 11 Jahre später hat er einen der schönsten Queen-Songs, für mich einen der schönsten, aufgenommen, nämlich Love of My Life. Bei Queen-Konzerten singt oft das Publikum diesen Song weitgehend alleine. Schon als Freddie noch gelebt hat, hat er das sehr genossen. Das sind sehr emotionale Konzertmomente. Love of My Life. Wunderschön.

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1: Um 20:30 Uhr. Vorsicht auf der A6 Kaiserslautern nach Saarbrücken. Zwischen Kaiserslautern West und Rammstein-Miesenbach, da liegen Reifenmäntel auf der Fahrbahn. Achtung auf der A3 Nürnberg Richtung Würzburg zwischen Kitzingen-Schwarzach und Kreuz-Bibelried. Da wird die Fahrbahn erneuert. Es ist nur eine Spur frei. 2 Kilometer Stau dauert eine Viertelstunde länger. A3 Frankfurt nach Würzburg zwischen Aschaffenburg West und Goldbach. Eine Baustelle, 4 Kilometer Stau, dauert 20 Minuten länger. A5 Frankfurt nach Karlsruhe zwischen Kronau und Bruchsal. Fahrbahnerneuerung, es ist nur eine Spur frei. Aktuell 4 Kilometer Stau, dauert 30 Minuten länger. A5 Karlsruhe nach Basel zwischen Teningen und Freiburg Nord. Fahrbahnerneuerung, die rechte Spur gesperrt. Da dauert es 20 Minuten länger. A8 München nach Stuttgart zwischen Wendlingen und Esslingen. 4 Kilometer Stau, dauert 30 Minuten länger. Die B36 Mannheim Richtung Karlsruhe. Da ist der Fahrlachtunnel bis 21 Uhr gesperrt. Und jetzt noch ganz aktuell, Achtung auf der A3 Frankfurt nach Köln zwischen Niederhausen und Itzstein. Da liegt ein Unterkeil auf der mittleren Spur. Alles nochmal in Ruhe zum Nachlesen auf swr4.de.
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1: In Laas ist bedeckt bei 25 Grad, Ravensburg bedeckt 22 Grad, Niederhausen.

0: 24 Grad und leicht bewölkt und auch in Daun leicht bewölkt bei 20 Grad. Am Abend, da kann es noch vereinzelt etwas regnen, in der Nacht, da bleibt es aber größtenteils trocken bei Tiefstwerten zwischen 19 und 12 Grad. Morgen wird's heiß, bis zu 33 Grad sind drin, dazu in Baden-Württemberg viel Sonne, in Rheinland-Pfalz gibt's mehr Wolken.
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2: Hallo zusammen zurück, hier sind die Goldies. 1981 haben David Bowie und Freddie Mercury einen Song aufgenommen, Under Pressure. Das passt ja gut, der Titel. Das war nämlich alles total chaotisch und zufällig, überhaupt nicht geplant. Queen waren in der Schweiz, haben an ihrem Album Hot Space gearbeitet und David Bowie hat damals in der Schweiz gelebt und war im selben Studiokomplex, hat auch Musik aufgenommen. Dann hat er Bowie ganz spontan auf ein Bier vorbeigeschaut bei Mercury und daraus ist dann eine, ja, wie soll ich sagen, feucht-fröhliche, improvisierte Jam-Session entstanden. Der Wein ist geflossen, aber auch Kokain war reichlich da und das hat alles in dem Entschluss gemündet, einen gemeinsamen Song aufzunehmen. Der Bassist John Deacon hat das Riff im Kopf gehabt und nach der Pizzapause hat das fast vergessen. Da musste ihm der Drummer Roger Taylor helfen und der Gesang war dann ein Katz-und-Maus-Spiel. Bowie hat vorgeschlagen, dass er und Freddie Mercury nacheinander und getrennt voneinander in die Gesangskabine gehen sollten. Und dann haben beide einzeln ihren Part eingesungen, ohne zu wissen, was der andere gesungen hatte. Mercury hat ein astreines, geniales Scat-Intro hingelegt und Bowie, der hat geschummelt. Er ist heimlich in die Regie geschlichen, um sich anzuhören, was Freddie gesungen hat. Als Mercury das herausgefunden hat, war schlechte Stimmung ganz schlecht. Und trotzdem ist das Ergebnis grandios. Under Pressure.
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0: Die Temptations in den Goldies auf SWR 4. Spezialausgabe. Freddie Mercury und Queen natürlich. Ein Meisterwerk unbestritten ist die Bohemian Rhapsody. Im Queen-Film, der auch Bohemian Rhapsody heißt, von 2018, ist das wunderbar gezeigt, wie Freddie aus seiner Band für den Chor das Beste herausholt.
1: Wie war das?
2: Freddy? Höher.
1: Wenn ich noch höher singe, können nur noch Hunde mich hören.
2: Versuch's.
1: Wie war das?
2: Höher.
1: Wie viele Galileos willst du noch? Haben wir überhaupt noch Tonband übrig?
2: Ja, viel können wir uns nicht mehr leisten.
0: Und wie sie dann die Platte ihrem Produzenten Ray Foster vorspielen und der total engstirnig ist und das Potenzial des Albums A Night at the Opera überhaupt nicht kapiert.
3: Ich bin mir nicht ganz sicher, dass das Album ist, das ihr uns versprochen habt.
4: Nein, es ist besser als das Album, das wir dir versprochen haben. Es ist besser als jedes Album, das dir jemals versprochen wurde, Darling. Es ist ein verdammtes Meisterwerk.
3: Bohemian
2: Rhapsody.
3: Rhapsody. Was ist das?
4: Eine epische Ballade.
3: Das geht ja ewig. 6 scheiß Minuten.
4: Deine arme Frau, wenn du denkst, 6 Minuten sind ewig. Das bringen wir auch als Single raus.
3: Ich erkenne bei Bohemian, wie auch immer das heißt,
4: Rhapsody,
3: das musikalische Können an. Aber die Sender spielen nie im Leben einen 6-minütigen pseudo-opernhaften Trauergesang, der mit Nonsens-Texten gespickt ist. Bis Miller? Blödsinn! Ich habe für die Platte gezahlt, also sage ich, was geht.
2: Haben wir rechtlich keine Möglichkeit?
5: Nein, ihr steckt mit euren Eiern in seinem Schraubstock. Die Sache sieht anders aus, was die öffentliche Meinung angeht. Ray Foster hat einen Riesennamen in der Musikindustrie, aber für den Durchschnittsbürger. Wenn aber wiederum der Name Queen fällt, werden die Ohren schon mal gespitzt.
0: Heute unbestritten, es ist einer der grandiosesten Songs der Musikgeschichte. Ebenso grandios ist übrigens auch der Film, der lohnt sich auch immer noch. Und der heißt wie der Song, Bohemian Rhapsody.

Justin Tavares in den Goldies auf SWR 4. Freddie Mercury wäre am Samstag 80 Jahre alt geworden. Jetzt haben wir ein Duett, Freddie Mercury und der King of Pop, Michael Jackson. Und das heißt, there must be more to life than this. Der kam erst 2014 raus. Also ist das so eine Sache posthum zusammengeschustert? Mercury ist ja 91 gestorben, Jackson 2009. Nein, die beiden waren tatsächlich zusammen im Studio. Nur sie und ein Flügel in den Studios in L.A., Endocino, in den Studios von Michael Jackson. Ein paar Stunden hat die Session gedauert. Dann haben sie es nicht mehr zu einem gemeinsamen Termin geschafft. Oder vielleicht wollte Mercury es nicht mehr schaffen, denn er war genervt und hat die Session abgebrochen, weil Michael Jackson ein Haustier ins Studio mitgebracht hat. Nee, es war nicht Bubbles, der Schimpanse. Und es war auch nicht Muscles, die 3,60 Meter lange Boa Constrictor. Es war nur Louis, das Lama.

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1: Um 21 Uhr mit Ramin Mubarakian. Der Aufsichtsrat des Autokonzerns Volkswagen hat den Sanierungsplänen des Vorstands zugestimmt. Das hat das Unternehmen am Abend mitgeteilt. Geplant ist unter anderem der Abbau von zehntausenden Stellen. Außerdem soll die Produktion in einigen Werken eingestellt werden, unter anderem in Neckarsulm. Die Maßnahmen würden die Voraussetzungen schaffen, um den Konzern leistungsfähiger aufzustellen, heißt es in einer Mitteilung. Die Präsidentin des Goethe-Instituts in Russland, Joost, hat die vom Kreml beschlossene Schließung der drei Niederlassungen der Kultureinrichtung kritisiert. Für die Menschen in Russland, die die deutsche Sprache lernen wollten, sei dies eine schlechte Nachricht und auch für die verbliebenen 15 Mitarbeiter.
2: Es ist gerade eine ganz schwierige Situation. Sie haben in den letzten Jahren schon wirklich unter schwierigsten Bedingungen arbeiten müssen. Und jetzt sind wir ganz eng im Kontakt mit dem Generalkonsulat, mit der Botschaft, aber auch mit dem Auswärtigen Amt. Das Wichtigste ist die Sicherheit der Mitarbeitenden vor Ort. Aber wir sondieren jetzt wirklich stündlich die Lage, wie es jetzt ganz konkret weitergeht.
1: Der Kreml hatte die Schließung der drei Institute in Moskau, St. Petersburg und Nowosibirsk angeordnet, nachdem die Bundesregierung ihrerseits das russische Haus in Berlin geschlossen hatte. Grund hierfür war der Anschlagsversuch am Flughafen Leipzig, für den die Bundesregierung Russland verantwortlich macht. Die Caroline-Burger Realschule Plus in Ludwigshafen soll neu aufgestellt werden. Das hat Bildungsministerin Eiling-Hüttich im Landtag angekündigt. Unter anderem soll der Schulleiter an eine andere Schule gehen und ein weiteres Mitglied der Schulleitung und eine Lehrkraft versetzt werden. SWR-Reporterin Petra Wagner berichtet.
3: Neben den Versetzungen werde auch beim Verwaltungsgericht Mainz auf Auflösung des amtierenden Personalrats wegen der Gefährdung des Schulfriedens geklagt. Daneben kündigte Eiling-Hüttich Hilfsangebote für Lehrkräfte und Schulleitung an. Zudem solle der Abschlussjahrgang gezielt gefördert und unterstützt werden. Die Kinder und Jugendliche hätten einen Anspruch auf einen guten Unterricht, sagte Eiling-Hüttich. Die Carolinaburger Realschule machte in den vergangenen Monaten immer wieder Schlagzeilen. Es gab Polizeieinsätze wegen Gewalt und Vandalismus. Zudem gilt das Lehrerkollegium in Teilen als sehr zerstritten.
1: Die deutschen Volleyballerinnen sind bei der Europameisterschaft in der Türkei im Viertelfinale ausgeschieden. Das Team verlor am Abend in Istanbul gegen Gastgeber Türkei mit 1:3 nach Sätzen, wie bereits in der Gruppenphase. Das Wetter für Baden-Württemberg und Rheinland-Pfalz. In der Nacht ist es erst bewölkt, später klart es dann nach und nach auf. Die Tiefstwerte liegen bei 19 bis 12 Grad. Morgen halten sich anfangs noch Wolken. Ab dem Mittag setzt sich in der Pfalz und in Rheinhessen die Sonne durch. In der Eifel und im Westerwald kann es am Abend vermehrt Regenschauer geben. Die Temperaturen erreichten maximal 22 bis 33 Grad. Am Samstag dann ein Mix aus Sonne und Wolken. Am Sonntag oft sonnig und bis zu 30 Grad. Und zum Abschluss noch die Zeit, es ist gleich 21.03 Uhr.
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4: Vorsicht auf der A81 Würzburg nach Heilbronn in Höhe Osterburgen. Da steht ein defekter PKW auf der rechten Spur. A3 Nürnberg Richtung Würzburg zwischen Kitzingen, Schwarzach und Kreuz Biebelsried. Da ist, wer die Fahrbahn erneuert, ist es nur eine Spur frei. 3 Kilometer Stau dauert eine Viertelstunde länger. Die A3 Frankfurt nach Würzburg zwischen Aschaffenburg West und Goldbach. Wegen der Baustelle 3 Kilometer Stau dauert 30 Minuten länger. A5 Frankfurt nach Karlsruhe zwischen Kronau und Bruchsal, da wird die Fahrbahn erneuert, nur eine Spur frei, 4 Kilometer Stau, 30 Minuten mehr einplanen. A5 Karlsruhe nach Basel zwischen Theningen und Freiburg Nord, auch da Fahrbahnerneuerung. Die rechte Spur ist gesperrt, 3 Kilometer Stau, dauert 20 Minuten länger. A8 München nach Stuttgart zwischen Wendlingen und Stuttgart-Pliehingen, da ist eine Baustelle, 7 Kilometer Stau, dauert 45 Minuten länger. A81 Stuttgart nach Würzburg zwischen Ilsfeld und Weinsberg-Ellhofen. Fahrbahnerneuerung, rechte Spur gesperrt. Da dauert es 20 Minuten länger. Alles gibt's nochmal zum Nachlesen auf swr4.de.
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5: Hallo zusammen zurück. Spezialausgabe Goldies. Freddie Mercury wäre 80. Wollen wir ein bisschen Kopfkino machen mit den legendären Outfits von Queen? Also Freddie, pink, farbenes, ärmelloses Oberteil, kurzer schwarzer Minirock, im Lederlook, schwarze, halterlose Strümpfe, High Heels, eine Perücke, eine schwarze und dazu sein Bart natürlich. Brian May hat ein gemustertes Küchenkleid an mit einer Schürze, Haarwickler im Haar. Roger Taylor ist mehr so der Typ Schulmädchen mit einem karierten Rock und blonden Locken. Und John Deacon als griescremige Großmutter mit grauem Haar, Brille und einem Strickjackenkostüm. Ganz klar. Das ist natürlich das Video zu I Want to Break Free. Freileben, keine Zwänge haben. Und dieser Song ist nicht etwa von Freddie Mercury geschrieben, sondern vom Bassisten John Deacon. Das Video im 50er-Jahre-Haus und das ist angepasst an die TV-Dauerserie Coronation Street. Die läuft in Großbritannien seit 100.000 Jahren. Und dann eben Männer in Frauenkleidern. Die Fans haben gejubelt. In den USA, also im offiziell prüden Amerika, hat MTV das Video boykottiert. Der Song kletterte in Großbritannien auf Platz 3, auf 45 nur in den USA. Und bei uns war er 20 Wochen in den Charts bis hoch auf Platz 4. So, und jetzt den Staubsauger rausholen und los geht's. I want to break free.
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Can't Help Myself, die Four Tops in den Goldies auf SWR 4 mit der Spezialausgabe Freddie Mercury. Der wäre übermorgen 80 geworden. Stichwort Barcelona. Freddie Mercury sagt im Radio, Montserrat Caballé ist die beste Opernsängerin der Welt. Und ihr Bruder und Manager Carlos Caballé hört das. Und er erzählt es ihr. Und die beiden haben die Idee zu einem Duett. Vielleicht sogar das Olympialied. Montserrat hatte dafür nämlich den Auftrag bekommen. Im Ritz in Barcelona haben sie sich getroffen und sofort waren sie sich sehr sympathisch. Haben ein bisschen Musik zusammen gemacht und am Ende hat Freddie dieses unglaubliche Duett komponiert. Ich habe jetzt schon eine Gänsehaut, dabei singen die noch nicht mal. Aber hier sind sie, Barcelona. Barcelona.

0: Otis Redding ganz gemütlich, Sitting on Dock of the Bay in den Goldies auf SWR 4. Freddie Mercury wäre 80 am Samstag. Einer meiner absoluten Lieblingsfilme, nicht nur der 80er überhaupt, ist mit Christoph Lambert als unsterblicher Highlander und Sean Connery als sein Lehrmeister.
1: Weil du ein völlig neues Wesen bist, fürchten dich deine Gegner und versuchen dich aus dem Weg zu räumen. Du kannst nicht sterben, McLeod.
2: Ich bin Connor McLeod vom Clan der McLeod. Geboren wurde ich 1518 im Dorf Glenfinnan am Ufer des Loch Shiel und ich bin unsterblich.
0: Und die Musik, die kam von Queen. Das hat dem Film das Sahnehäubchen aufgesetzt. Der Highlander, Connor McLeod. Er hält seine Frau Heather im Arm. Sie ist alt, mit Falten und sie fragt ihren Mann, warum er immer noch so jung ist. Der kann auf die Schnelle die Sache mit der Unsterblichkeit nicht erklären und sagt, es ist eine Art Zauber. It's a kind of magic.

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Vorsicht auf der B36 Karlsruhe-Rastatt zwischen Durmersheim und Bietigheim. Das sind in beide Richtungen Menschen auf der Fahrbahn.

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1: Um 21:30 Uhr auf der A3 Nürnberg Richtung Würzburg zwischen Kitzingen, Schwarzach und Kreuzbibelried. Da wird die Fahrbahn erneuert. Es ist nur eine Spur frei, 2 Kilometer Stau. A5 Frankfurt nach Karlsruhe zwischen Kronau und Bruchsal. Fahrbahnerneuerung nur eine Spur frei, 20 Minuten Zeitverlust. Die A5 Karlsruhe-Basel zwischen Teningen und Freiburg-Nord. Fahrbahnerneuerung, die rechte Spur ist gesperrt, 2 Kilometer Stau. A8 München-Stuttgart ist zwischen Märklingen und Hohenstadt wegen dem brennenden Pkw gesperrt. A8 München-Stuttgart zwischen Wendlingen und Stuttgart-Pliingen. Baustelle 8 Kilometer Stau, dauert 50 Minuten länger. A81 Stuttgart-Würzburg zwischen Ilsfeld und Weinsberg-Elhofen. Fahrbahnerneuerung, rechte Spur gesperrt. 3 Kilometer Stau, dauert 20 Minuten länger. Alles gibt's nochmal zum Nachlesen auf swr4.de.
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1: Im Feldberg, auf dem Feldberg, im Schwarzwald, bedeckt 15 Grad, Waiblingen, leicht bewölkt 21 Grad, Wittlich 23 Grad und in Gerolstein ist es bewölkt bei 19 Grad. Am Abend bleibt es größtenteils bewölkt, örtlich kann es auch noch ein bisschen regnen, in der Nacht dann mal wolkig, mal klar, bei Tiefstwerten zwischen 19 und 12 Grad. Morgen wird es wieder richtig heiß, bei Temperaturen von bis zu 33 Grad, dazu in Baden-Württemberg sehr viel Sonne, in Rheinland-Pfalz mehr Wolken.
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2: Hallo zusammen zurück. Es gibt ein Lied von Queen, das müsste eigentlich mein Lieblingssong sein. Das ist eine Hommage an das klassische Radio. Als Medium im Alltag, das Informationen liefert und den Hörer in Musik mitnimmt, die er noch nicht kennt. Radio, das Wissen liefert, aber das bedroht wird durch das Formatradio, wo alles festgetackert ist, und durch visuelle Reize im Fernsehen. Also eigentlich ist das, wenn ich mir das recht überlege, ist es ein Loblied auf Radiosendungen wie die Goldies. Und es ist natürlich Radio Gaga.
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Die Tremolos, Silence is Golden, in den Goldies auf SWR 4. Spezialsendung für Freddie Mercury und mit einem interessanten Thema, alternativ altern. Wie geht das? Dr. Brian May, der ist ja Astrophysiker, hat einen Song darüber geschrieben. Ein Astronaut ist im Weltall in Lichtgeschwindigkeit unterwegs und ist nach einem Jahr wieder zurück. Aber auf der Erde sind 100 Jahre vergangen. Seine Frau und Freunde leben nicht mehr. Das ist ein Science-Fiction-Folksong, hat Brian May ihn mal selbst genannt. 39.

Cool and the Gang, denen ist es zu heiß, in den Goalies auf SWR 4. Spezialausgabe, Freddie Mercury. Schon in den 50er Jahren hatten ja die Platters den Great Pretender aufgenommen. Der Pretender gibt vor, auf Englisch heißt vorgeben, to pretend. Er gibt vor, glücklich zu sein, aber tatsächlich ist er eigentlich unglücklich und einsam. Und Mercury fühlte sich ganz genau beschrieben in diesem Song. Auf der Bühne der Star, die Massen jubeln ihm zu und tatsächlich ist er schüchtern und einsam und sucht nach der großen Liebe. Er hat diesen über 30 Jahre alten Nummer 1 Hit von den Platters ausgegraben und damit Platz 4 geschafft in Großbritannien und bei uns Platz 26.

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1: Um 22 Uhr mit Ramin Mobasakian. Der Aufsichtsrat des Autokonzerns Volkswagen hat dem Sanierungsplan des Vorstands zugestimmt. Wie das Unternehmen am Abend mitteilte, wurde der sogenannte Zukunftsplan 2030 einstimmig beschlossen. Was das konkret heißt, dazu Klaus Regineck aus unserer Nachrichtenredaktion.
2: VW will in den kommenden Jahren rund 50.000 Stellen streichen und die Produktion in 4 Werken schrittweise einstellen. Betroffen sind Emden, Zwickau, Hannover und Neckarsulm. Für diese Standorte würden auch alternative Verwendungsmöglichkeiten geprüft, heißt es vom Unternehmen. VW-Vorstandschef Blume sprach nach der Abstimmung von einem starken Signal für die Zukunft des Konzerns. Vom Betriebsrat und der Gewerkschaft IG Metall hieß es dagegen, Werksschließungen seien damit noch nicht besiegelt. Es müssten vielmehr für alle Standorte konkrete Lösungen erarbeitet werden. Dabei sehe man auch den Vorstand in der Pflicht.
1: Mit den Problemen in der deutschen Autoindustrie beschäftigt sich auch der aktuelle ARD-Deutschland-Trend. 62% der Befragten sind demnach dafür, dass die Politik der Autoindustrie hilft, Arbeitsplätze und Produktion hierzulande zu erhalten. Knapp 40% sprechen sich für höhere Zölle auf chinesische Importautos aus. Und eine Mehrheit ist dafür, die staatlichen Prämien für E-Autos auf Modelle zu beschränken, die in Europa produziert werden. Rund eine Woche nach der Sturzflut im tibetisch-nepalesischen Grenzgebiet haben Rettungskräfte weitere Todesopfer geborgen. Die Behörden sprechen inzwischen von mindestens 1.280 Menschen, die ums Leben kamen. Mehr als 5.000 Menschen werden außerdem noch vermisst, darunter auch viele Touristen aus dem Ausland. Tennisprofi Jan-Lennard Struff ist bei den US Open erneut nicht über die zweite Runde hinausgekommen. Der 36-Jährige aus Warstein verlor gegen den Argentinier Francisco Cerundolo in 5 Sätzen, war aber nah am Sieg, wie ARD-Sportreporter Tim Bruckmeier berichtet.
3: Der Deutsche spielte gegen den klar favorisierten Argentinier Cerundolo von Beginn an offensiv druckvoll und zwang dadurch Cerundolo ebenfalls riskanter zu spielen. Dem Argentinier unterliefen dadurch aber eine Menge Fehler. Der erste Durchgang ging an Struff, den zweiten verlor er nur knapp, holte sich dann wieder den dritten und war auf einem richtig guten Weg. Cerundolo zwischendrin so frustriert, dass er wutentbrannt einen seiner Schläge auf dem Platz zertrümmerte. Im vierten und fünften Satz aber ließ Struff nach, machte mehr und mehr Fehler, schlug nicht mehr so gut auf. Und das nutzte Topspieler Cerundolo eiskalt, gewann nach einem 4-stündigen Kampf in 5 Sätzen.
1: Das Wetter für Deutschland. In der Nacht breitet sich von der Nordsee bis zur Oder Regen aus. Vereinzelt gibt es Gewitter. Im Süden dagegen sternenklar. Die Tiefstwerte liegen bei 19 bis 12 Grad. Morgen ist es im Norden und der Mitte des Landes grau und regnerisch. Auch Gewitter sind immer wieder dabei. Im Süden dagegen sonnig. Die Temperaturen erreichen maximal 18 bis 33 Grad. Am Samstag ähnlich. Im Norden und Nordosten einzelne Schauer. Im Süden oft trocken. Dazu 18 bis 28 Grad. Und noch die Zeit. Es ist gleich 22.03 Uhr.
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4: Vorsicht bitte auf der A66 Wiesbaden Richtung Frankfurt. Zwischen Kelkheim und Frankfurt am Main höchst, da liegt eine Decke auf der Fahrbahn. A5 Frankfurt nach Karlsruhe zwischen Kronau und Bruchsal. Fahrbahnerneuerung nur eine Spur frei, 3 Kilometer Stau, dauert 30 Minuten länger. Auf der A66 Wiesbaden Richtung Frankfurt ist die Ausfahrt Frankfurt höchst wegen einer Baustelle bis morgen um 6 Uhr gesperrt. Die A8 München nach Stuttgart ist zwischen Märklingen und Hohenstadt wegen einem brennenden PKW gesperrt. A8 München-Stuttgart zwischen Wendlingen und Stuttgart-Gliingen. Baustelle 8 Kilometer Stau, dauert 40 Minuten länger. A81 Stuttgart nach Würzburg zwischen Ilsfeld und Weinsberg-Ellhofen. Fahrbahnerneuerung rechte Spur gesperrt. 3 Kilometer Stau, dauert 20 Minuten länger. Die B14 Stuttgart nach Backnang ist der Bergtunnel wegen Baustelle bis 5 Uhr gesperrt. Bergertunnel heißt er, bis 5 Uhr ist er gesperrt. Die Umleitung ist eingerichtet, bitte der Umleitungsbeschilderung da folgen. Die B9 Wörth Richtung Ludwigshafen ist zwischen Schwegenheim und Dudenhofen Römerberg wegen einer Unfallaufnahme aktuell gesperrt. Alle Meldungen gibt's nochmal zum Nachlesen auf swr4.de.
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5: Hallo zusammen, zurück. Goldies Spezialausgabe. Freddie Mercury, der übermorgen 80 geworden wäre. Am Dienstag waren wir ja Bee Gees lastig. Barry Gibb ist 80 geworden, 4 Tage früher als Mercury geboren. 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

Bobby Hebb und Sunny in den Goldies auf SWR 4. Freddie Mercury wäre 80 geworden übermorgen, aber er hat 1991 den Kampf gegen AIDS verloren. Und wir haben schon viele Songs heute von ihm gehört und auch von Queen. Kraftvoll, gefühlvoll. Und jetzt einer, den kennt jeder. 2 Minuten. Geschrieben hat ihn Brian May, nachdem das Publikum bei einem Queen-Konzert die Fußballhymne You'll Never Walk Alone gesungen hatte. Und da hat er sich überlegt, was kann das Publikum machen? Es kann singen, klatschen und stampfen. Genau das alles drei ist drin in We Will Rock You.

Sandra mit Everlasting Love in den Goldies auf SWR 4 und hier ist das Goldie-Spezial mit Freddie Mercury, der wäre übermorgen 80. Einen Song, der kam ein Jahr nach der Bohemian Rhapsody raus, den hat Mercury selbst so beschrieben, dass er zwar nicht ein massiver Hit war, aber vom Songwriting besser und ausgereifter. Somebody to Love. Und eigentlich beschreibt er in diesem Song wieder sich selbst, einen, der hart arbeitet und den die Suche nach der wahren Liebe umtreibt und der sich dann fragt, ob er der Liebe überhaupt wert ist, aber er klagt nicht und er gibt auch nicht auf, er sucht einfach weiter nach der großen Liebe. Musikalisch wollte Mercury den Gospel in die Rockmusik bringen, inspiriert von der Queen of Soul Aretha Franklin. Und der Gospelchor besteht aus Brian May, Roger Taylor und Freddie Mercury. Die Stimmen sind mehrfach übereinander gelegt, ganz oft, sodass es sich anhört, als wäre da ein riesiger Gospelchor im Studio. Also die Technik, die sie bei Bohemian Rhapsody schon angewandt hatten, mit den vielen Stimmen übereinander gelegt, die haben sie hier noch perfektioniert. Somebody to Love.

SWR 4 um 22 Uhr und 22 Minuten. Achtung auf der A3 Köln Richtung Frankfurt zwischen Dietz und Limburg Nord. Da liegt ein Fuchs und Vorsicht bitte auf der A7 Ulm Richtung Würzburg zwischen Langenau und Niederstotzingen. Da steht ein defektes Fahrzeug.

0: für Baden-Württemberg. Verkehr.
1: Um kurz nach 10:30, hallo auf die Straßen. Vorsichtig bitte auf der A8 Stuttgart nach München zwischen Mühlhausen und Hohenstadt. Da steht ein defektes Fahrzeug. Achtung auch auf der A3 Köln Richtung Frankfurt zwischen Dietz und Limburg. Da liegt ein toter Fuchs. Und Vorsicht bitte auf der A7 Ulm Richtung Würzburg zwischen Langenau und Niederstotzingen. Da steht ein defektes Fahrzeug. A5, Frankfurt nach Karlsruhe zwischen Kronau und Bruchsal. Da wird die Fahrbahn erneuert. Nur eine Spur frei, 3 Kilometer Stau, dauert 30 Minuten länger. Auf der A66 Wiesbaden nach Frankfurt ist die Ausfahrt Frankfurt höchst wegen einer Baustelle bis morgen um 6 Uhr gesperrt. Die A8 München nach Stuttgart ist zwischen Märklingen und Hohenstadt wegen eines brennenden Pkw gesperrt. A8 München-Stuttgart zwischen Wendlingen und Stuttgart-Kliengen. Baustelle 8 Kilometer Stau, dauert 40 Minuten länger. Die A81 Stuttgart nach Würzburg zwischen Ilsfeld und Weinsberg-Ellhofen. Fahrbahnerneuerung, die rechte Spur ist gesperrt. 3 Kilometer Stau, dauert bis zu 20 Minuten länger. Die B14 Stuttgart nach Backnang ist im Berger Tunnel wegen einer Baustelle bis 5 Uhr gesperrt. Bitte der Umleitungsbeschilderung folgen. Die B9 Wörth Richtung Ludwigshafen ist zwischen Schwegenheim und Dudenhofen-Römerberg wegen einer Unfallaufnahme gesperrt. Alle Verkehrsinfos können Sie nochmal nachlesen in aller Ruhe und jederzeit unter swr4.de. Und da kam noch eine Meldung rein. Moment, Vorsicht bitte auf der B4.

0: 162 Gansbach Richtung Rastatt. In Höhe Gaggenau Mitte befindet sich eine ungesicherte Unfallstelle. Und hier noch Achtung auf der A3 Frankfurt Richtung Köln zwischen Bad Camberg und Limburg Süd, da auch eine ungesicherte Unfallstelle. So, jetzt aber nochmal alles zum Nachlesen auf swr4.de.
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0: In Heidenheim, da sind aktuell 19 Grad und es ist bewölkt. Schramberg leicht bewölkt bei 18 Grad, Diez 20 Grad bewölkt und in Worms sind es noch 23 Grad und auch leicht bewölkt. Ja, am Abend ist es meist wolkig. Es kann auch örtlich noch ein bisschen regnen. In der Nacht mal Wolken, mal klar, bei Tiefstwerten zwischen 19 und 12 Grad. Morgen wird es wieder richtig heiß. Bis zu 33 Grad sind drin. Dazu in Baden-Württemberg sehr viel Sonne. In Rheinland-Pfalz gibt es mehr Wolken.
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2: Hallo zusammen zurück. Spezialausgabe Freddie Mercury, der übermorgen 80 geworden wäre. Wie wäre wohl sein Leben weitergegangen, wenn man seine Lieder so geballt hört? Bei der Vorbereitung für die Sendung ist es mir aufgefallen, wie sehr und wie oft er davon gesungen hat, dass er die wahre Liebe finden möchte, dass er auf der Bühne der ist, dem die Massen zujubeln und dann ist er abseits der Bühne einsam. Das ist schon traurig. Also ich hätte es ihm wirklich gewünscht, dass er jemanden gefunden hätte, den er lieben und verwöhnen kann. I was born to love you.
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Tom Jones in den Goldies auf SWR 4. It's not unusual. Das Spezial mit Freddie Mercury, der wäre 80 geworden übermorgen. Und wir haben ja vorhin We Will Rock You gespielt und alle, die sagen, Moment, da fehlt doch noch was so kurz. Ja, das war der komplette Song We Will Rock You, aber sehr oft kommt danach gleich der nächste, auch auf dem Album, der Siegessong. Ja, genau. Und hier ist er doch schon. We Are The Champions.

Vorsicht bitte auf der A8 München nach Stuttgart zwischen Wendlingen und der Raststätte Deckendorf Nord. Da befindet sich eine ungesicherte Unfallstelle. Und Vorsicht bitte auf der B313 Richtung Nürtingen zwischen der Ausfahrt A8 Wendlingen und Oberenzingen. Da liegt ein Tier auf der Fahrbahn.

Culture Club in den Goldies auf SWR 4. Und das war das Goldies-Spezial. Freddie Mercury wäre 80. Vielen Dank fürs Zuhören. Ich bin Barbara Scherrer. Und am Dienstag gibt's wieder die Goldies. Ich freue mich, wenn Sie wieder dabei sind. Lassen Sie sich bis dahin bitte so richtig gut gehen. Und jetzt habe ich noch einen. Der passt jetzt perfekt. Nochmal aus dem Film Highlander, der Unsterbliche. Aber who wants to live forever? Wer will ewig leben? Freddie Mercury lebt weiter in seinen Songs, in seiner Musik und in unseren Herzen. Gute Nacht.

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1: Um 23 Uhr mit Juliette Groß. Überraschende Einigung bei Volkswagen. Der Aufsichtsrat des Autoherstellers hat am Abend dem Sparpaket des Vorstands einstimmig zugestimmt. Was drinsteht, sagt uns Bertel Starke aus Hannover.
2: Was wir wissen, das ist, dass Jobs abgebaut werden bei Volkswagen weiter, und zwar im großen Stil. Weitere 50.000 Stellen sollen in den nächsten Jahren da reduziert werden. Und der Aufsichtsrat, der hat sich auch zu den vier Werken geäußert, die auf der Kippe stehen. Das sind ja die Standorte Hannover, Emden-Zwickau und das Audi-Werk in Neckarsulm. Für diese Werke soll intensiv geschaut werden, wie es für sie Anfang der 2030er Jahre weitergeht. Jetzt also erstmal ein Hoffnungsschimmer.
1: In Deutschland wird immer häufiger Sabotage verübt. Bundesweit waren es in diesem Jahr schon mehr als 160 Verdachtsfälle. Auch die Spionage nimmt zu. Das geht aus einem Lagebild des Bundeskriminalamts hervor, das NDR, WDR und Süddeutscher Zeitung vorlegt. Aus Köln, Andreas Braun.
3: Außerdem sollen die Polizeien in Bund und Ländern mehr als 100 Straftaten mit Bezug zu Spionage festgestellt haben. Bei mehr als der Hälfte dieser Fälle ging es um das sogenannte sicherheitsgefährdende Abbilden, also beispielsweise das unerlaubte Fotografieren oder Filmen von militärischen Einrichtungen oder Rüstungsgütern. In 26 weiteren Delikten wird sogar Agententätigkeit zu Sabotagezwecken vermutet. Die Schwerpunktregionen der mutmaßlichen Spionagefälle sind demnach in diesem Jahr bislang Brandenburg, gefolgt von Nordrhein-Westfalen und Schleswig-Holstein.
1: Im neuen ARD-Deutschland-Trend liegt die AfD in der Sonntagsfrage weiterhin vorn. 27% der Befragten würden ihr die Stimme geben, wenn am Sonntag Bundestagswahl wäre. Das ist ein Punkt weniger als bei der letzten Umfrage Anfang August. Die Union kommt auf 21, die Grünen auf 15%. Es folgen die SPD mit 13 und die Linke mit 12%. In Berlin ist am Abend Terminal 1 des Flughafens BER geräumt worden. Alle Fluggäste wurden aufgefordert, das Gebäude zu verlassen. Zuvor hatte am Service Point der Bundespolizei eine Frau erklärt, sie habe einen gefährlichen Stoff dabei. Weil sich die Substanz nicht näher bestimmen ließ, lösten die Beamten Alarm aus. Die Abfertigung der Fluggäste wurde so weit wie möglich auf Terminal 2 verlegt. Das waren die Nachrichten. Das Wetter in Deutschland. Nachts von der Nordsee her Regen, im Süden meist trocken, Tiefstwerte zwischen 19 und 12 Grad. Morgen im Norden und später in der Mitte gebietsweise Schauer, im Süden oft trocken, im Norden 18 bis 23 Grad, im Süden bis 32 Grad. Am Samstag freundliche Abschnitte, im Nordosten unbeständig 18 bis 28 Grad. Es ist 23.03 Uhr.
4: Und damit einen schönen guten Abend auf die Straßen. A5 in Frankfurt Richtung Karlsruhe zwischen Kronau und Bruchsal hier 3 Kilometer Stau. Die A39 Braunschweig-Wolfsburg ist zwischen dem Kreuz Braunschweig-Süd und Braunschweig-Rautheim in beiden Richtungen wegen Bauarbeiten bis morgen 5 Uhr gesperrt. Die A40 Duisburg nach Venlo ist zwischen Strahlen und dem Kreuz Sarderheiken in den Niederlanden wegen Bauarbeiten bis 6 Uhr gesperrt. Die 71 Suhl nach Erfurt ist zwischen Stadt Ilm und Arnstadt Süd wegen Wartungsarbeiten im Tunnel Behringen bis morgen früh 6 Uhr gesperrt. Dann die A81 Stuttgart nach Würzburg zwischen Ilsfeld und Weinsberg-Ellhofen, hier 3 Kilometer Stau. Der Berliner Stadtring A100 ist nach einem Unfall zwischen Messedamm und dem Dreieck Funkturm in Richtung Treptow gesperrt. Und die A115 Dreieck Nutetal Richtung Dreieck Funkturm ist zwischen Potsdam-Babelsberg und Kleinmachnow ebenfalls nach einem Unfall gesperrt. Und dann haben wir noch die B471 Inning Richtung Fürstenfeldbruck zwischen der A96 Inning am Ammersee und Grafrath 3 Kilometer Stau. Da wo es geht, eine gute Fahrt für Sie.
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4: Und da sind sie wieder, die Figuren der Finsternis, die den nächtlichen Melodien lauschen. Und die kommen wie immer live aus dem spärlich beleuchteten großen Sendesaal des Mitteldeutschen Rundfunks in Erfurt. Und ihre nächtliche Schlafstörung heißt heute Nacht Klaus Schräder-Grau. Viel Spaß.

Die Nummer wurde vor 50 Jahren aufgenommen. Ein Instrumentalhit aus Frankreich von der Gruppe Space Magic Fly. Es wurde allerdings erst im Jahr darauf veröffentlicht, das Album. Und die Single daraus, die wir gerade gehört haben, wurde in Deutschland tatsächlich eine Nummer 1. 1977 war das. Und damit noch einmal herzlich willkommen zur ARD-Hitnacht von Donnerstag auf Freitag. Wir funken in den Freitag ins naheliegende Wochenende. Und vielleicht war das ja auch für Sie ein kurzes, eine kurze Woche, was die Arbeit angeht. In Nordrhein-Westfalen sind ja in dieser Woche die Ferien zu Ende gegangen beispielsweise. Und vielleicht waren Sie ja auch so frei und haben mit Ihren Kindern erst die Arbeit aufgenommen. Quasi gestern ging es ja los und morgen wäre die Woche dann schon wieder zu Ende. Wir begleiten Sie ins Wochenende in diesen Freitag jetzt gleich mit einer wunderbaren Ballade von Chris de Burgh, The Lady in Red.

0: Natalie Nelly Furtado in der ARD-Hitnacht um 20 nach 11. Und jetzt gleich ein Ausnahmekünstler aus Österreich, der im kommenden Jahr 70 Jahre alt geworden wäre. Und Falco hat's ja immer wieder mal darauf angelegt, einen Eklat zu verursachen. Und das hat er auch ganz bewusst gemacht, um die Folgen auszulösen.
1: Aha, interessant. Skandal, Schlagzeile, Skandal, etc. Das ist gut.

0: Wir haben es kurz nach 11:30. Wir schauen auf die Straßen in der ARD-Hitnacht. Geht los mit der A5 Frankfurt Richtung Karlsruhe zwischen Kronau und Bruchsal, hier 3 Kilometer Stau. Die 39 Braunschweig-Wolfsburg ist zwischen dem Kreuz Braunschweig-Süd und Braunschweig-Rautheim in beiden Richtungen bis morgen 5 Uhr gesperrt. A40 Duisburg Richtung Venlo zwischen Strahlen und dem Kreuz Zerdereiken in den Niederlanden. Sperrung wegen Bauarbeiten bis morgen 6 Uhr. Die A71 Suhl Richtung Erfurt ist zwischen Stadt Ilm und Arnstadt Süd bis morgen früh 6 Uhr gesperrt. Dann die A81 Stuttgart nach Würzburg zwischen Ilsfeld und Weinsberg-Ellhofen 3 Kilometer Stau. Die A115 Dreieck-Nutetal Richtung Dreieck-Funkturm ist zwischen Potsdam-Babelsberg und Kleinmachnow nach einem Unfall gesperrt. Und die B471 Inning Richtung Fürstenfeldbruck zwischen der A96 Inning am Ammersee und Grafrath 3 Kilometer Stau. Gute Fahrt!
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0: Ich bin Klaus Schröder-Grau. Hallöchen.

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Und jetzt eine Gruppe, die gerade eben musikalische Frischware auf den Markt gebracht hat. Cycling from Above, so heißt der Longplayer, gibt's auf CD und auch auf Langspielplatte. Ja, und als die Truppe sich gründete Anfang der 70er, gab's ja nur LPs. Ich rede von Styx, die US-Truppe, die große Hits hatte wie Mr. Roboto oder Babe und natürlich auch diese Nummer hier, Boat on a River. Und die Jungs gehen auf Tour, morgen geht's los in Kalifornien. Ja, und der Tourbus tourt auch nur durch die USA und Kanada. Wenn Sie die Jungs mal sehen wollen, müssen Sie eine weitere Reise unternehmen. Und nach wie vor an Bord ist der Mann, der seit Beginn an den Gitarren zupft. James Young, im November wird er 77 Jahre alt.

Friday Nacht um 8 Minuten vor Mitternacht. Und jetzt ein Künstler, ein Sänger, der die Disco-Fox-Szene in den 80er und 90er Jahren aufgemischt hat wie kein anderer. Vor wenigen Wochen ist er 80 Jahre alt geworden. Ich rede von Fancy und übermorgen startet seine letzte Tour. One Last Time heißt sie passenderweise und beginnt hier in Erfurt im Kalif Storch. Es gibt auch noch Meet und Greet Tickets, habe ich gerade gesehen. Also wenn Sie den Herrn noch mal persönlich in den Arm nehmen wollen, und da gibt es auch ein Abschiedsfoto von ihm, mit Ihnen, wie immer Sie möchten, können Sie sich buchen im Internet. Auftritt ist am Samstagabend im Kalif Storch. Und dann geht's nach Magdeburg, nach Stuttgart, nach Hamburg. Und die Tour endet dann am 30. Januar des kommenden Jahres in Leipzig. Ja, und das hier war einer seiner ganz großen Tanzflächenfüller in den 80er Jahren. Fancy's Flames of Love.

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1: Um 0 Uhr mit Wolfgang Berger. Überraschende Einigung bei Volkswagen. Der Aufsichtsrat des Autoherstellers hat am Abend dem Sparpaket des Vorstands einstimmig zugestimmt. Was drin steht, sagt uns Bertil Starke aus Hannover.
2: Was wir wissen, das ist, dass Jobs abgebaut werden bei Volkswagen weiter, und zwar im großen Stil. Weitere 50.000 Stellen sollen in den nächsten Jahren da reduziert werden. Und der Aufsichtsrat, der hat sich auch zu den 4 Werken geäußert, die auf der Kippe stehen. Das sind ja die Standorte Hannover, Emden-Zwickau und das Audi-Werk in Neckarsulm. Für diese Werke soll intensiv geschaut werden, wie es für sie Anfang der 2030er Jahre weitergeht. Jetzt also erstmal ein Hoffnungsschimmer.
1: Bundeskanzler Merz hat bei einem Wahlkampftermin in Sachsen-Anhalt noch einmal vor einer AfD-Regierung gewarnt. Wer möchte, dass Deutschland ein offenes Land und Sachsen-Anhalt ein interessanter Wirtschaftsstandort bleibe, dürfe am Sonntag nicht die AfD wählen. Ähnliche Warnungen kamen zuletzt auch von der ostdeutschen Wirtschaft und den christlichen Kirchen. 2 Tage vor der Landtagswahl liegt die rechtsextremistische AfD in Umfragen deutlich vor der CDU von Ministerpräsident Schulze. Ausländische Fachkräfte im Gesundheitswesen sollen nach Plänen von Gesundheitsminister Linnemann schneller in Deutschland arbeiten können. Laut Spiegel ab November Abschlüsse für Ärzte, Zahnärzte, Apotheker und Hebammen einfacher anerkannt werden. Schätzungen zufolge fehlen in Deutschland bis 2040 allein 50.000 Ärzte, vor allem in ländlichen Gebieten. In Italien stellt Ministerpräsidentin Meloni heute einen Rekord auf. Noch nie zuvor war ein Regierungschef so lange im Amt. Mit 1413 Tagen hat jetzt auch Silvio Berlusconi überholt. Aus Rom Judith Robaccia.
3: Diese neue Stabilität, wie Fratelli d'Italia es darstellt, wird dadurch begünstigt, dass Melonis Partei in der rechten Koalition von Anfang an klar stärkste Kraft war. Aber auch davon, dass sich Meloni, anders als ihr Wahlkampf vermuten ließ, um ein gutes Verhältnis zur EU bemühte. Denn sie profitierte von den europäischen Corona-Milliarden, die ihr Vorgänger Mario Draghi noch auf den Weg gebracht hatte. Gelder, die ihr dabei halfen, einzelne wirtschaftliche Erfolge zu verbuchen, etwa mehr Arbeitsplätze zu schaffen.
1: Das waren die Nachrichten. Und das Wetter in Deutschland. Von der Nordsee her Regen, im Süden meist trocken, Tiefstwerte zwischen 19 und 12 Grad. Tagsüber im Norden und später in der Mitte gebietsweise Schauer, im Süden oft trocken, im Norden 18 bis 23 Grad, im Süden bis 32 Grad. Am Samstag freundliche Abschnitte, im Nordosten unbeständig 18 bis 28 Grad, am Sonntag überwiegend trocken bei 19 bis 30 Grad. Es ist jetzt 0:03 Uhr.
4: Und damit hallo auf die Straßen und zunächst Vorsicht bitte auf der A99. Zwischen dem Kreuz München West und dem Dreieck München Feldmoching kommt Ihnen ein Falschfahrer entgegen. Fahren Sie bitte äußerst rechts, nicht überholen auf der A99. Zwischen dem Kreuz München West und dem Dreieck München Feldmoching ist ein Falschfahrer unterwegs. Vorsicht bitte in beiden Richtungen. Die A17 Dresden-Prag ist zwischen Dresden-Gorbitz und Dresden-Südvorstadt bis 5 Uhr in beiden Richtungen gesperrt. Die 39 Braunschweig-Wolfsburg ist zwischen dem Kreuz Braunschweig-Süd und Braunschweig-Rautheim ebenfalls in beiden Richtungen bis 5 Uhr dicht. Dann haben wir die A40 Duisburg Richtung Venlo ist gesperrt zwischen Strahlen und dem Kreuz Zerdeheiken in den Niederlanden und das Ganze bis 6 Uhr. Die 71 Suhl Richtung Erfurt ist zwischen Stadt Ilm und Arnstadt Süd gesperrt bis 6 Uhr und die A115 Dreieck Nutetal Richtung Dreieck Funkturm ist zwischen Potsdam-Babelsberg und Klein-Machnow nach einem Unfall gesperrt. Gute Fahrt für Sie.
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4: Und das Ganze von MDR Thüringen. Herzlich willkommen zur ARD-Hitnacht, der ersten Sendung an diesem Freitag. Beginnen wollen wir mit Billy Idol, Catch My Fall. Viel Spaß.

0: Und hier nochmal die Warnmeldung für die Autofahrer. Vorsicht bitte auf der A99. Zwischen dem Kreuz München West und dem Dreieck München Feldmoching ist ein Falschfahrer unterwegs. Äußerst rechts fahren, nicht überholen. Auf der A99 zwischen dem Kreuz München West und dem Dreieck München Feldmoching ist ein Falschfahrer unterwegs. Vorsicht bitte in beiden Richtungen. Heute ist Freitag, der 4. September und da schauen wir auf den prominenten Geburtstagskalender und beginnen mit einer Dame. Ja, die ist in ihrem Fach wirklich sehr, sehr gut. Beyoncé Knowles, Meisterin ihres Fachs und wurde auch mehrfach für ihre Kunst mit dem Grammy ausgezeichnet. Sie wird heute 45. Ja, niemand streicht so gekonnt mit seinem Bogen über sein Instrument. David Garrett, der Mann mit der Geige, wird heute 46 Jahre alt. Und dann ein Comedian und ein Kabarettist, der regelmäßig zum Gipfeltreffen erscheint, gemeinsam mit seinen Kollegen Olaf Schubert und Johann König. Thorsten Sträter, er wird heute Runde 60 und auch er beklagt sich über Schlafstörungen.
1: Schlaftabletten vertrage ich nicht. Das letzte Mal, als ich eine genommen habe, wurde ich wach, als ich in Unterhose am Nachtschalter einer Araltanke stand, um mir ein Bügelbrett zu leihen. Deswegen fordere ich das Testbild zurück. Ich möchte, dass jeder Fernsehsender und ehrlich gesagt auch jeder Streaming-Anbieter ab 2.30 Uhr sehr abrupt aufhört, lärmende Bewegtbilder anzubieten und stattdessen weißes Rauschen sendet. Auch damit wir lernen, dass nicht immer alles endlos verfügbar ist. Gut, ich könnte auch einfach ins Bett gehen. Aber dann mache ich mir mein Hörbuch an. Meist so einen finnischen Krimi. Da ist dann aber auch gar nicht so wichtig, worum es konkret geht, solange Kommissar Hekten Hulmsen-Mäki den Killer von Österbotten jagt. Der in einem Oktopuskostüm aus Frotte erst Meru Makakokken und dann Henki Schlöster-Mäki mit einem nassen Lappen ins Koma prügelt. Bis letztlich Helsinki Aki Haikinen Klopsi, eine unter Tourette leidende Profilerin, nach Österbotten entsendet. Und ab da geht richtig die Post ab. Da. Ja.
0: Thorsten Sträter, er wird heute Runde 60. Ja, und dann erinnern wir noch einen Mann, der seit Jahrzehnten dafür sorgt, dass unsere Frauen einen festen Termin haben, nämlich an Ostern und an Weihnachten. Helmut Ringelmann, der Erfinder des Traumschiffs, er wäre heute 100 Jahre alt geworden.

kommt hier aber die Entwarnung für die A99. Kein Falschfahrer mehr zwischen dem Kreuz München West und dem Dreieck München Feldmoching. Hier haben Sie wieder freie Fahrt. Ja, und jetzt habe ich doch gerade bei den Promi-Geburtstagen den Ringelmann mit dem Rademann verwechselt. Ich bin auch ein Depp. Der Ringelmann, der heute 100 geworden wäre, der hat aber andere Serien erfunden, wie Derek oder der Alte, damals 70er, 80er Jahre. Ja, der wäre heute 100 Jahre alt geworden. Und der Alte läuft ja auch noch im ZDF nach wie vor. Immerhin.

Kramer in der ARD-Nachtung, 5 Minuten vor 1:30. Ja, und der Künstler, der jetzt kommt, der wäre vor wenigen Tagen 68 Jahre alt geworden. Und sein erster Film, Biopic, ging unter die Decke. Michael Jackson.

0: 0:32 Uhr. Hallo unterwegs, die A1 Hamburg Richtung Lübeck ist zwischen dem Kreuz Bargte Heide und Bad Oldesloe bis 5 Uhr gesperrt, das Ganze wegen einer Fahrbahnerneuerung. Die A17 Dresden-Prag ist zwischen Dresden-Gorbitz und Dresden-Südvorstadt in beiden Richtungen ebenfalls bis 5 Uhr dicht. Die A39 Braunschweig-Wolfsburg ist zwischen dem Kreuz Braunschweig-Süd und Braunschweig-Rautheim in beiden Richtungen bis 5 Uhr gesperrt wegen Bauarbeiten. Dann war die 40 Duisburg Richtung Venlo ist gesperrt zwischen Strahlen und dem Kreuz Zerderheiken in den Niederlanden und das Ganze bis 6 Uhr. Die A45 Hagen Richtung Gießen ist zwischen Lüdenscheid Süd und Meinerzhagen nach einem Unfall gesperrt worden. Die A71 Suhl nach Erfurt ist zwischen Stadt Ilm und Arnstadt Süd bis 6 Uhr gesperrt und die A115 Dreieck-Nutetal Richtung Dreieck-Funkturm ist zwischen Potsdam-Babelsberg und Kleinmachnow nach einem Unfall gesperrt worden. Da wo es geht, eine angenehme Fahrt. Kommen Sie gut an mit uns.
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0: Von MDR Thüringen, das Ganze mit Klaus Schredderau und mit Opus.

0: Planetnacht mit Musik von Sarah Connor. Ja, der meteorologische Herbstanfang ist ja schon da seit ein paar Tagen und somit ist der Sommer für die Wetterfrösche quasi schon dahin. Aber die Wetteraussichten für die nächsten Tage, die sind ja nochmal sommerlich. Temperaturen über 25 Grad und da hoffen wir mal, dass uns da ein goldener Herbst auch noch ins Haus steht. Und kalendarisch ist ja auch noch Sommer, da wollen wir uns dann mal dran aufhängen in diesen Tagen. Und was war denn bislang Ihr Sommer-Highlight?
1: Der Sommerurlaub in den Bayerischen Alpen. Dieses Jahr war es wunderschön. Und die Fahrten mit der Gondel nach oben und die großen Wanderungen mit den Kindern. Und das war das Highlight.
2: Meins war eigentlich auch der Urlaub. Am meisten hat mir gefallen das Sessellift fahren, weil da hat man eine schöne Aussicht.
3: Wir waren den ganzen Sommer in Dänemark. 6 Wochen.
4: Unser Kleingarten, den haben wir jetzt seit über 10 Jahren. Das ist einfach unser Herzblut.
5: Ich würde sagen, die Konzerte, die ich besucht habe. Ich war auf dem Highfield und bei Nina Chuba in München. Ja.
0: Mein Sommerhighlight war übrigens der Moment, als meine Frau nach Hause kam und sie sagte, ich hab mit dem Auto einen Poller übersehen und jetzt ist eine Beule drin. Und unser Kfz-Mann sagt, es kostet 2000 Euro. Ja, das war mein Sommerhighlight. Da war der Urlaub dahin.
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Wichtige Warnmeldung für die Autofahrer. Vorsicht bitte auf der A7 Füssen-Reute-Ulm. Zwischen Altenstadt an der Iller und dem Dreieck Hittistetten kommt Ihnen ein Falschfahrer entgegen. Äußerst rechts fahren, nicht überholen. Falschfahrer auf der A7 Füssen-Reute-Ulm. Zwischen Altenstadt an der Iller und dem Dreieck Hittistetten ist ein Falschfahrer unterwegs. Äußerst rechts fahren, nicht überholen. Wir melden, wenn die Gefahr vorüber ist.

Wir lassen schon am Freitag über den Montag singen. Das ist jetzt nicht unbedingt stimmungsaufhellend, aber die Nummer ist ja ganz nett. Mamas and the Papas, 60 Jahre ist das übrigens her. 1966 war das eine Nummer 1 in den USA. Na, ich bin jünger auf jeden Fall. 10 Minuten vor 1, Billy Joel habe ich noch, Leningrad und bis zu den Nachrichten auch noch Dido und The Real

0: Und hier kommt noch die Entwarnung kurz vor den Nachrichten für die A7 Füssen-Reute-Ulm. Kein Falschfahrer mehr zwischen Altenstadt an der Iller und dem Dreieck Hettistetten. Hier haben Sie wieder Freifahrt.
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0: Upsa, nee, mit den Nachrichten sind wir noch ein bisschen zu früh. Wir wollen ja noch The Real Thing mitnehmen und das machen wir jetzt auch. You to me, everything.

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1: Um 1 Uhr mit Wolfgang Berger. Der VW-Aufsichtsrat hat einen weiteren Stellenabbau beschlossen. Das Gremium einigte sich am Abend überraschend auf das weitere Vorgehen. Aus der Nachrichtenredaktion Thorsten Lange.
2: Wie der VW-Konzern mitteilte, werden über den bereits beschlossenen Arbeitsplatzabbau hinaus weitere rund 50.000 Jobs wegfallen. Es sollen weniger unterschiedliche Modelle gebaut werden, denn derzeit gäbe es eine Überkapazität von 500.000 Fahrzeugen in Europa. 4 Werken droht weiterhin die Schließung. Emden, Hannover, Neckarsulm und Zwickau. Und zwar ab 2031. Beschlossen ist sie aber nicht. Jetzt soll versucht werden, alternative Verwendungsmöglichkeiten für die Werke zu finden.
1: Bundeskanzler Merz hat bei einem Wahlkampftermin in Sachsen-Anhalt noch einmal vor einer AfD-Regierung gewarnt. Wer möchte, dass Deutschland ein offenes Land und Sachsen-Anhalt ein interessanter Wirtschaftsstandort bleibe, dürfe am Sonntag nicht die AfD wählen. Ähnliche Warnungen kamen zuletzt auch von der ostdeutschen Wirtschaft und den christlichen Kirchen. 2 Tage vor der Landtagswahl liegt die rechtsextremistische AfD in Umfragen deutlich vor der CDU von Ministerpräsident Schulze. Die Mehrheit der Bundesbürger sieht die Sicherheit Deutschlands durch Russland bedroht. Das geht aus dem neuen ARD-Deutschland-Trend von Infratest DIMAP hervor. Danach meinten 56% der Befragten, Russland sei ein Sicherheitsrisiko, 39% verneinten das. Vor allem Ältere schätzen die Bedrohung als sehr groß ein. Ein Großteil der AfD-Anhänger sieht das hingegen anders. Für 2/3 von ihnen geht von Russland keine Gefahr aus. In Italien stellt Ministerpräsidentin Meloni heute einen Rekord auf. Noch nie zuvor war ein Regierungschef so lange im Amt. Mit 1413 Tagen hat sie jetzt auch Silvio Berlusconi überholt. Aus Rom, Judith Rubaccia.
3: Diese neue Stabilität, wie Fratelli d'Italia es darstellt, wird dadurch begünstigt, dass Melonis Partei in der rechten Koalition von Anfang an klar stärkste Kraft war. Aber auch davon, dass sich Meloni, anders als ihr Wahlkampf vermuten ließ, um ein gutes Verhältnis zur EU bemühte. Denn sie profitierte von den europäischen Corona-Milliarden, die ihr Vorgänger Mario Draghi noch auf den Weg gebracht hatte. Gelder, die ihr dabei halfen, einzelne wirtschaftliche Erfolge zu verbuchen, etwa mehr Arbeitsplätze zu schaffen.
1: Das waren die Nachrichten. Das Wetter in Deutschland. Von der Nordsee her Regen, im Süden meist trocken, Tiefstwerte zwischen 19 und 12 Grad. Tagsüber im Norden und später in der Mitte gebietsweise Schauer, im Süden oft trocken, im Norden 18 bis 23 Grad, im Süden bis 32 Grad. Am Samstag freundliche Abschnitte, im Nordosten unbeständig, 18 bis 28 Grad, am Sonntag überwiegend trocken bei 19 bis 30 Grad. Es ist 1.03 Uhr.
4: Und hier ist nochmal die Entwarnung für die A7 Füssen-Reute-Ulm. Kein Falschfahrer mehr zwischen Altenstadt an der Iller und dem Dreieck Hettistetten. Die A1 Hamburg nach Lübeck ist zwischen dem Kreuzpark der Heide und Bad Oldesloe bis 5 Uhr gesperrt. Das gilt auch für die A17 Dresden-Prag zwischen Dresden-Gorbitz und Dresden-Südvorstadt. Und auch für die A39 Braunschweig-Wolfsburg zwischen dem Kreuz Braunschweig-Süd und Braunschweig-Rautheim. Die A40 Duisburg Richtung Venlo ist zwischen Strahlen und dem Kreuz Zarderheike in den Niederlanden bis 6 Uhr gesperrt. Die A45 Hagen nach Gießen ist zwischen Lüdenscheid Süd und Meinerzhagen nach einem Unfall gesperrt. Die A71 Suhl nach Erfurt ist zwischen Stadt Ilm und Arnstadt Süd bis 6 Uhr gesperrt. Und die A115 Dreieck Nutetal Richtung Dreieck Funkturm ist zwischen Babelsberg und Kleinmachnow nach einem Unfall gesperrt. Allen unterwegs eine gute und sichere Fahrt.
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4: Und das Ganze heute Nacht von MDR Thüringen, das Ganze live aus Erfurt und mit OMD Pandora's Box. Ich bin Klaus Schredderow, wünsche Ihnen eine angenehme Nacht mit uns.

0: Mann, der uns gerade musikalisch die Champions servierte, wäre morgen 80 Jahre alt geworden. Freddie Mercury. Ja, und zum Anlass passend hat seine einstige Verlobte Mary Austin ein Buch veröffentlicht, das da heißt Ein Leben in Songs. Und da heißt es unter anderem, Freddie war ein Meister der Koketterie und der Selbstinszenierung. Er konnte in fast allem das Absurde entdecken und diese Leichtigkeit war ganz real. Und über sich selbst sagte Freddie mal,
1: I seem to have been doing this for so long.
2: Ich mache das schon so lange. Es liegt mir im Blut. Ich weiß nicht, was ich sonst tun soll. Ich glaube, ich muss das machen. Ich meine, es ist nicht so, dass ich es wirklich muss. Ich habe genug Geld verdient. Ich könnte mein Leben auch einfach nur genießen. Aber ich habe so viel Energie. Ich kann nicht einfach so abhängen und nichts machen. Das wäre einfach verlorene Zeit. Ich schreibe gerne Songs und das möchte ich auch weitermachen. Ich mag das.
1: Basically, I write music and I just want to keep doing that. I have a lot of songs and I enjoy doing them.
0: Und in der ARD-Hitnacht morgen werden wir dann auch an Freddie Mercury erinnern.
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0: Freddie Mercury wäre morgen 80 Jahre alt geworden. Er hat es tatsächlich hinbekommen. Udo Lindenberg gegen die Strömung. Ja, und er hat eigentlich am allerwenigsten damit gerechnet, dass er dieses Alter erreicht.
1: Sein Geburtstag ist schon irgendwie auch ein bisschen witzig, ne? Da habe ich ja gar nicht mit gerechnet, dass man so ein Alter überhaupt erreicht, bei so einem Lebensstil, ne? Weil man musste ja als junger Student, Alkoholstudent oder Drogenwissenschaftler, man musste ja ein bisschen ein paar Sachen durchprobieren und so. Sauferei und auch sonstige Drogen und so weiter, dann muss ich natürlich auch Bescheid wissen, ne? Ist ja klar.

Und damit haben wir es gleich 13:30. Wir schauen auf die Straßen in der ARD-Hitnacht. Die A1 Hamburg Richtung Lübeck ist zwischen dem Kreuz Bargteheide und Bad Oldesloe bis 5 Uhr gesperrt. Und das gilt auch für die A17 Dresden-Prag zwischen Dresden-Gorbitz und Dresden-Südvorstadt und für die A39.

0: zwischen Babelsberg und Kleinmachnow nach einem Unfall gesperrt. Gute Fahrt.
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0: Mit Klaus Schrädergau und das wie immer live aus den Studios des Mitteldeutschen Rundfunks in Erfurt. Und das ist Brian Ferry, Slave to Love. Eine angenehme Nacht mit uns, kommen Sie gut durch.

Diana Ross. Und jetzt ein lupenreines One-Hit-Wonder in der ARD-Hitnacht. Und ich kann mich noch sehr gut an den Auftritt von Max Werner in Ilias Disco im ZDF erinnern. Da stand er im weißen Overall vor einem riesigen Schlagzeug und drischte stoisch darauf ein, wie einst das Tier in der Muppet-Show. Ja, und die Bühnenshow war tatsächlich auch noch ausbaufähig, aber dazu kam es ja leider nicht mehr. Denn Rain in May war sein einziger Chart-Erfolg.

Eine wichtige Warnmeldung für die Autofahrer. Vorsicht bitte auf der B472 Bad Tölz-Peiting. Zwischen Hinterstallau und Bad Heilbrunn werden Gegenstände auf die Fahrbahn geworfen. Achtung bitte auf der B472 Bad Tölz-Peiting. Zwischen Hinterstallau und Bad Heilbrunn, hier werden Gegenstände auf die Fahrbahn geworfen. Bitte ganz besonders vorsichtig fahren. 11 Minuten vor zwei haben wir es mittlerweile, die ARD-Hitnacht. Und bis zu den Nachrichten habe ich noch Boyzone für Sie, Barbara Streisand und praktischerweise auch noch die Jungs von ELO mit Here is the News.

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1: Um 2 Uhr mit Wolfgang Berger. Überraschende Einigung bei Volkswagen. Der Aufsichtsrat des Autoherstellers hat am Abend dem Sparpaket des Vorstands einstimmig zugestimmt. Was drin steht, sagt uns Bertil Starke aus Hannover.
2: Was wir wissen, das ist, dass Jobs abgebaut werden bei Volkswagen weiter, und zwar im großen Stil. Weitere 50.000 Stellen sollen in den nächsten Jahren da reduziert werden. Und der Aufsichtsrat, der hat sich auch zu den 4 Werken geäußert, die auf der Kippe stehen. Das sind ja die Standorte Hannover, Emden-Zwickau und das Audi-Werk in Neckarsulm. Für diese Werke soll intensiv geschaut werden, wie es für sie Anfang der 2030er Jahre weitergeht. Jetzt also erstmal ein Hoffnungsschimmer.
1: Bundeskanzler Merz hat bei einem Wahlkampftermin in Sachsen-Anhalt noch einmal vor einer AfD-Regierung gewarnt. Wer möchte, dass Deutschland ein offenes Land und Sachsen-Anhalt ein interessanter Wirtschaftsstandort bleibe, dürfe am Sonntag nicht die AfD wählen. Ähnliche Warnungen kamen zuletzt auch von der ostdeutschen Wirtschaft und den christlichen Kirchen. 2 Tage vor der Landtagswahl liegt die rechtsextremistische AfD in Umfragen deutlich vor der CDU von Ministerpräsident Schulze. In Italien stellt Ministerpräsidentin Meloni heute einen Rekord auf. Noch nie zuvor war ein Regierungschef so lange im Amt. Mit 1413 Tagen hat sie jetzt auch Silvio Berlusconi überholt. Aus Rom Judith Rubatscher.
3: Diese neue Stabilität, wie Fratelli d'Italia es darstellt, wird dadurch begünstigt, dass Melonis Partei in der rechten Koalition von Anfang an klar stärkste Kraft war. Aber auch davon, dass sich Meloni, anders als ihr Wahlkampf vermuten ließ, um ein gutes Verhältnis zur EU bemühte. Denn sie profitierte von den europäischen Corona-Milliarden, die ihr Vorgänger Mario Draghi noch auf den Weg gebracht hatte. Gelder, die ihr dabei halfen, einzelne wirtschaftliche Erfolge zu verbuchen, etwa mehr Arbeitsplätze zu schaffen.
1: Bei den US Open ist die letzte deutsche Tennisspielerin ausgeschieden. Eva Lüß aus Hamburg verlor gegen French Open-Siegerin Mira Andreeva aus Russland mit 0:6 und 2:6. Vorher waren schon Tatjana Maria und Jan-Lennard Struff in der 2. Runde ausgeschieden. Von 8 deutschen Profis ist damit nur noch Alexander Zverev im Turnier. Das waren die Nachrichten. Das Wetter in Deutschland. Von der Nordsee her Regen, im Süden meist trocken, Tiefstwerte zwischen 19 und 12 Grad. Tagsüber im Norden und später in der Mitte gebietsweise Schauer, im Süden oft trocken, im Norden 18 bis 23 Grad, im Süden bis 32 Grad. Am Samstag freundliche Abschnitte, im Nordosten unbeständig 18 bis 28 Grad, am Sonntag überwiegend trocken bei 19 bis 30 Grad. Es ist 2:03 Uhr.
4: Und hier ist der Verkehrsservice in der ARD-Hitnacht. Die A1 Hamburg nach Lübeck ist zwischen dem Kreuzberg der Heide und Bad Oldesloe bis 5 Uhr gesperrt. Und das gilt auch für die A17 Dresden-Prag zwischen Dresden-Gorbitz und Dresden-Südvorstadt und für die A39 Braunschweig-Wolfsburg zwischen dem Kreuz Braunschweig-Süd und Braunschweig-Rautheim, in diesem Fall in beiden Richtungen. Die A40 Duisburg Richtung Venlo ist zwischen Strahlen und dem Kreuz Zerdeheiken in den Niederlanden bis 6 Uhr gesperrt. Die 45 Hagen nach Gießen ist zwischen Lüdenscheid Süd und Meinerzhagen nach einem Unfall gesperrt worden. Die A71 Suhl Richtung Erfurt ist zwischen Stadt Ilm und Arnstadt Süd bis 6 Uhr gesperrt. Und die A115 Dreieck-Nutetal Richtung Dreieck-Funkturm ist zwischen Babelsberg und Kleinmachnow nach einem Unfall gesperrt. Das war's, gute Fahrt!
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4: Und das am frühen Freitagmorgen mit Klaus Schredergau und mit Herbert Grönemeyer. Der mag Musik bekanntlich nur, wenn sie laut ist. Viel Spaß mit uns.